0: Donau und auch an den Küsten gibt es einzelne Schauer. Die Tiefstwerte 18 bis 11 Grad. Tags im Norden und Nordosten wolkig. Sonst Sonne und Wolken aber trocken. Die Höchstwerte 16 bis 27 Grad. 2:03.
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2: Vorsicht bitte auf der A3 Köln Richtung Frankfurt. Zwischen Dierdorf und Rastplatz Welschehahn steht ein defekter LKW und es laufen Personen auf der Fahrbahn. A5 Frankfurt Richtung Kassel. Zwischen Raststätte Reinhardshain Süd und Grünberg ist wegen Fahrbahnerneuerungen bis ca. 7 Uhr nur eine Spur frei. A7 Kassel Richtung Hannover. Die Auffahrt Kassel Ost ist bis voraussichtlich 5. September wegen Bauarbeiten gesperrt. A643 Mainz Richtung Wiesbaden. Am Schiersteiner Kreuz ist die Verbindung zur A66 Richtung Frankfurt wegen einer Baustelle bis Montag 7 Uhr gesperrt. Die B40 Richtung Frankfurt Flughafen ist zwischen Auffahrt Schwanheimer Knoten und B43 Kelsterbach Frankfurter Straße wegen Bauarbeiten bis 5 Uhr gesperrt. Die B45 Dieburg Richtung Hanau ist in Höhe A3 Hanau wegen Bauarbeiten bis 5 Uhr gesperrt. Die Umleitung führt über Lämmerspielerweg und Fasaneriestraße.
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Das sind schon rätselhafte Zeilen, die die britische Sängerin Lola Young in ihrem Song From Down Here singt. Da singt sie: Ich ziehe mein Geburtstagsoutfit an, dabei ist mein Geburtstag noch lange hin. Ich versuche ein Gespräch anzufangen, ich weiß aber nicht wie. Ob es ihr gelingt, das singt sie gleich hier, From Down Here in der Lyrics-Version. In der deutschen Übersetzung nach Hits unter anderem von Another und 54 Ultra. Another, niederländisches DJ-Duo, 54 Ultra, das ist Johnny Rodriguez, bekannte Soul-Stimme, und die singen zusammen Talk to You. Das ist eine deutliche Tempoverschärfung jetzt hier in der Popnacht. Neue Musik.

Vorsicht in beiden Richtungen auf der 6 Mannheim-Heilbronn zwischen Dreieck Hockenheim und Raststätte am Hockenheimring West. Da laufen Personen auf der Fahrbahn.

0: Jetzt in der Popnacht From Down Here, Lola Young in der deutschen Übersetzung der Lyrics-Version.
1: 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Das hier ist eigentlich mein Lieblingsort. Warum finde ich es hier so furchtbar? Ich vermisse hier unten das Gefühl, oben auf zu sein. Früher bin ich hier herumgeflogen, wenn auch nicht ganz lebendig. Irgendwas dazwischen. Irgendwie gibt es kein Vor und auch kein Zurück. Kann ich noch jemanden zum Lachen bringen? Kann ich jemanden dazu bringen, zu bleiben? Auf dem Sofa zu sitzen, fühlt sich auf jeden Fall nicht richtig an. Jemand kommt zu mir rüber und versucht, mit mir ins Gespräch zu kommen. Aber das bin ich heute Abend nicht. Tut mir leid, Kumpel. And I know it's not right to long for parts of that life, but can I just reminisce tonight? Ich weiß, es ist nicht richtig, sich nach Teilen des alten Lebens zurückzusehnen. Aber darf ich heute Abend einfach in Erinnerungen schwelgen? Ich benehme mich meinem Alter entsprechend und schlage ein neues Kapitel auf. Aber es wäre sonst auch ein langweiliges Buch gewesen.

0: Es ist gleich 2:30.
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2: Heute stellt sich eine Mischung aus dichten Wolken und Phasen mit Sonne ein. Oft ist es dabei trocken. Allenfalls in Nordhessen sind vereinzelte schwache Schauer nicht ganz auszuschließen. Gegen Abend werden die Wolken allgemein weniger und die Sonnenanteile größer. Die Höchstwerte reichen von 19 Grad an der Diemel bis 25 Grad an Rhein und Main. Am Sonntag ist es trocken bei viel Sonnenschein und im Tagesverlauf durchziehenden Schleierwolken. Meist noch freundlich und zum Teil heiß wird der Montag, ehe es wechselhaft weitergeht.
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3: Vorsicht bitte auf der A3 Köln Richtung Frankfurt. Zwischen Dierdorf und Rastplatz Welschehahn steht ein defekter LKW und es laufen Personen auf der Fahrbahn. Vorsicht bitte in beiden Richtungen auf der A6 Mannheim-Heilbronn. Zwischen Dreieck Hockenheim und Raststätte am Hockenheimring. West laufen Personen auf der Fahrbahn. A643 Mainz Richtung Wiesbaden. Am Schiersteiner Kreuz ist die Verbindung zur A66 Richtung Frankfurt wegen einer Baustelle bis Montag 7 Uhr gesperrt. Die B40 Richtung Frankfurt Flughafen ist zwischen Auffahrt Schwanheimer Knoten und B43 Kelsterbach-Frankfurter Straße wegen Bauarbeiten bis 5 Uhr gesperrt. Die B45 Dieburg Richtung Hanau ist in Höhe A3 Hanau wegen Bauarbeiten bis 5 Uhr gesperrt. Die Umleitung führt über Lämmerspielerweg und Fasaneriestraße.
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Hier ist die Popnacht. Der 5. September ist noch ein junges Ding-Dong. 2 Stunden, 40 Minuten alt. Ich würde gerne nochmal dem gestrigen Freitag, dem 4. September, hinterherwinken. Was war das für ein Tag? Das war unter anderem der Tag, an dem die Polizei einen Jugendlichen erwischt hat. Der kommt eigentlich aus Norddeutschland, macht aber gerade irgendwie Ferien in Süddeutschland, irgendwas. Hat auf jeden Fall eine Tour gemacht in Süddeutschland mit diversen Mobilen. Und zwar mit geklauten E-Bikes, Pedelecs, E-Scootern und E-Lastenfahrrädern. Und immer wenn der jeweilige Akku leer war, hat er das eine Teil stehen lassen und hat was Neues geklaut. Da kriegt er jetzt richtig Ärger. Und zwar vollkommen zu Recht, das war eine extrem dumme Idee. Ich frage mich nur, hätte er ein bisschen weniger Ärger bekommen, wenn er nicht den ganzen Fuhrpark geklaut hätte, sondern einfach einen Akku?

wir senken den Puls ein wenig ab mit U2 With or Without You in der Popnacht am Samstag.

Wenn ihr eine präzise Uhrzeit braucht, weil ihr gleich um eine Straßenbahn fahrt oder Brötchen verteilt, hier kommt eine atomgenaue Uhrzeit. In der Popnacht ist es 2 Uhr 51 und 47 Sekunden. Und zwar genau jetzt.

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1: Um 3 Uhr mit Klaus Reginek. Bei der Bundespolizei und beim Bundeskriminalamt sind in den vergangenen Jahren Dutzende Dienstwaffen verschwunden. Über deren genaue Zahl will das Bundesinnenministerium aber keine Auskunft geben. Aus der Nachrichtenredaktion Informationen dazu von Julia Buchmeier.
2: Nur die Anzahl der Disziplinarverfahren wegen verschwundener Dienstwaffen gab das Bundesinnenministerium bekannt. 33 seien es in den vergangenen 5 Jahren gewesen. Aufgekommen war das Thema durch eine Anfrage der Grünen im Bundestag, über die das Redaktionsnetzwerk Deutschland berichtet. Zur Begründung, warum eine exakte Zahl der verschwundenen Waffen nicht genannt wird, schreibt das Bundesinnenministerium, das ließe Rückschlüsse auf die Einsatzbereitschaft und Logistik der Sicherheitsbehörden zu. Die Grünen halten diese Begründung aber für vorgeschoben und haben Beschwerde eingereicht.
1: Die gesetzlichen Krankenkassen in Deutschland haben im ersten Halbjahr einen Überschuss von 2,6 Milliarden Euro gemacht. Grund dafür sind die zum Jahresanfang gestiegenen Beiträge. Laut Bundesgesundheitsminister Linnemann gibt es aber keinen Anlass zur Entwarnung, denn die Reformen, die erst im nächsten Jahr griffen, würden den Kassen erst im nächsten Jahr helfen, so der CDU-Politiker. Die US-Regierung hat den Verkauf von Waffen im Wert von umgerechnet 4,3 Milliarden Euro an Saudi-Arabien genehmigt. Nach Auskunft des US-Außenministeriums umfasst das Paket Bomben, Lenksysteme und weitere Ausrüstung. Die geplante Lieferung muss noch vom US-Kongress bestätigt werden. Saudi-Arabien gilt als wichtiger Verbündeter der USA und ist seit Beginn des Iran-Kriegs Ziel iranischer Drohnen- und Raketenangriffe. Ein Gericht in Istanbul hat eine Anklage gegen den türkischen Comedian Deniz Göktaş zugelassen. Laut der Nachrichtenagentur Anadolu geht es beispielsweise um Witze über Präsident Erdogan und gesellschaftliche oder politische Themen. Das Video auf YouTube, in dem der Comedian die Witze gemacht hatte, wurde 14 Millionen Mal aufgerufen. In der Anklageschrift gegen den 32-Jährigen heißt es, er habe Erdogan beleidigt und die Bevölkerung zu Hass und Feindschaft angestachelt. Göktaş sitzt seit Anfang Juli in Untersuchungshaft. In der Fußball-Bundesliga hat der VfB Stuttgart am Abend den ersten Sieg der Saison gefeiert. Die Schwaben gewannen zu Hause gegen den 1. FC Köln mit 4:1. In der zweiten Liga endeten beide Partien unentschieden. Hannover und Karlsruhe trennten sich 2:2, genau wie Bielefeld und St. Pauli. Das Wetter in Deutschland. Nachts zieht Regen von den Mittelgebirgen bis zur Donau. Örtlich gibt es auch Gewitter. Und auch an den Küsten gibt es einzelne Schauer. Sonst ist es wechselnd bewölkt. Die Tiefstwerte 18 bis 11 Grad. Tags im Norden und Nordosten wolkig und einzelne Schauer. Sonst Sonne und Wolken, aber trocken. Die Höchstwerte 16 bis 27 Grad. 3:03 Uhr.
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3: Vorsicht bitte auf der A3 Köln Richtung Frankfurt. Zwischen Dierdorf und Rastplatz Welschehahn steht ein defekter LKW und es laufen Personen auf der Fahrbahn. A3 Würzburg Richtung Frankfurt. Zwischen Wertheim, Lengfurt und Marktheidenfeld ist die Fahrbahn nach einem Unfall auf 2 Fahrstreifen verengt. A5 Frankfurt Richtung Kassel. Zwischen Raststätte Reinhardshain Süd und Grünberg ist wegen Fahrbahnerneuerungen bis ca. 7 Uhr nur eine Spur frei. A643 Mainz Richtung Wiesbaden. Am Schiersteiner Kreuz ist die Verbindung zur A66 Richtung Frankfurt wegen einer Baustelle bis Montag 7 Uhr gesperrt. Die B40 Richtung Frankfurt Flughafen ist zwischen Auffahrt Schwanheimer Knoten und B43 Kelsterbach-Frankfurter Straße wegen Bauarbeiten bis 5 Uhr gesperrt. Die B42 Wiesbaden Richtung Rüdesheim ist zwischen Eltville-Martinstal und Eltville-Erbacher Straße nach einem Wildunfall gesperrt. Die B45 Dieburg Richtung Hanau ist in Höhe A3 Hanau wegen Bauarbeiten bis 5 Uhr gesperrt. Die Umleitung führt über Lämmerspielerweg und Fasaneriestraße.
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4: 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Wo seid ihr dann dabei in der Popnacht? Die Popnacht-Familie reicht ja einmal rund um den ganzen Globus. Menschen in den USA, in Südamerika sitzen jetzt beim Abendessen. In Asien sind viele schon wach und hören die Popnacht im Fitnessstudio oder beim Frühstück. Wo seid ihr dabei und vor allen Dingen, in welchem Gemütszustand? Wie sieht's aus in euren kleinen Herzen? 07221 2011 am besten. Eine WhatsApp schreiben oder Signal. Nachricht geht auch, gleiche Nummer. 07221 2011. Wo seid ihr dabei? Und das Wichtigste, in welchem Gemütszustand? Hits gibt's unter anderem von Green Day und von Lost Frequencies.
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Achtung, Falschfahrer auf der A565 Bonn-Meckenheim zwischen Dreieck Bonn-Beul und Kreuz Bonn-Nord kommt ein Falschfahrer entgegen. Bitte äußerst rechts fahren, nicht überholen. Auf der A565 Bonn-Meckenheim zwischen Dreieck Bonn-Beul und Kreuz Bonn ist ein Falschfahrer unterwegs. Bitte Vorsicht in beiden Richtungen.

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1: Vorsicht auf der 10 Dreieck Havelland Richtung Dreieck Werder zwischen Potsdam Nord und Havelbrücke. Da ist ein liegen gebliebenes Fahrzeug. Gute Fahrt mit der Popnacht. Wir hatten nach euren Gemütszuständen weltweit gefragt. Wie sieht's aus in euren kleinen Herzen? Ganz viele gekommen. Hier ist meine erste Runde. Über die 07221 hat sich zum Beispiel Andrea Hasselmann gemeldet. Guten Morgen aus Südaustralien. Wir sitzen beim Frühstück, Gemütszustand bis auf eine Erkältung. Perfekt. Wir freuen uns sehr, hier sein zu dürfen in Südaustralien. Gar nicht weit weg, wobei in Australien eigentlich immer alles weit weg ist. Da ist Helge. Helge schreibt Moin aus Cairns in Queensland, Australien. Wir gehen gerade mit Hundi am Strand spazieren. Mit Hundi. Dann hat sich Philipp gemeldet. Ich höre euch in einem Vorort von Boston in den USA, genauer gesagt in Winchester. Bin hier mit meiner Familie für circa 4,5 Jahre, musste gerade das Lagerfeuer verlassen, um meine Tochter bei einer Freundin abzuholen und freue mich dann auf ein entspanntes, langes Wochenende mit einem Feiertag am kommenden Montag. Du bist ein guter Vater, Philipp, hast die Tochter abgeholt. Sabine hat sich gemeldet aus Tahiti. Alles Liebe nach Deutschland, schreibt sie. Gemütszustand erfrischt. Sie findet es immer erfrischend, die Popnacht zu hören. Wie schön. Und André hat sich gemeldet. André aus Bremerhaven, der schreibt, guten Morgen, liebes Eide Popnacht Team. Alle lieben Zuhörer, ich trinke gerade meinen ersten Cappuccino, bin seit 30 Minuten wach und bereite mich auf die Frühschicht im Sportbad bei uns in der Stadt Bremerhaven vor. Reinigung, bevor die Badegäste nachher vorbeikommen. Um 3.15 Uhr? André, wann kommen die? Um 4 Uhr die ersten? Wow, du bist ein wirklich zuverlässiger Mensch. Viel Freude den Schwimmern, ihr Bremerhavener. Ihr habt ein sauberes Becken heute. André sorgt dafür. Danke für eure Gemütszustände. Gleich gibt's mehr davon in der Popnacht.

Jetzt in der Popnacht der Neuheit von Sienna Spyro. Great Expectation, große Erwartung. Inspiriert ist dieser Song durch einen Menschen, der ihr versprochen hat, zu ihr zu kommen, als sie mal eine Zeit lang in New York gewohnt hat. Und dann hat sie immer so eine Erwartung gehabt. Kommt der jetzt, dieser Mensch, kommt er zu mir? Immer wenn sie morgens die Wohnung verlassen hat, hat sie gedacht, vielleicht ist dieser Mensch ja jetzt da draußen und wartet auf mich. Aber dieser Mensch kam nie. Und sie sagt, am Ende war es vielleicht besser, dass er nicht gekommen ist. Denn er hätte diese Erwartung, die ich in diesen Menschen gesteckt habe, eigentlich niemals erfüllen können. Sie fühlt sich irgendwie sicherer, dass er dann doch nicht gekommen ist, dieser Mensch. Darum geht's in Great Expectation von Sienna Spyro neu in der Popnacht.

Genau, da kommt noch was. Hier ist die Popnacht am Samstag. Eure Gemütszustände, die uns hier ins Studio schickt, die reißen nicht ab über die 07221 2011. Hier kommen noch ein paar. Zum Beispiel der von Tina und Franco. Die sind in Shanghai und sitzen gerade beim Frühstück, planen den Tag und werden ein spanisches Festival besuchen mit Flamenco-Show und allem drum und dran. Spanischem Essen und so weiter. Spanien in Shanghai. Dennis aus Bangkok hat sich gemeldet. Guten Morgen, Anno. Gemütszustand ist entspannt. Liege noch im Bett, höre die Popnacht. Gleich fahre ich meine Tochter zu ihrer Thai-Nachhilfe und dann zu ihrem Debattierclub. Da kann sich darauf was gefasst machen, Dennis, wenn deine Tochter heute Abend mit dir debattieren will um diverse Dinge. Zum Beispiel so Fernseherlaubnisse und so weiter. Ria hat sich gemeldet. Guten Morgen, bin im dunklen Deutschland unterwegs mit meinen Zeitungen. Freue mich mega. Gegen Mittag geht's los mit einem kleinen Festival. Da wird die Band meines Sohnes spielen. Also dem Herzchen geht's gut. Gruß von Ria. Oh, wie toll, der Sohn auf der Bühne ist. Aufregend. Dann hat sich Noemi aus Kalifornien gemeldet. Wir sind auf dem Weg nach Lake Tahoe fürs lange Wochenende. Grüße von Noemi, Marco, Ilaria, Rick und Stella. Manu meldet sich aus Sao Paulo, Brasilien. Bin hier auf einer Geschäftsreise und froh, dass ich morgen mal einen Tag ausspannen kann, bevor es dann am Sonntag weitergeht nach Chile. Ich finde es toll, dass man die Popnacht überall auf der Welt hören kann. Freue ich mich auch drüber, Manu. Grüße zurück nach Brasilien. Und Thomas Barth hat WhatsApp 07221 2011. Zustand super entspannt. Sitze gerade auf dem Balkon unter der Markise und genieße den Geruch des Regens. Dabei entspanne ich mich mit der Musik von euch. Liebe Grüße aus Schwerin an alle von Thomas. Grüße zurück von allen an Thomas. Und der Geruch des Regens ist gerade nach den vielen heißen Tagen ja wirklich was Schönes. Hier ist die Popnacht.

0: Halb vier.
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2: Heute stellt sich eine Mischung aus dichten Wolken und Phasen mit Sonne ein. Oft ist es dabei trocken. Allenfalls in Nordhessen sind vereinzelte schwache Schauer nicht ganz auszuschließen. Gegen Abend werden die Wolken allgemein weniger und die Sonnenanteile größer. Die Höchstwerte reichen von 19 Grad an der Diemel bis 25 Grad an Rhein und Main. Am Sonntag ist es trocken bei viel Sonnenschein und im Tagesverlauf durchziehenden Schleierwolken. Meist noch freundlich und zum Teil heiß wird der Montag, ehe es wechselhaft weitergeht.
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3: Vorsicht bitte auf der A3 Köln Richtung Frankfurt. Zwischen Dierdorf und Rastplatz Welschehahn steht ein defekter LKW und es laufen Personen auf der Fahrbahn. A5, Frankfurt Richtung Kassel. Zwischen Raststätte Reinhardshain Süd und Grünberg ist wegen Fahrbahnerneuerungen bis ca. 7 Uhr nur eine Spur frei. A7, Kassel Richtung Hannover. Die Auffahrt Kassel Ost ist bis voraussichtlich 5. September wegen Bauarbeiten gesperrt. A643, Mainz Richtung Wiesbaden. Am Schiersteiner Kreuz ist die Verbindung zur A66 Richtung Frankfurt wegen einer Baustelle bis Montag 7 Uhr gesperrt. Die B40 Richtung Frankfurt Flughafen ist zwischen Auffahrt Schwanheimer Knoten und B43 Kelsterbach-Frankfurter Straße wegen Bauarbeiten bis 5 Uhr gesperrt. Die B45 Dieburg Richtung Hanau ist in Höhe A3 Hanau wegen Bauarbeiten bis 5 Uhr gesperrt. Die Umleitung führt über Lämmerspielerweg und Fasaneriestraße.
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0: Wir kommen in der Popnacht vom Profi in den Amateurbereich.
1: Große Hits, erbärmlich vorgetragen.
0: Ja, ich habe meine kleine Ukulele mitgebracht und zupfe jetzt einen Hit, den ihr sicher alle kennt. Er ist neu von einer wirklich sehr bekannten Band. Was ist denn das hier, gezupft auf der Ukulele zum Raten? Achtung.

Erkannt? Hier kommt noch was. Jetzt bin ich aber sehr gespannt. 07221 2011, wenn ihr das erkannt habt.

Achtung, auf der A5 Karlsruhe Richtung Basel zwischen Baden-Baden und Bühl werden Gegenstände auf die Straße geworfen. Gegenstände werden geworfen auf der A5 Karlsruhe Richtung Basel zwischen Baden-Baden und Bühl.

0: Es war offen in der Popnacht. Dieser auf der Ukulele gezupfte Hit hier. Was zum Raten? Ich fand es persönlich ziemlich schwer, das hier. Aber Andi aus Leonberg, der fand's einfach. Hallo Andi, was war es denn?
1: Hallo, ja, das war die Toten Hosen mit Nur nach vorn.

0: Na klar, sehr gut. Andi, herzlichen Glückwunsch. Du hast natürlich hier das Popnacht-Goodie zugeschickt. Es gibt ja viele gute Gründe, nachts wach zu sein, aber deiner, der gefällt mir richtig, richtig gut. Er hat was mit einem 3D-Drucker zu tun. Erzähl kurz, Andi.
1: Ja, ich habe ein Halloween-Haus, was mehrere Tage dauert, angesetzt zum Drucken. Und da geht mir aber jetzt mittendrin das Material aus und das muss ich halt nachlegen. Sonst ist der ganze Druck hinüber und deswegen...
0: Du hast dich weggelassen, damit du in dem Augenblick, wo das Material nachgeladen werden musst für dein Halloween-Haus, bereit bist. Das ist ein guter Grund, wach zu sein. Andi, wir schicken dir was. Viel Freude mit dem Haus. Beschreib das ganz kurz, wenn das mehrere Tage dauert. Wie groß wird denn das? So wie ein echtes Haus?
1: Nein, ach, um Gottes Willen. So 35 mal 35, so in der Dreh.
0: Meter. Ja.
1: Nee, nicht Meter.
0: Ich hab's schon verstanden. Wir sind im Zentimeterbereich.
1: Ein Dekohaus, wo man eine Lampe reinmacht und stellt das dann irgendwo hin. So.
0: Okay, ich hab's verstanden. Wunderbar, Andi, viel Freude mit dem Halloween-Haus. Und das sind die Toten Hosen im Original ohne das Geklimper von mir. Danke, Andi, und tschüss.
1: Danke.

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1: Um 4 Uhr mit Klaus Reginek. Die Serie von Anschlägen auf Stromeinrichtungen in Deutschland geht weiter. Die Polizei hat jetzt auch im Fall in Sachsen Sprengvorrichtungen entdeckt. Das bestätigte Landesinnenminister Schuster. Aus der Nachrichtenredaktion dazu Ramin Movasagian.
2: Schuster hat gesagt, vorgestern sei ein Bekennerschreiben eingegangen mit Hinweisen auf Sprengvorrichtungen. Die wurden bei Umspannwerken in der Nähe von Bautzen gefunden. Seit Anfang der Woche gibt es immer wieder Alarm wegen mutmaßlicher Sabotageversuche an der Stromversorgung. Auch in Hamm war die Polizei am Abend an einer Stromanlage in einem größeren Einsatz. Viele der Sabotageakte sollten wohl in Nordrhein-Westfalen stattfinden, unter anderem in Dormagen, Eschweiler und Weißweiler bei Aachen. Das war in einem Bekennerschreiben als weiterer Tatort genannt worden. Der Absender, ein Mann aus Gevelsberg, hatte die jüngsten Angriffe in Brandenburg und NRW für sich reklamiert. In seiner Wohnung fand die Polizei Sprengstoff, teilte NRW-Innenminister Reul mit. Der Verdächtige ist aktuell auf der Flucht.
1: Bei der Bundespolizei und dem Bundeskriminalamt sind in den vergangenen Jahren Dutzende Dienstwaffen verschwunden. Das Redaktionsnetzwerk Deutschland berichtet über eine entsprechende Anfrage der Grünen zu diesem Thema im Bundestag. Laut Antwort des Bundesinnenministeriums gab es in den zurückliegenden 5 Jahren deshalb 33 Disziplinarverfahren. Die exakte Zahl der verschwundenen Waffen gab das Ministerium aber nicht an. Der Chef des Instituts der deutschen Wirtschaft, IW, Michael Hüter, warnt vor einem Wahlsieg der AfD bei der morgigen Landtagswahl in Sachsen-Anhalt. Er sagte der Rheinischen Post, Deutschland sei wegen der Altersstruktur seiner Bevölkerung auf Zuwanderung angewiesen. Wer sich um ausländische Fachkräfte bemühe, dürfe aber keine Partei wählen, die offen deren Ausweisung fordere. Die deutschen Basketballerinnen sind mit einer Niederlage in die Heim-WM gestartet. Die DBB-Auswahl verlor in Berlin gegen Spanien mit 53-83. Heute trifft Deutschland auf Japan, dazu ARD-Sportreporter Jakob Rüger.
3: Nach der bitteren Auftaktpleite gegen Spanien bleibt wenig Zeit für Ärger oder Frust. Mit Japan wartet die nächste Herausforderung auf das deutsche Team. Gespielt wird diesmal in der kleineren, aber stimmungsvolleren Max-Schmeling-Halle, die mit 9000 Plätzen ausverkauft ist. Deutschland braucht einen Sieg, will man als Zweiter die Gruppenphase abschließen. Das deutsche Team muss sich auf einen schnellen, wendigen Gegner einstellen, hat dafür aber körperliche Vorteile, die das Team von Bundestrainer Olaf Lange nutzen will.
1: Das Wetter in Deutschland. Nachts zieht Regen von den Mittelgebirgen bis zur Donau. Örtlich gibt es auch Gewitter und auch an den Küsten gibt es einzelne Schauer. Sonst ist es wechselnd bewölkt, die Tiefstwerte 18 bis 11 Grad. Tags im Norden und Nordosten wolkig und einzelne Schauer, sonst Sonne und Wolken, aber trocken. Die Höchstwerte liegen bei 16 bis 27 Grad. Die Zeit 4.03 Uhr.
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4: Vorsicht bitte auf der A3 Köln Richtung Frankfurt. Zwischen Dierdorf und Rastplatz Welschehahn steht ein defekter LKW und es laufen Personen auf der Fahrbahn. A5 Frankfurt Richtung Kassel. Zwischen Raststätte Reinhardshain Süd und Grünberg ist wegen Fahrbahnerneuerungen bis ca. 7 Uhr nur eine Spur frei. A643 Mainz Richtung Wiesbaden. Am Schiersteiner Kreuz ist die Verbindung zur A66 Richtung Frankfurt wegen einer Baustelle bis Montag 7 Uhr gesperrt. Die B40 Richtung Frankfurt Flughafen ist zwischen Auffahrt Schwanheimer Knoten und B43 Kelsterbach Frankfurter Straße wegen Bauarbeiten bis 5 Uhr gesperrt. Die B45 Dieburg Richtung Hanau ist in Höhe A3 Hanau wegen Bauarbeiten bis 5 Uhr gesperrt. Die Umleitung führt über Lämmerspielerweg und Fasaneriestraße.
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5: Am Samstag mit Anno Wilhelm und Olaf Schubert wird hier gleich nicht weniger als den witzigsten Witz der Welt erzählen. Nach Hits unter anderem von Ariana Grande und Crystal Sarandi.
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0: Hier ist die Popnacht mit Comedian Olaf Schubert. Und wichtig ist für uns, der redet nicht einfach nur so daher, der stützt sich auf wissenschaftliche Erkenntnisse.
1: Vielleicht sollten wir mal ergründen, was ist nun eigentlich Witz? Gibt es die Witzigkeit schlechthin, die jeden quasi abholt? Ich habe da intensiv recherchiert und stieß dann auf Folgendes. Also Wissenschaftler und Fachmänner aller Welt sind sich einig, dies, was ich hier auf dem Papier habe, wäre der witzigste Witz der Welt. Er wäre von allen geprüft und für zu Recht also als jener erkoren. Wir hören und empfinden. Zwei Jäger sind im Wald, als einer von beiden kollabiert. Zwei Jäger sind im Wald, als einer von beiden kollabiert. Genau, dort waren wir stehen geblieben. Er atmet nicht mehr und sein Blick ist starr. Der andere Jäger greift zu seinem Telefon und ruft den Notarzt an. Mein Freund ist tot, mein Freund ist tot, was muss ich tun? Die Notrufzentrale antwortet, beruhigen Sie sich, ich kann Ihnen helfen. Vergewissern Sie sich zuerst, dass er auch wirklich tot ist. Stille am anderen Ende. Dann hört man einen Schuss. Zurück am Telefon fragt der Jäger, gut und jetzt? Also, ja, der kam doch eigentlich ganz gut an.

Das ist der aktuelle Hit von Kamrad gewesen. Love Sober, also liebesnüchtern. Am Anfang beschreibt Kamrad erstmal oft so liebestrunken. Ja, man idealisiert den anderen und dann irgendwann eben nicht mehr. Dann ist vielleicht eine Beziehung auch vorbei und dann ist man nicht mehr liebestrunken, sondern liebesnüchtern eben. Love Sober. Hier ist die Postnacht.

gibt ja viele Jobs, die in der Nacht gemacht werden, auch viele durchaus gefährliche Jobs, die in der Nacht gemacht werden. Tobi gehört zu denen, die einen wichtigen und auch einen nicht ungefährlichen Job machen. Er kontrolliert auf bayerischen Straßen Baustellen, damit die Autofahrer dann sicher durch die Baustellen fahren können. Also wenn da irgendwas verschoben ist, irgendwelche Betonelemente oder Schilder, dann repariert das Tobi. Danke, dass du das machst, Tobi. Und pass gut auf dich auf, ja? Hier ist die Popnacht am Samstag.

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4: Heute stellt sich eine Mischung aus dichten Wolken und Phasen mit Sonne ein. Oft ist es dabei trocken. Allenfalls in Nordhessen sind vereinzelte schwache Schauer nicht ganz auszuschließen. Gegen Abend werden die Wolken allgemein weniger und die Sonnenanteile größer. Die Höchstwerte reichen von 19 Grad an der Diemel bis 25 Grad am Rhein und Main. Am Sonntag ist es trocken bei viel Sonnenschein und im Tagesverlauf durchziehenden Schleierwolken. Meist noch freundlich und zum Teil heiß wird der Montag, ehe es wechselhaft weitergeht.
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5: Vorsicht bitte auf der A3 Köln Richtung Frankfurt. Zwischen Dierdorf und Rastplatz Welschehahn steht ein defekter LKW und es laufen Personen auf der Fahrbahn. Vorsicht bitte auf der A3 Nürnberg Richtung Frankfurt. Zwischen Würzburg-Randersacker und Würzburg-Heidingsfeld befindet sich eine ungesicherte Unfallstelle. Vorsicht bitte auf der A45 Gießen Richtung Hagen. Zwischen Eringshausen und Herborn Süd steht ein defektes Fahrzeug im Baustellenbereich. A643, Mainz Richtung Wiesbaden. Am Schiersteiner Kreuz ist die Verbindung zur A66 Richtung Frankfurt wegen einer Baustelle bis Montag 7 Uhr gesperrt. Die B40 Richtung Frankfurt Flughafen ist zwischen Auffahrt Schwanheimer Knoten und B43 Kelsterbach-Frankfurter Straße wegen Bauarbeiten bis 5 Uhr gesperrt. Die B45 Dieburg Richtung Hanau ist in Höhe A3 Hanau wegen Bauarbeiten bis 5 Uhr gesperrt. Die Umleitung führt über Lämmerspielerweg und Fasaneriestraße.
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4:36, Achtung, Falschfahrer auf der A71 Sangerhausen-Erfurt zwischen Heldrungen und Kölle da kommt ein Falschfahrer entgegen. Bitte äußerst rechts, zwar nicht überholen. Auf der A71 Sangerhausen-Erfurt zwischen Heldrungen und Kölle da ist ein Falschfahrer unterwegs. Bitte Vorsicht in beiden Richtungen.

Guten Morgen, hier ist die Popnacht am Samstag. Und sagen wir mal ehrlich, viele Menschen schlafen jetzt, aber ihr, die ihr wacht seid, ihr habt da eine Geschichte, ihr seid doch schon aktiv. Es gibt da schon Menschen, die irgendwie einen Acker umgegraben haben oder ein Schwimmbad gesäubert oder irgendwie Brötchen gebacken haben. Wie sind denn eure Leistungszwischenbilanzen an diesem frühen Samstag um 20 vor 5? Was habt ihr schon auf die Reihe bekommen? Gerne mal durch WhatsAppen 07221 2011 für eure Leistungszwischenbilanzen an diesem Samstag.

Die Band Alphaville hat eine ereignisreiche Woche hinter sich. Erst war sie eingeladen zum Glücksgefühle-Festival auf dem Hockenheimring, dann ausgeladen, weil sie sich immer wieder politisch geäußert hat auf der Bühne, dann wieder eingeladen, re-eingeladen, will aber nicht auftreten bei den Glücksgefühlen, singt aber jetzt hier in der Popnacht Alphaville Big in Japan. Immer willkommen.

Warnung für die A71 Sangerhausen, Erfurt, kein Falschfahrer mehr zwischen Heldrungen und Kölle da. Ich hatte nach euren Leistungszwischenbilanzen an diesem Samstag gefragt, da kommt einiges zusammen. Marc aus Kassel zum Beispiel sieht es am letzten Tag vor seinem Urlaub als große Leistung an, dass überhaupt aufgestanden ist. Berechtigt, lieber Marc. Robin trägt sein Eid seit 1 Uhr Zeitungen aus, Jenny auch. Die hat gedacht, es regnet nicht, jetzt ist sie pitchnass und muss die Zeitung trotzdem austragen. Und dann gibt es noch die Backwarenliga. René liefert Backwaren aus die ganze Nacht schon und hat in 2 Stunden Feierabend. Und Thomas hat heute, Achtung, 450 Kilo Backwaren gebacken für den Brotmarkt in Mosbach. Freut sich auf jeden Besucher da. Irgendjemand muss das ja essen. Respekt für eure Leistungszwischenbilanz.

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1: Um 5 Uhr mit Klaus Regineck. Die Polizei hat jetzt auch in Sachsen Sprengvorrichtungen entdeckt, die möglicherweise die Stromversorgung lahmlegen sollten. Laut Innenminister Schuster gibt es 2 Fundorte in der Nähe von Bautzen. Im Zusammenhang mit Anschlägen auf Stromanlagen fahndet die Polizei außerdem weiterhin nach einem Mann aus Gevelsberg bei Hagen. Er hatte in einem Bekennerschreiben Angriffe in Nordrhein-Westfalen und Brandenburg für sich reklamiert. Bei der Bundespolizei und beim Bundeskriminalamt sind in den vergangenen Jahren Dutzende Dienstwaffen verschwunden. Über deren genaue Zahl will das Bundesinnenministerium aber keine Auskunft geben. Aus der Nachrichtenredaktion Informationen von Julia Buchmeier.
2: Nur die Anzahl der Disziplinarverfahren wegen verschwundener Dienstwaffen gab das Bundesinnenministerium bekannt. 33 seien es in den vergangenen 5 Jahren gewesen. Aufgekommen war das Thema durch eine Anfrage der Grünen im Bundestag, über die das Redaktionsnetzwerk Deutschland berichtet. Zur Begründung, warum eine exakte Zahl der verschwundenen Waffen nicht genannt wird, schreibt das Bundesinnenministerium, das ließe Rückschlüsse auf die Einsatzbereitschaft und Logistik der Sicherheitsbehörden zu. Die Grünen halten diese Begründung aber für vorgeschoben und haben Beschwerde eingereicht.
1: Im Kampf gegen die Wohnungsnot plant die EU schärfere Regeln bei Ferienwohnungen. Das betrifft Kurzzeitvermieter wie Airbnb. Ein entsprechender Gesetzentwurf sieht Obergrenzen für Ferienwohnungen in Metropolen vor. Der Entwurf legt auch fest, wann Einschränkungen gerechtfertigt sind. Dafür soll das Verhältnis von Immobilienpreisen zum Einkommen in der Bevölkerung ausschlaggebend sein. Das Unternehmen hinter dem Videospielklassiker Tetris distanziert sich von einem Online-Videospiel auf der Internetseite des Weißen Hauses. Dieses sieht ähnlich aus wie das Original Tetris. Es geht aber darum, eine Grenzmauer zu Mexiko zu bauen. Man habe dieses Spiel weder mit entwickelt noch lizenziert, hieß es von der Tetris Company. Aber auch an weiteren Spielen auf der Webseite des Weißen Hauses gibt es aktuell Kritik. So muss man in einer Abwandlung des Spieleklassikers Snake Migranten aufgreifen, die den Grenzfluss Rio Grande überqueren. Vom Weißen Haus hieß es dazu, mit den Spielen vermittle man die Erfolge von US-Präsident Trump auf eine Weise, die bei jedem US-Bürger Anklang fände. In der Fußball-Bundesliga hat der VfB Stuttgart am Abend den ersten Saisonsieg gefeiert. Die Schwaben gewannen zu Hause gegen den 1. FC Köln 4:1. In der zweiten Liga endeten beide Partien unentschieden. Hannover und Karlsruhe trennten sich 2:2, genauso wie Bielefeld und St. Pauli. Das waren die Nachrichten mit Klaus Regineck. Das Wetter in Deutschland, heute im Norden und Nordosten wolkig und einzelne Schauer, sonst Sonne, die Höchstwerte 27 Grad. 5:03 Uhr.
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3: Vorsicht bitte auf der A3 Nürnberg Richtung Frankfurt. Zwischen Würzburg-Randers-Acker und Würzburg-Heidingsfeld befindet sich eine ungesicherte Unfallstelle. A5 Frankfurt Richtung Kassel. Zwischen Raststätte Reinhardshain Süd und Grünberg ist wegen Fahrbahnerneuerungen bis ca. 7 Uhr nur eine Spur frei. A643, Mainz Richtung Wiesbaden. Am Schiersteiner Kreuz ist die Verbindung zur A66 Richtung Frankfurt wegen einer Baustelle bis Montag 7 Uhr gesperrt.
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4: Mit Anne Wilhelm und diesem noch sehr zarten Samstag, der 5 Stunden und 4 Minuten alt ist, werden wir gleich mal ein bisschen in den Rachen gucken. Nach Hits unter anderem von Aha oder Zoe Wees.
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0: Hier ist die Popnacht und noch ist er ganz frisch und jung und klein, dieser Samstag. Guten Morgen. Und damit ihr wisst, was auf euch zukommt, gibt's jetzt die Übersicht von Julia Buchmeier aus dem Popnacht-Team. Und Julia, das ist der Tag der, ich sag mal, durchaus speziellen Wettbewerben.
1: Speziell ist ein gutes Wort, ja. Davon gibt es einige heute. Zum Beispiel das weltgrößte Klapprad-Bergrennen in Maikammer in der Pfalz. Für die Radler geht es 6,5 Kilometer hoch auf den Kalmit. Das sind 350 Höhenmeter ohne Schaltung, Ausrufezeichen. Wer wann genau ins Ziel fährt, das ist auch gar nicht mal so wichtig, eher die verrückten Kostüme. 15 Uhr geht's da los. Dann auf der Alp in Albstadt Pfäffingen, da laufen zeitgleich die Trauf-Games, also Highland-Games wie in Großbritannien mit Baumstammweitwurf, Tauziehen und Dudelsackspielern. Und in Stralsund wird am Abend der deutsche Meister der Hobbybrauer gekürt.
0: Und wahrscheinlich die Hobbytrinker werden da mitgekürt. Dieses Klapprad-Rennen, ich bin da mal gewesen, das ist echt abgefahren. Geht dahin, die fahren da mit den Rädchen hoch und sind wahnsinnig geschmückt alle. Sehr spannend. Und als wäre das alles noch nicht genug, gibt es noch einen Weltrekord, der heute geknackt werden soll in Schwerin. Wie stehen die Chancen?
1: Ja, ziemlich gut. Die haben ein gutes Durchhaltevermögen. Das zeigt sich schon. Seit Mittwoch läuft diese Aktion da schon. Im Dauerwiederbeleben. An einer Puppe natürlich. Ja. Damit will das Rote Kreuz darauf aufmerksam machen, dass das wirklich eigentlich echt jeder kann. Den bisherigen Rekord von 80 Stunden sollten sie in Schwerin heute Nachmittag knacken. Sie haben aber jetzt schon gesagt, wir machen noch bis Montag weiter. Mindestens.
0: Und in Großasbach und in Jeddelo und in Dresden schauen sie heute ganz gespannt nach Dortmund.
1: Ja, da wird am Abend um 17.45 Uhr die zweite Runde im DFB-Pokal ausgelost. Ansonsten, so sportlich, hoffen die deutschen Basketballerinnen auf einen Sieg heute bei der WM gegen Japan. Und in der Formel 1 steht das Qualifying in Monza in Italien an.
0: Also es gibt ordentlich was zu tun, aktiv wie passiv. Habt einen schönen Samstag. Danke, Julia.

0: ist immer, und zwar ohne Ausnahme, er hier.
1: Einen wunderschönen guten Morgen und Grüße in die Popnacht.
2: Danke.
1: Hallo Anno,
2: hallo.
1: Schön dich zu hören.
0: Ja, ebenso.
1: Ich wünsche euch allen ein schönes und hervorragendes Wochenende.
0: Vielen Dank, das war Michael, der Gewinner des Wettbewerbs in der Popnacht.

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4: Heute stellt sich eine Mischung aus dichten Wolken und Phasen mit Sonne ein. Oft ist es dabei trocken, allenfalls in Nordhessen sind vereinzelte schwache Schauer nicht ganz auszuschließen. Gegen Abend werden die Wolken allgemein weniger und die Sonnenanteile größer. Die Höchstwerte reichen von 19 Grad an der Diemel bis 25 Grad an Rhein und Main. Am Sonntag ist es trocken bei viel Sonnenschein und im Tagesverlauf durchziehenden Schleierwolken. Meist noch freundlich und zum Teil heiß wird der Montag, ehe es wechselhaft weitergeht.
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5: Vorsicht bitte auf der A3 Köln Richtung Frankfurt. Zwischen Dierdorf und Rastplatz Welschehahn steht ein defekter LKW und es laufen Personen auf der Fahrbahn. A5 Frankfurt Richtung Kassel. Zwischen Raststätte Reinhardshain Süd und Grünberg ist wegen Fahrbahnerneuerungen bis ca. 7 Uhr nur eine Spur frei. A643 Mainz Richtung Wiesbaden. Am Schiersteiner Kreuz ist die Verbindung zur A66 Richtung Frankfurt wegen einer Baustelle bis Montag 7 Uhr gesperrt.
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6: 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Guten Morgen, ich bin Anno Wilhelm.

Sarah Larsson und David Guetta waren das mit ihrem gemeinsamen Hit This One's For You in der Popnacht. Wenn ihr mit einem kleinen Erfolgserlebnis in diesen Samstag starten wollt, dann könnt ihr bei einem Quiz mitmachen, das wir jetzt spielen werden hier. Das Quiz heißt Taste hängt. Es funktioniert so. Ich stelle euch Fragen, die könnt ihr, denke ich, alle beantworten, aber ihr lasst dabei einen Buchstaben weg. Ja, also wenn ich euch zum Beispiel fragen würde, wie heißt denn die Hauptstadt von Deutschland und ihr würdet das B weglassen, dann wäre die Antwort richtig Erlin. So, Spielprinzip vermutlich verstanden. Wenn ihr mitspielen wollt, gerne mal anrufen 07221 2011 oder unter der gleichen Nummer eine WhatsApp schicken. Dann könnt ihr kleines Popnacht-Goodie gewinnen hier. Aber erstmal mitspielen 07221 2011 und dann spielen wir hier Taste hängt zum Start in diesen Samstag in der Popnacht.

0: Guten Morgen, hier ist die Popnacht am Samstag und wir spielen ein kleines Quiz, das heißt Taste hängt. Ich frage euch was, ihr antwortet, lasst dabei einen Buchstaben weg und wir spielen mit Ole aus Hamburg. Hallo lieber Ole.
1: Hallo lieber Anno.
0: Du kommst gerade aus der Nachtschicht, hast einen Bus gefahren. Welche Linie bist du in Hamburg gefahren?
1: Die 29 unter anderem.
0: Das war die Nacht, ist die Nachtlinie, ne? Waren sie alle nett genau. Zu dir?
1: Ja, die lassen einen meistens in Ruhe, also ich habe nichts auszustehen gehabt.
0: Ja, die freuen sich wahrscheinlich, dass sie nach Hause gebracht werden von dir, ne? Die sind ja wahrscheinlich total dankbar. Und bist du pünktlich gewesen?
1: Immer wenn ich fahre, bin ich pünktlich.
0: Was ist denn das für eine Frage? Natürlich war der Ole
1: genau.
0: Pünktlich. Ole, Spielprinzip hast du verstanden?
1: Habe ich verstanden.
0: Ich frage dich was und du lässt den Buchstaben W weg. W wie Wuppertal. Ja?
1: Ja.
0: Erste Frage. Wie wird denn das Wort Weltmeisterschaft abgekürzt?
1: M.
0: M. Wie heißt das Raubtier, das so langsam wieder nach Deutschland einwandert und das so viele Schäfer vor allen Dingen fürchten?
1: Oh Gott, oh Gott.
0: Das Große, also Gott. Die großen Biester.
1: Olf.
0: Ja, der Olf. Welcher Teil genau. Der Woche beginnt denn heute mit dem Samstag?
1: Das Wochenende.
0: Wie heißen denn diese länglichen, runden Dinger, die beim Grillen für Fleischesser auf dem Grill liegen?
1: Die Urst.
0: Ürste oder Urst. Wenn Schwimmer so beim Rennen ans Ende von ihrer Bahn kommen, ne, dann drehen die sich ja so. Wie nennt man das?
1: Enten.
0: Ja, das ist die Ende. Ganz genau.
1: Die Ende, ja.
0: Sag mal, genau. Wenn man so eine Internetadresse eingibt, ne? Vorneweg, da wird doch das World Wide Web wird doch da abgekürzt. Wie denn?
1: Ja. Ja, das kann ich nicht sagen. Da hängt die Taste.
0: So ist es. Da hängt die Taste. Wie wäre es gewesen?
1: Genau.
0: Volle Punktzahl, lieber Ole aus Hamburg. Und wir merken,
1: das
0: W ist nicht zu unterschätzen. Wir sollten es in Ehren halten.
1: Genau.
0: Bleib dran, ich muss deine Adresse aufschreiben und dann hab einen schönen Tag, lieber Busfahrer King, ja?
1: Ebenfalls, danke.
0: Danke fürs dabei sein, hier ist die Popnacht.

Vorsicht auf der A2 Dortmund Richtung Hannover zwischen Reda-Wiedenbrück und Gütersloh. Da steht ein defektes Fahrzeug. Gute Fahrt mit dem neuen Song von Ray Dalton, Go That High. Die ganze Euphorie des Lebens in einen Song hineingepackt.

Ray Dalton, Go That High. Wer rudert denn mit uns hinein in diesen Samstag? Arnold zum Beispiel rudert mit. Der fährt samstags immer zum Wochenmarkt, um Obst und Gemüse zu verkaufen. Andi ist dabei, der hat seine Schwester und seine Nichte nach Stuttgart zum Flughafen gebracht und hat dann vorhin auf der Acht Aquaplane gehabt. Also da war richtig gefährlich da, mit dem Auto zu fahren. Inzwischen ist wohl wieder ein bisschen besser und der Sachverständige Wilms hat schon Scherzchen auf den Lippen. Er hat geschrieben, Scherzfrage an euch in der Popnacht, ist eine Gesichtscreme, die 20 Jahre jünger macht, lebensgefährlich, wenn man erst 19 Jahre alt ist. Dankeschön. Das war die Popnacht am Samstag mit Arno Wilhelm. Ich wünsche einen ganz wunderbaren Tag, ne? Und schönes Wochenende.

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1: 6 Uhr. Ermittlungen wegen möglicher Sabotageakte auch in Sachsen. Vereinte Nationen stimmen für neue Weltkarte. Niederlage für deutsche Basketballfrauen in einem ersten WM-Spiel. Das Wetter, Sonne und Wolken im Wechsel, 19 bis 25 Grad. Mein Name ist Katrin Austermann. Guten Morgen. In Sachsen ermitteln die Behörden auch wegen möglicher Sabotageversuche an der Stromversorgung. An Umspannwerken wurden Sprengvorrichtungen entdeckt. Aus der Nachrichtenredaktion Simone Kienzle.
2: Wie Sachsens Innenminister Schuster sagte, sind an zwei Orten in dem Bundesland 4 Objekte gesichert worden. Die Hinweise zu den Fundorten kamen aus einem Bekennerschreiben. Auch in Nordrhein-Westfalen und Brandenburg hatte es Angriffe auf Stromnetze gegeben. Die Polizei in NRW sucht nach einem 48-Jährigen, der Bekennerschreiben hinterlassen hat. In seiner Wohnung wurde Sprengstoff gefunden und sein Auto wurde beschlagnahmt. Bundesinnenminister Dobrindt sprach am Abend von Klimaextremismus. Man gehe von einem Einzeltäter aus.
1: Weltkarten könnten schon bald etwas anders aussehen. Denn die Vollversammlung der Vereinten Nationen hat dafür gestimmt, dass die Karten besser die wirkliche Größe der Länder darstellen sollen. Bisher ist es so, dass die Staaten auf der nördlichen Erdhalbkugel größer dargestellt werden, etwa die USA und Russland. ARD-Korrespondent Martin Ganselmeier.
3: Es ist seit langem ein Anliegen der afrikanischen Staaten. Togo brachte deshalb mit Unterstützung der Afrikanischen Union eine Resolution in die UN-Vollversammlung, korrigiert die Weltkarte. Für die Resolution stimmte eine große Mehrheit von 164 Staaten und als einzige Nation stimmte die USA mit Nein. Die Resolution der UN-Vollversammlung ist rechtlich nicht bindend. Sie soll aber Regierungen in aller Welt motivieren, präzisere Weltkarten zu verwenden.
1: Das Kinderbuch Was tun, wenn ist das am schönsten gestaltete deutsche Kinderbuch des Jahres. Das hat die Stiftung Buchkunst in Frankfurt gestern Abend bekannt gegeben. Die Jury lobt das Werk von Laura Momo auf der Haar und Verena Hochleitner für leuchtende Neonfarben und stilistisch abwechslungsreiche Illustrationen. Fragen wie zum Beispiel, was tun, wenn man in einer Höhle eingeschlossen wird, würden lehrreich und unterhaltsam beantwortet. Auftaktniederlage für deutsche Basketballerinnen bei der Heim-WM in Berlin. Das Team musste sich Spanien klar geschlagen geben mit 53 zu 83. ARD-Sportreporter Armin Lehmann.
4: In der mit 13.000 Zuschauern, unter anderem Bundeskanzler Friedrich Merz, ausverkauften Arena fand das deutsche Team nie hinein in dieses Spiel. Die favorisierten Spanierinnen dominierten von Beginn an. Deutschland traf vorne wenig und hinten wurde schlecht verteidigt. So hatten die Spanierinnen bei aller Qualität auch insgesamt sehr leichtes Spiel und gewannen am Ende überaus deutlich. Das deutsche Team muss sich erheblich steigern, wenn es noch das Viertelfinale erreichen will.
1: Mit einem deutlichen Heimsieg für Stuttgart hat der 2. Spieltag der Fußball-Bundesliga begonnen. Das Team von Sebastian Hoeneß setzte sich mit 4:1 gegen Köln durch und verbesserte sich auf Platz 7. Köln ist 8. In der 2. Liga sind die beiden Freitagsspiele unentschieden ausgegangen. In den Partien Hannover-Karlsruhe und Bielefeld-St. Pauli stand es am Ende jeweils 2:2. Das waren die Nachrichten.
5: Es ist 3 Minuten nach 6 Uhr und heute kriegen wir eine Mischung aus dichten Wolken und bissi Sonne. Es bleibt meist trocken. In Nordhessen kann es vereinzelt kurze Schauer geben und schöner ist es an diesem Samstag in Richtung Abend. Mit mehr Sonne und Höchstwerten zwischen 19 und 25 Grad. Morgen trocken mit viel Sonnenschein und bis zu 27 Grad. Die Straßen sind frei heute Morgen. Keine Meldungen aus dem HR3-Verkehrszentrum. Fahrt vorsichtig, dass das auch so bleibt. Und wir schaffen uns entspannt rein in diesen Samstagmorgen. Kommt gut rein. Ich bin Conny Hapke und hier ist ein Song, der im Moment für Aufsehen sorgt. Bei dem Song kommt häufig die Frage, wer ist das von euch? Es ist The Bowser und Magnetic. Hören wir jetzt und danach Oasis und Don't Look Back in Anger.
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0: Boom, boom, boy. Ein Gruß aus den 90ern von Snow zusammen mit Daddy Yankee und Katy Perry heißt nicht mehr Informer, sondern Konkheimer.
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0: Tolle Frau, tolle Musik. Pink in HR3 an einem frühen Samstagmorgen. 20 Minuten nach 6 ist es. Busy Coolness zum Start in den Tag spielen wir euch gleich. Und Beats packen wir euch dazu, falls ihr jetzt schon aufstehen müsst. Good Reasons und Eishaus, das ist echte Abwechslung gleich hier in HR3.
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0: Olly Murs und Rizzle Kicks. Ich muss gerade mal nachgucken, was Rizzle heißt. Wusste ich nicht. Nieselregen.
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0: Kriegen wir heute nicht zu Hause in Hessen. Heute ist es ein durchwachsener Tag, also dichte Wolken und Sonne heute, vor allem Richtung Abend wird sonniger und wärmer. Die Höchstwerte liegen bei 19 bis 25 Grad, morgen trocken mit viel Sonnenschein und Temperaturen bis 27 Grad. Damit ihr gut ankommt, jetzt das Neueste aus dem hr3-Verkehrszentrum. A3 Frankfurt Richtung Würzburg, zwischen Aschaffenburg und Aschaffenburg-Ost 2 Kilometer Stau. Die A44 Kassel Richtung Dortmund ist zwischen Diemelstadt und Marsberg wegen Bauarbeiten bis Montagmorgen etwa 5 Uhr gesperrt. Der Verkehr wird ab Diemelstadt über die B252 und die B7 umgeleitet. Euch eine gute Fahrt in diesen Samstagmorgen.
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0: Halleluja, Leute. Die erste Woche ist schon wieder rum und der Tresor wurde dreimal geknackt von drei Ladies. Gestern von der Alessa, davor von der Pia und die erste war die Laura aus Neuanspach. Ihre Strategie war die Familie. Also die drei Fächerzahlen, die sie gewählt hat, die speisten sich aus den Geburtstagen ihrer Nichten, der Glückszahl ihres Mannes und Geburtsjahr bzw. Alter der Eltern. Und dann hat's ordentlich gerappelt in der Kiste. Fach 1, 1000 Euro. Fach 2, nochmal 1000 Euro. Fach 3, 1000 Euro Tankgutschein. Also drei Fächer, drei Treffer, 3000 Euro. Besser kann so ein Ausflug in den Tresor irgendwie kaum laufen. Und verplant ist der Gewinn natürlich auch schon.
2: Tatsächlich würde ich mit meinem Mann in Urlaub fahren. Der hat jetzt erst einen neuen Job angefangen im August. Und du hast noch keinen Urlaub machen. Und wir haben uns extra ein paar Tage aufgehoben, oder ich. Und jetzt wollen wir im Oktober, November dann irgendwann mal eine Woche weg mit Hund.
0: Das macht ja, das ist eine sehr gute Idee. Und jetzt seid ihr dran. Montag geht's zwischen 8 und 9. Wieder in den Tresor. Einfach jetzt das Wort Tresor ohne Schnickschnack, einfach nur Tresor ohne Smileys per WhatsApp an die 069 155 4x3 und schon seid ihr eingecheckt und kriegt und hört dann vielleicht auch bald Nachrichten wie diese hier in HR3.
3: Hallo HR3, hier ist das komplette Team vom Malteser Rettungsdienst aus Fulda. Unsere Bia hat gestern bei euch gewonnen und darauf sind wir sehr stolz. Und wir wollten nochmal die Chance nutzen, einfach Danke zu sagen. Danke, liebste Pia, dass du immer für uns alle da bist, immer ein offenes Ohr hast. Du bist einfach das Herzstück all unserer Wachen und darauf sind wir sehr stolz.
0: Süß.
3: Aber wir haben eine wichtige Frage, die uns alle brennend interessiert. Reichen die 3000 Euro für uns alle oder fliegst du wie immer allein in den Urlaub?
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0: Rockstar.
1: Von Nickelback, Rockstar und To Love Somebody gleich hier in HR3. Das ist echte Abwechslung.
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0: Es ist Samstagmorgen, 7 Uhr.
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2: Maren Weil, guten Morgen. Die Serie von Anschlagsversuchen auf die Stromversorgung geht weiter. Nach Brandenburg und Nordrhein-Westfalen hat die Polizei jetzt auch in Sachsen Sprengvorrichtungen entdeckt. Und zwar bei Bautzen, hat Innenminister Schuster gesagt. Aus dem News-Team Ramin Musavarian.
3: Auch in Hamm war die Polizei am Abend an einer Stromanlage in einem größeren Einsatz. Viele der Sabotageakte sollten wohl in Nordrhein-Westfalen stattfinden. Das war in einem Bekennerschreiben als weiterer Tatort genannt worden. Der Absender, ein Mann aus Gevelsberg, hatte die jüngsten Angriffe in Brandenburg und NRW für sich reklamiert. In seiner Wohnung fand die Polizei Sprengstoff, teilte NRW-Innenminister Reul mit. Der Verdächtige ist aktuell auf der Flucht.
2: Afrika wird größer, die USA kleiner. Weltkarten könnten schon bald ein bisschen anders aussehen als bisher. Die UN-Vollversammlung hat abgestimmt. Die Karten sollen besser zeigen, wie groß die Länder wirklich sind. Bisher ist es so, dass die Staaten auf der nördlichen Erdhalbkugel größer dargestellt werden als Afrika, etwa die USA und Russland. Cyberangriffe, Spionage oder gezielte Desinformation. Jedes fünfte Unternehmen in Deutschland bekommt inzwischen die Auswirkungen solcher Bedrohungen aus dem Ausland zu spüren. Das ist das Ergebnis einer Umfrage des Instituts der deutschen Wirtschaft. Vor allem größere Firmen seien davon betroffen. 23 Jahre stand er an der Spitze. Hessens dienstältester Bürgermeister verabschiedet sich heute in Hanau beim Bürgerfest. Klaus Kaminski ist unter anderem mit dafür verantwortlich, dass die Hanauer Innenstadt heute ganz anders aussieht als früher, zum Beispiel mit dem Forum. Der Umbau gilt als eines der größten Innenstadtprojekte Westdeutschlands. Ende September übernimmt dann der bisherige Stellvertreter Maximilian Biri. Kein guter Start in die Heim-WM für die deutschen Basketballerinnen. Beim Auftaktspiel gegen die Vize-Europameisterinnen Spanien hat das deutsche Team deutlich verloren mit 53-83. Und im Freitagsspiel der Fußball-Bundesliga hat Stuttgart mit 4-1 gegen Köln gewonnen. 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
2: Es ist hell geworden über dem schönsten aller Bundesländer. Vor einer Viertelstunde war Sonnenaufgang und die Sonne braucht heute bis sie. Richtung Abend sehen wir sie häufiger. Es bleibt trocken heute. Also wenn überhaupt was runterkommt, dann bei euch in Nordhessen und das sind wirklich mini kleine Gewitterzellen. Ansonsten alles in Ordnung. Die Temperaturen erreichen heute bis zu 25 Grad, morgen bis zu 27 Grad und morgen ist auch der schönere Tag des Wochenendes mit viel Sonne und trockenem Wetter. Damit ihr gut ankommt, jetzt das Neueste aus dem HR3-Verkehrszentrum. Vorsicht auf der A5. Frankfurt Richtung Kassel, zwischen Frankfurt-Westhafen und Westkreuz Frankfurt liegen Reifenteile auf der Fahrbahn. Vorsicht auf der A5, Kassel Richtung Frankfurt, zwischen Nordwestkreuz Frankfurt und... Nee, wo sind wir denn jetzt? Hier, A3 Frankfurt Richtung Würzburg. Zwischen Aschaffenburg und Aschaffenburg-Ost 3 Kilometer Stau wegen der Baustelle. A5 Frankfurt Richtung Kassel zwischen Reiskirchen, der Dreieck und Grünberg. 3 Kilometer Stau wegen einer Baustelle. Die Fahrbahn ist auf einen Fahrstreifen verengt. Und die A44 Kassel Richtung Dortmund ist zwischen Diemelstadt und Marsberg wegen Bauarbeiten bis Montagmorgen etwa 5 Uhr gesperrt. Der Verkehr wird ab Diemelstadt über die B252 und die B7 umgeleitet. So, haben wir es doch noch alles in die richtige Reihenfolge gebracht. Ich wünsche euch eine gute Fahrt. Es ist Samstagmorgen zu Hause in Hessen. Wir starten gemeinsam in einen neuen Tag und das machen wir gleich mit neuer Musik. Wie immer samstags hier in der Show. Hören wir uns gleich gemeinsam an. Ich bin Conny Habke. Mosche!
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0: Ava Max in HR3, es ist 13 Minuten nach 7 und ich habe es gerade schon angeteasert. Es gibt neue Musik hier in der Show in HR3 und die kommt von Kamrat. Und der ist wirklich sehr toll. Also sehr toll. Kamrat war mal hier, um Tobi in der HR3 Morning Show zu besuchen. Die beiden haben unter anderem die Beatles zusammen auf der Gitarre gespielt. Das war so unglaublich schön. Und Kamrat, Megatyp einfach. Sehr, sehr sympathisch. Und uns einer der bestriechenden Künstler ever. Und so klingt sein neuer Hit Love Sober, für den hat es ihn in die USA verschlagen.
1: Also der Song ist als erster Song in L.A. entstanden und es war einfach so, dass wir draußen saßen, wir hatten einfach eine Melodie und eben diese Gitarrenlinie und das heißt, wir haben ganz viele Gitarren versucht aufzunehmen, hatten aber kein Mikrofon und mussten alles ins Handy aufnehmen. Sprich, jede einzelne Gitarre, die man da drin hört, ist mit dem Handy aufgenommen und irgendwie so bearbeitet, dass sie benutzbar ist.
0: So, das hören wir uns jetzt gemeinsam an. Neue Musik hier in HR3, Love Sober, der neue Hit.

0: weiteren Rockklassiker spielen wir euch gleich zu Die Die, Other Side von den Red Hot Chili Peppers. Das ist echte Abwechslung.
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0: schon lange nicht mehr gehört. Phantom Planet und California.
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0: Und Übergangsjacke braucht ihr heute, erstmal zumindest. Oder ich sag mal so, falsch ist es natürlich nicht. Mit Sneakern und Pulli kommt er aber auch ganz gut durch den Tag. Also wir haben vor allem in der ersten Tageshälfte noch viele Wolken, später dann am Abend mehr Sonne als am Vormittag. Die Temperaturen steigen auf bis zu 25 Grad heute. Morgen wird es nochmal ein richtig schöner Spätsommertag mit Temperaturen bis 27 Grad und viel Sonnenschein. Damit ihr gut ankommt, jetzt das Neueste aus dem HR3-Verkehrszentrum. A3 Frankfurt Richtung Würzburg zwischen Aschaffenburg und Aschaffenburg-Ost. 2 Kilometer Stau wegen einer Baustelle. A5 Frankfurt Richtung Kassel zwischen Reiskirchener Dreieck und Grünberg. 6 Kilometer Stau leider wegen einer Baustelle. Der rechte Fahrstreifen ist gesperrt. Die A44 Kassel Richtung Dortmund ist zwischen Diemelstadt und Marsberg wegen Bauarbeiten bis Montagmorgen etwa 5 Uhr gesperrt. Der Verkehr wird ab Diemelstadt umgeleitet.

0: zwar über die B252 und die B7. Das war's. Euch eine gute Fahrt.
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0: Eure Meinungen, eure Stimmen hier bei uns. Auch heute wird es spannend. Heute ab 9 Uhr in die Marcel am Samstag-Show. Das kennt ihr mit der Samstagsfrage. Welche ist das heute?
1: Ja, Ausbildungsbeginn bei uns in Hessen. Da gibt es ein Thema, mit dem ganz viele völlig unterschiedlich umgehen. Die erste eigene Kohle der Kids. Zwackt ihr da was ab für Miete, für Wäsche waschen, für Einkaufen? Oder sagt ihr, nee, die sollen sich selbst engagieren, damit ist es in Ordnung? Oder ganz anders, ihr sagt, hey, es ist die erste eigene Kohle, die sollen sie für sich haben. Welche Erfahrungen habt ihr da gemacht? Wie habt ihr es vielleicht selbst auch damals erlebt? Darüber wollen wir sprechen in meiner Samstagsfrage. Ich freue mich sehr auf eure Nachrichten.
0: Mega gut. 069 155 4x3. Schickt gerne jetzt schon eine Sprache an Marcel.

0: Einen wunderschönen guten Morgen, hier ist hr3 und zwei große Hits der Musikgeschichte warten auf euch gleich. Der eine kommt aus dem Rock Bon Jovi und You Give Love a Bad Name und der zweite ist jetzt schon ein großer der Musikgeschichte, auch wenn er deutlich jünger ist. Egal, was sie musikalisch anfasst, es wird zu Gold. The Fates of Ophelia von Taylor Swift gleich und You Give Love a Bad Name. Das ist echte Abwechslung hier in hr3.
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2: Es ist Samstag früh, 8 Uhr.
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3: Mit Maren Beil. Guten Morgen. Die Serie von Angriffen auf die Stromversorgung weitet sich aus. Auch in Sachsen hat die Polizei jetzt Sprengvorrichtungen entdeckt. Sie wurden laut Innenminister Schuster an Umspannwerken bei Bautzen gefunden. Aus dem News-Team Simone Kienzle.
4: Die Hinweise zu den Fundorten kamen aus einem Bekennerschreiben. Auch in Nordrhein-Westfalen und Brandenburg hatte es Angriffe auf Stromnetze gegeben. Die Polizei in NRW sucht nach einem 48-Jährigen, der Bekennerschreiben hinterlassen hat. In seiner Wohnung wurde Sprengstoff gefunden. Bundesinnenminister Dobrindt sprach am Abend von Klimaextremismus. Man gehe von einem Einzeltäter aus.
3: Bei den Krankenkassen sieht's auf den ersten Blick gut aus. Sie haben im ersten Halbjahr 2,6 Milliarden Euro plus gemacht. Doch ganz so entspannt ist die Lage nicht, denn die Ausgaben für Ärzte, Kliniken und Medikamente steigen weiter, und zwar deutlich. Deshalb soll ab nächstem Jahr an mehreren Stellen gespart werden. Wenn Ausländer Frauen- oder queerfeindliche Straftaten begehen, sollen sie ausgewiesen werden. Das sagt der innenpolitische Sprecher der Unionsfraktion Trum in der Welt am Sonntag. Er fordert eine Gesetzesänderung, denn der Anschlag auf den Christopher Street Day habe gezeigt, dass fanatische Islamisten unsere Art zu leben mit Hass und Gewalt bekämpften. Ausstellungen, Mitmachaktionen und Live-Musik in Nordhessen startet heute am frühen Abend die Kasseler Museumsnacht. HR-Reporter Michael Pschibila.
5: So wird zum Beispiel das Dach der Grimmwelt zur Zirkusmanege mit Feuershow, Akrobatik und Jonglage. Im Technikmuseum wartet ein Raumflugsimulator auf Passagiere und ein Burgerrestaurant in der Königstraße verwandelt sich zum Ausstellungsort für Kasseler Graffiti-Künstler. Die Eintrittskarte für die Museumsnacht ist gleichzeitig Ticket für den öffentlichen Nahverkehr.
3: In der Fußball-Bundesliga hat Stuttgart am Abend gegen Köln gewonnen mit 4:1. Und bei der Basketball-WM der Frauen lief es leider nicht so gut für die deutschen Gastgeberinnen. Sie haben ihr Auftaktspiel gegen Spanien verloren mit 53:83. Und mehr aktuelle News aus Hessen gibt's auf hessenschau.de.
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2: Ist ein wechselhafter Samstag, aber es ist nicht schlecht. Also der morgige Sonntag ist definitiv der bessere und der schönere und wärmere Tag des Wochenendes. Aber schlecht ist es heute auch nicht. Also wir kriegen eine Mischung aus dichten Wolken und bissi Sonne. Es bleibt meist trocken. In Nordhessen kann es ganz vereinzelt kurze Schauer geben. Schöner wird es dann Richtung Abend. Also ihr könnt da nochmal richtig schön draußen sitzen. Temperaturen steigen auf 19 bis 25 Grad. Morgen dann trocken mit viel Sonne und 27 Grad in der Spitze. Damit ihr gut ankommt, jetzt das Neueste aus dem HR3-Verkehrszentrum. A5 Frankfurt Richtung Kassel zwischen Reiskirchener Dreieck und Grünberg. Hier haben wir mittlerweile 5 Kilometer Stau wegen einer Baustelle. Der rechte Fahrstreifen ist nach wie vor gesperrt. Die A44 Kassel Richtung Dortmund ist zwischen Diemelstadt und Marsberg wegen Bauarbeiten bis Montagmorgen etwa 5 Uhr gesperrt. Der Verkehr wird ab Diemelstadt über die B252 und die B7 umgeleitet. Und die A49 haben wir noch, Kassel Richtung Gießen zwischen Gudensberg und Fritzlar steht ein brennender PKW auf dem Standstreifen. Das war's. Euch eine gute Fahrt. Es ist 8:03. Wir schaffen uns hier gemeinsam rein in diesen Samstagmorgen und wir kümmern uns gleich um die Apfelernte. Ich bin Conny Habke. Mosche.
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0: Einen wunderschönen guten Morgen. Hier ist HR3. Und wir reden über die Apfelernte. Hatte ich vorhin schon gesagt. Der Sommer 2026 liegt ja so in den Endzügen. Es war schön, aber auch brutal heiß. Ich hatte in Spitzenzeiten in meiner Dachgeschosswohnung 39 Grad. Das war nix. Also ich bin einfach auch ein Herbstkind, das muss ich auch dazu sagen. So gemütlich auf der Couch sitzen mit einem Flammkuchen und einem Glas Äppler vielleicht. Und das ist tatsächlich die gute Nachricht. Der Sommer war, so wie er war, ganz gut für alle Fans unter euch von Apfelwein. Das sagt der Andreas, der hat seinen Obsthof am Steinberg in Niedererlenbach.
1: Die Sonne hat ja irgendwo auch was Gutes. Es gibt viel Öchsle. Das heißt, die Kunden, die nächstes Jahr, die Gäste, in unsere Schoppenwirtschaft kommen, die werden die Glockenbimmel hören, weil der Apfelwein natürlich viel mehr Alkohol hat.
0: Die werden die Glockenbimmeln hören. Ja, Öchsle ist der Zuckergehalt, gibt also Appleboy mit Wumms im nächsten Jahr. Das merken auch die Kältereien. Also gut, wenn man Reserven hat.
2: Unsere Lager sind auch vom letzten Jahr noch teilweise gefüllt. Wir hatten letztes Jahr ein sehr starkes Apfeljahr und konnten da wirklich viel Apfelwein einlagern.
0: Anke Braun von der Kälterei Krämer in Berfurt im Odenwald. Und trotzdem, jeder Apfel zählt.
2: Egal, ob ihr 2, 3 Eimer oder einen ganzen Hänger voll Äpfel habt. Wir sind für jeden Apfel dankbar, den ihr zu uns bringt. Wir nehmen alles sehr gerne an.
0: Lasst es euch schmecken. Krämer nimmt schon Äpfel an. Kälterei Höhl in Hochstadt auch. Die Kälterei Heil in Laues-Eschbach nimmt ab nächster Woche eure Äpfel in Empfang.
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0: Queen in HR3. Der beste ESC-Song ever gleich. Zumindest von den Uptempo-Nummern finde ich, ist das definitiv mit Abstand der allerbeste ESC-Song ever. Loreen und Euphoria. Und dazu packen wir euch Michael Schulte. Mit einem schönen Ohrwurm. 5 AM und Euphoria. Das ist echte Abwechslung gleich hier in HR3 für euch.
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0: Das ist eine sehr coole Korb, finde ich, Coldplay und BTS, My Universe in HR3. Es ist 8.31 Uhr, eine Minute nach 8:30.
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0: Es ist der 5. September und nicht mehr lang. Dann sehen wir auf den Feldern zu Hause in Hessen wieder die hübschen Spinnnetze, die so mit Tau bedeckt sind. Vielleicht wird es ja tatsächlich ein richtig schöner Altweibersommer. Das würde ich uns wünschen. Heute wird es auf jeden Fall erstmal eigentlich ein ganz okayer Sommertag, Spätsommertag. Also wir haben so eine Mischung aus dichten Wolken und ein bisschen Sonne. Später im Laufe des Abends kommt die Sonne dann häufiger durch. Die Wolken verziehen sich. Es kann ganz kurze Schauer geben bei euch in Nordhessen. Die Temperaturen auch ganz anständig. 19 bis 25 Grad in der Spitze heute. Morgen dann der definitiv schönere Tag des Wochenendes. Nämlich mit trockenem Wetter, mit viel Sonnenschein und Temperaturen bis 27 Grad. Und damit schauen wir auf die Straßen, was da los ist. Das lädt sich gerade noch, aber hier, damit ihr gut ankommt, jetzt das Neueste aus dem HR3

0: Verkehrszentrum. Eine Meldung haben wir von der A5, Frankfurt Richtung Kassel, zwischen Reiskirchener Dreieck und Grünberg. Mittlerweile 6 Kilometer Stau wegen einer Baustelle. Der rechte Fahrstreifen ist gesperrt. Und die A44, Kassel Richtung Dortmund, ist zwischen Diemelstadt und Marsberg wegen Bauarbeiten bis Montagmorgen etwa 5 Uhr gesperrt. Der Verkehr wird ab Diemelstadt über die B252 und die B7 für euch umgeleitet. Eine gute Fahrt wünsche ich euch.
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0: The first day of my life, gleich Tempest City. Self-Aware heißt der Song, macht richtig Spaß, hört ihr gleich hier in HR3 und dazu packen wir euch Klingons. Mit Jubel kommt ihr gut gelaunt in den Samstagmorgen. Das ist echte Abwechslung. Hört ihr gleich hier bei uns in HR3.
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2: Mit Marenweil. Guten Morgen. Die Wohnungssuche in der Großstadt ist sowieso schon oft schwierig. Und wenn immer mehr Wohnungen an Touristen vermietet werden, wird's nicht leichter. Genau da will die EU jetzt ran und die Regeln für Anbieter wie Airbnb verschärfen. Aus dem News-Team Pia Ritter.
3: Bisher gibt es nur einzelne Touristenhochburgen wie Barcelona, Paris oder Venedig, die sich gegen die zunehmende Vermietung von Wohnungen an Urlauber wehren. Deshalb will die Vizepräsidentin der EU-Kommission, Ribera, nächste Woche das Gesetz gegen zu viele Ferienwohnungen vorstellen. Bevor allerdings Verbote kommen, schlägt die Kommission Obergrenzen fürs Vermieten oder Bestandsschutzregelungen vor.
2: Die Polizei fahndet weiter nach dem Verdächtigen, der mehrere Anlagen für die Stromversorgung sabotiert haben soll. Nach Nordrhein-Westfalen und Brandenburg haben Ermittler jetzt auch Sprengvorrichtungen in Sachsen gefunden. Ein 48-Jähriger hat sich zu den Taten bekannt, ist aber auf der Flucht. Afrika wird größer, die USA kleiner. Weltkarten könnten schon bald ein bisschen anders aussehen als bisher. Die UN-Vollversammlung hat abgestimmt. Die Karten sollen besser zeigen, wie groß die Länder wirklich sind. Bisher ist es so, dass die Staaten auf der nördlichen Erdhalbkugel größer dargestellt werden als Afrika, etwa die USA und Russland. Nach 23 Jahren wird heute Hanaus Oberbürgermeister Klaus Kaminski bei einem Bürgerfest verabschiedet. Unter Kaminski wurde die Hanauer Innenstadt grundlegend umgebaut, zum Beispiel mit dem Forum am Freiheitsplatz. HR-Reporter Marcel Ronge.
4: Der Umbau gilt als eines der größten Innenstadtprojekte Westdeutschlands seit dem Zweiten Weltkrieg und war anfangs durchaus umstritten. Nach mehr als 30 Jahren in verschiedenen Funktionen in der Stadtpolitik ist für Kaminski jetzt Schluss. Nachfolger als Oberbürgermeister und Stadtkämmerer wird sein bisheriger Stellvertreter Maximilian Biri.
2: Verpatzter Auftakt bei der Heim-WM. Die deutschen Basketballerinnen haben gegen Spanien deutlich verloren mit 53-83. Und im Freitagsspiel der Fußball-Bundesliga hat Stuttgart mit 4-1 gegen Köln gewonnen. Mehr vom Sport aus Hessen gibt's auf hessenschau.de.
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5: Moin, im Moment ist es trocken zu Hause in Hessen. Das wird größtenteils heute so bleiben. Es sind ein paar einzelne Schauer und auch Gewitter Richtung Abend unterwegs, vor allem in Nordhessen. Ansonsten heute Sonne, Wolken im Wechsel bei bis zu 25 Grad. Morgen ist es noch trockener und noch sonniger. Und noch bis sie wärmer, bis zu 27 Grad. Damit ihr gut ankommt, jetzt das Neueste aus unserem H3-Verkehrszentrum. Vorsicht, da liegt momentan Plastikteil auf der A60 Rüsselsheim Richtung Mainz. Zwischen Rüsselsheim, Königstetten und Rüsselsheim Mitte auf der rechten Spur. A7, hier stockender Verkehr, 3 Kilometer. Fulda Richtung Würzburg, zwischen Fulda, Dreikenbad, Brückenau, Volkers, ab der Raststätte Utrichshausen. Und die 44 Kassel Richtung Dortmund, zwischen Diemelstadt und Marsberg, Bauarbeiten. Bis Montagmorgen um 5, also bis Tobi und Tanja wieder an eurer Seite sind, die Sperre. Verkehr wird umgeleitet ab Diemelstadt über die B252 und die B7.
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0: Caminar.
1: Das erste eigene Gehalt der Kinder. Da sprechen wir zum Ausbildungsstart in Hessen heute drüber. Hier ist HR3. Kurz nach 9, mit allem sind wir da, was ein Samstagmorgen so braucht. Also passende Musik, na klar, paar geile Feste fürs Wochenende und eben viel Raum für eure Meinung. Heute also zum ersten Gehalt der Kinder. Wie seht denn ihr das? Ist es okay, wenn Eltern sagen,
2: hey, das ist doch super, dann kannst du jetzt ein bisschen Kohle abgeben.
1: Oder sollten die lieber sagen,
2: komm, jetzt lassen wir den Kindern mal das erste eigene Geld.
0: Marcells Samstagsfrage.
1: Gehört den Kindern das erste eigene Gehalt selbst oder werden die direkt an den Kosten von Bude und allem beteiligt?
0: 069 155

0: und damit willkommen im Wochenende oder zumindest auf dem Weg dahin. Es ist so geil, gerade eben gestartet und schon macht es richtig viel Spaß, eure Meinung zu hören.
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0: Ein Teil vom ersten eigenen Gehalt daheim abgeben oder doch weiter Vollpension im Hotel Mama, Hotel Papa, wie auch immer wir es nennen, for free. Sprechen wir heute zum Ausbildungsstart in Hessen drüber. 069 155 4x die 3, Kerstin aus dem HR3-Team. Tag!
2: Ja, hallo, guten Morgen.
0: Es gibt direkt die ersten Reaktionen.
2: Ja, absolut. Die Christine aus Firnheim zum Beispiel hat geschrieben, sie sagt, meine Kinder und ich leben in einer Vierzimmerwohnung. Ich bin alleine und kann nicht drei Erwachsene alleine mit einem Gehalt durchbringen. Dazu verdiene ich zu wenig. Warum sollen die Kinder nicht lernen, wie man Geld einteilt bei den hohen Lebenshaltungskosten?
0: Die Anna hat auch geschrieben.
2: Moin, schreibt sie. Als Alleinerziehende habe ich tatsächlich 300 Euro vom Ausbildungsgehalt für anteilige Miete und auch für alles andere genommen. Der Rest stand dann aber zur freien Verfügung.
0: Und die Caro aus Florstadt hat die Hand gehoben und sieht es komplett anders. Da musste der so nichts abgeben.
3: Also er soll auf jeden Fall sein Geld für sich haben. Das war bei uns früher genauso. Wir hatten unser Gehalt, mussten zu Hause nichts abgeben und genauso machen wir es mit unseren Kindern jetzt auch.
0: Wie seht ihr es? Sprechen wir heute drüber in meiner Samstagsfrage und schicken euch jetzt in diesen Morgen mit Rock von Linkin Park. What I've Done? Und dazu coole Beats. Turn the lights off. Echte Abwechslung. 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

0: Linkin Park.
1: What I've done. Kurz vor halb zehn. Schönen guten Morgen an diesem Samstag. Was geht in Hessen bei mir in der Show? Immer um kurz vor halb. Und heute, da geht nicht busy was, nicht busy mehr, sondern richtig, richtig viel. Reichelsheim zum Beispiel, Wetter auch heute Morgen. Tierheimfest im Elisabethenhof mit Flohmarkt, mit Programm für die Kids, was zu essen. Na klar, gibt's auch. Um 12 geht's dort los. Fulda macht heute die Nacht zum Tag bei der langen Nacht der Museen. Da zieht er ab 6 von Museum zu Museum. Und spektakuläre Flugzeugmodelle, die seht ihr in Breitscheid, Lahn-Dill-Kreis. Da läuft die weltweit größte Messe rund um Jetmodellflug. Und da sind wirklich, das sind solche Kracher da. Mehrere Meter lang, bis zu 150 Kilo schwer und mehrere hundert Sachen schnell.
2: Fliegerei pur, den ganzen Tag. Also es gibt jede Menge spektakuläre Dinge.
1: Flugshows zum Beispiel. Peter und die anderen dort auf dem Flugplatz, die freuen sich auf euch. Dort und überall, wo er sonst rummacht an diesem Wochenende. Ganz viel Spaß.
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0: Ellie Goulding und Lights.
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0: Meistens ist es auch ein trockener Start Richtung Wochenende mit Sonne und Wolken. Vereinzelt sind wir so kleine Schauer, vor allem in Nordhessen unterwegs. Temperaturen heute bis maximal 25 Grad. Morgen sieht es ähnlich aus, wobei da wird es noch ein bisschen wärmer, ein bisschen sonniger, bis zu 27 Grad. Und es gibt noch weniger Schauer. Ich bin Marcel Wagner. Schönes Wochenende. Und damit ihr gut ankommt, haben wir jetzt das Neueste aus unserem H3-Verkehrszentrum. Auf der A7 momentan stockender Verkehr. Fulda Richtung Würzburg. Zwischen Fulda bei Brückenau-Volkers ab der Raststätte Utrichshausen. A44 Kassel Richtung Dortmund zwischen Diemelstadt und Marsberg. Bauarbeiten bis Montagmorgen um 5 eine Sperre. Da kommen wir drum rum ab Diemelstadt über die B252 und die B7. Und A49, 1 Kilometer Stau, nachdem es da gescheppert hat auf der rechten Spur. Auffahrunfall Kassel Richtung Gießen zwischen Wabern und Neuental.

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0: Was ein Brett für den Samstagmorgen. Only wanna be with you. Schön, dass ihr mit dabei seid und schön, dass ihr schon so fleißig mitdiskutiert.
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0: Hessen startet ins neue Ausbildungsjahr. Wir sprechen über das erste eigene Gehalt. Geben die Kids davon bei euch was ab? Wie war es bei euch? Lasst uns da ruhig mal ein bisschen über die unterschiedlichen Ansätze diskutieren heute. 069-155-4x3. Nicole aus Hattersheim hat sich schon bei mir gemeldet und schreibt, erstes Gehalt darf das Kind behalten. Unsere hat im September vor Jahren mit der Ausbildung angefangen und ab Januar darauf durfte sie dann was abgeben. Betty aus Geislitz im schönen Linsengericht macht's busy anders. Moi, wie ist es bei euch?
2: Ja, hi Marcel. Also wir hatten das damals so gemacht bei unserem Sohn, dass er zwar nichts abgeben musste zu Hause, aber er musste sich monatlich einen bestimmten Betrag für sich zurücklegen oder anlegen.
0: Das ist eigentlich auch ein ganz geiler Gedanke. Sehr ähnlich war es bei mir auch damals. Oder ist es vielleicht wichtig, dass die Kids auch so ein Gefühl dafür bekommen, dass sich der Kühlschrank nicht von allein füllt?
2: Ja, generell ist es schon wichtig, finde ich, dass sie den Umgang mit Geld lernen. So muss der dann natürlich auch sein Auto selbst finanzieren, Hobbys, Freizeit, Urlaube. Und wenn es Familien sind, die eher knapp bei Kasse sind, bin ich schon der Meinung, dass die Kids dann da auch ihren Anteil im Monat dazu beitragen könnten oder sollten.
0: Betty, vielen Dank. Wie seht ihr es?
1: 069 155

Leute, selbst wenn es im Moment noch ein bisschen stressig ist, weil er vielleicht am Samstag arbeitet, weil er den ganzen Müll von der Woche mal aus der Bude raustragen müsst, weil er einkauft. Wir sind sehr, sehr gerne an eurer Seite. Hier ist Hard Rein. Wir haben die passende Musik für den Samstag. Gleich rockig und trotzdem entspannt The Calling. Und dazu packen wir

0: Wherever You Will Go und Ain't Nobody. 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
0: 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Aktuelle Meldung aus dem Rheingau-Taunus-Kreis. Vorsicht, Scheidertalstraße zwischen Wingsbach und Hahnrinder.
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0: the calling, wherever you will go. Und schönen Samstag. Einmal freuen, wie Pia aus Hilders im Kreis Fulda.
1: So cool.
0: Ist kein Problem. Einfach auch einen 3000 Euro Reisegutschein gewinnen, einen Riesenfernseher, passend dazu eine Soundbar. Oder ihr gewinnt ein Auto, Diamanten, Tankgutschein. Es ist so viel drin.
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0: Seit dieser Woche ist er zurück. Seit dieser Woche gehen Sie mit euch regelmäßig an den sichersten Ort Hessens. Tobi und Tanja aus der HR3 Morning Show. Schönen Samstag.
3: Einen schönen guten Morgen.
0: Ihr Lieben, die ersten Tage im Tresor liegen hinter euch. Habt ihr schon ein besonderes Highlight?
3: Also abgesehen von aller Freude mit den Leuten, die mit uns da drin sind und im besten Falle was gewinnen, habe ich ein persönliches Highlight und das ist, dass ich trotz Gips in diese roten Klamotten reinkomme. Schau, was wert.
0: Was ist bei dir, Tanja?
4: Mein Highlight ist ja, die Pia sitzt da auf der Rettungswache der Malteser in der Rhön in Petersberg und holt einfach
3: Super. Eine
4: Traumreise im Wert von 3000 Euro raus. Einen Fernseher mit einer Bildschirmdiagonale größer als Tobi.
3: 1,89.
4: Ja,
3: das ist groß.
4: Hallo. Ja. Und eine Soundbar für den Fernseher. Also es ist kein Erdbeben in der Rhön. Die Pia macht einen Fernseher an.
0: Ja, es ist beruhigend. Gruß zu Pia. Wie ist es für euch, wenn ihr mit einer oder einem aus Hessen in den Tresor geht? Ist es mittlerweile für euch Routine? Habt ihr da einen riesigen Sack voll Spaß mit dabei? Ist Aufregung im Spiel?
4: Ja.
0: Wie fühlt sich das an?
3: Ich glaube, all das.
4: Ja, und Anspannung.
3: Alles.
4: Also wir haben halt auch wieder mitgelitten. Wir hatten den René aus Bad Arolsen, der macht das erste Fach auf und es war leer. Und dann weißt du so, ja, der wartet einfach seit 4 Jahren auf diesen Moment. So lange spielen wir das ja schon und dann hat es nicht geklappt und es tut mir dann so leid.
0: Oh, ich gehört im Bad zu Hause und dachte auch so, nein. Und sag mal, also ihr wisst wirklich überhaupt nicht, wo was drin ist?
4: Nein!
3: eben nicht. Und das ist, glaube ich, auch der Grund, warum wir so mitleiden.
4: Ja,
3: bei uns ist ja der Moment, wenn das Schließfach aufgeht, auch Erstkontakt, ist es voll oder nicht.
0: Ja.
3: Und am liebsten hätten wir natürlich, dass ihr in jeder Runde gewinnt. Also Daumen sind gedrückt, Nervenkostüm jetzt schon wieder sehr zerrüttet.
4: Also an dieser Stelle auch nochmal Grüße an die Kassiererin gestern im Supermarkt, die mich zwischen Quark und Joghurt nochmal gefragt hat, ob ich es wirklich nicht wüsste. Nein!
0: Montag geht's weiter.

0: St. Elmo's Fire, Man in Motion. Samstagmorgen, 5. September. Es wird 10 Uhr.
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2: Mit Sarina Hase. Guten Morgen. Bezahlbare Wohnungen in Großstädten sind knapp, vor allem wenn immer mehr Wohnungen an Touristen vermietet werden. Genau da will die EU jetzt ran und die Regeln für Anbieter wie Airbnb verschärfen. Nächste Woche soll ein Gesetz vorgestellt werden, mit dem die Anzahl an Ferienwohnungen begrenzt werden kann. Die Polizei fahndet weiter nach dem Verdächtigen, der mehrere Anlagen für die Stromversorgung in Nordrhein-Westfalen und Brandenburg sabotiert haben soll. Auch in Sachsen hat die Polizei Sprengvorrichtungen an Umspannwerken gefunden. Ein 48-Jähriger hat sich zu den Taten bekannt, ist aber auf der Flucht. Nach der Sturzflut in Nepal vor 10 Tagen haben die Einsatzkräfte noch immer Hoffnung, Überlebende zu finden. Aus dem Tunnel eines Wasserkraftwerks waren gestern 2 Arbeiter gerettet worden. Dort wollen Helfer heute nach weiteren Verschütteten suchen. Insgesamt werden noch mehr als 5.500 Menschen vermisst. Mehr als 1.300 sind gestorben. Bei den Krankenkassen sieht's auf den ersten Blick gut aus. Sie haben im ersten Halbjahr 2,6 Milliarden Euro plus gemacht. Doch ganz so entspannt ist die Lage nicht. Denn die Ausgaben für Ärzte, Kliniken und Medikamente steigen weiter. Und zwar deutlich. Deshalb soll ab nächstem Jahr an mehreren Stellen gespart werden. Für Darmstadt 98 könnte die neue Saison in der 2. Fußball-Bundesliga besser laufen. Nur 1 Punkt und aktuell Tabellenschlusslicht. Heute Mittag geht's auswärts gegen den 1. FC Kaiserslautern auf den Platz. Wir haben hr-Sportreporter Matthias Merget gefragt, wer der Favorit im Spiel ist.
3: Klar, die Lauterer, denn die hatten einen deutlich besseren Saisonstart als Darmstadt. Aber Lilientrainer Florian Kohfeldt sagt, er verspürt große Vorfreude, jetzt gegen diese starke Mannschaft zu spielen. Es werden ja 44.000 Fans mindestens im Stadion sein und Kohfeldt will mit seiner Mannschaft nach dem personellen Umbruch im Sommer den nächsten Schritt machen.
2: Und mehr vom Sport aus Hessen gibt's auf hessenschau.de.
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4: Bei euch im Kellerwald, Nordhessen, momentan um die 14 Grad. Auf der Wasserkuppe, da kratzen wir so an der 10 Grad Marke in Richtung Südhessen. Schon einen ganzen Tacken Küller. Was ist denn das für ein Wort? Da ist schon einen ganzen Tacken wärmer, wollte ich eigentlich sagen. Michelstadt zum Beispiel, 17 Grad im Moment. Es geht rauf heute bis auf 25 Grad mit Sonne, mit Wolken. Höchstens mal mit ganz vereinzelten Schauern, aber es ist nichts Großes. Morgen noch einen Tacken sonniger, noch einen Tacken wärmer bis zu 27 Grad. Ich bin Marcel Wagner, offenbar noch ein bisschen müde. Wir schauen zusammen auf die Straßen. Damit ihr gut ankommt, jetzt das Neueste aus unserem H3-Verkehrszentrum. Vorsicht auf der A7, hier 4 Kilometer Stau. Fulda Richtung Würzburg, zwischen Fulda Dreieck und bei Brückenau-Volkers. Ab der Raststätte Utrichshausen. A44 Kassel Richtung Dortmund, Bauarbeiten. Eine Sperre bis Montagmorgen um 5 zwischen Diemelstadt und Marsberg. Verkehr wird ab Diemelstadt umgeleitet über die B252 und die B7. Und A49, hier 2 Kilometer Stau nach einem Unfall auf der rechten Spur. Kassel Richtung Gießen zwischen Wabern und Neuental.
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0: Ewig nicht gehört, mega, Sonic und it feels so good. Einen schönen Samstag, hier ist HR3. Ein Samstag, an dem wir mal wieder Meinungen austauschen. Das macht sehr viel Spaß.
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0: Bei uns in Hessen im Moment ja Ausbildungsbeginn, Ausbildungsjahr gestartet. Für viele gibt es damit das erste eigene Gehalt. Ist es da okay, wenn Eltern sagen,
2: hey, das ist doch super, dann kannst du jetzt ein bisschen Kohle abgeben.
0: Oder sollten die lieber sagen,
2: komm, jetzt lassen wir den Kindern mal das erste eigene Geld.
0: Sprechen wir heute drüber. 069 155 und 4x3.
3: Hallo, hier ist Geli aus der Wetterau.
0: Grüß dich. Hi, Geli, du sagst 20-30-50 Regel. Die ist es.
3: 30% für Lebenshaltung, 50% für ihren Spaß und 20% sollten sie sparen. Und wenn die Eltern sich's leisten können, können sie ja hinterher das Geld wieder zurückgeben. Aber ich glaube, so würden junge Leute besser lernen, mit festen Budgets auszukommen.
0: Ganz guter Ansatz. Oder sagt ihr, nee, ist überhaupt nicht gut. Freue mich auch, von euch zu hören.
1: 069 155 und

0: Das ist jetzt heute nicht das große Streitthema, nicht ganz so kontrovers, aber ich finde es total spannend, dass wir mal unterschiedliche Ansätze, unterschiedliche Perspektiven austauschen. Ausbildungsjahr in Hessen ist gerade eben gestartet. Viele kriegen die erste eigene Kohle. Dürfen sie die behalten? Sollen sie einen Teil davon abgeben? Darüber sprechen wir. 069 155 4x die 3 meine Samstagsfrage. Geli hat gerade eben die Hand gehoben aus der Wetterau und gesagt, 20-30-50 Regel, die ist es. Also 30% für Lebenshaltung, 50% für den Spaß, 20% sollen gespart werden vom ersten eigenen Gehalt. Da sagt der Rocco aus Bischofsheim, yes!
1: Also unser Sohn hat jetzt auch mit der Ausbildung angefangen. Wir haben uns auch entschieden, ihm die bekannten 30% abzuziehen, damit er sich dran gewöhnt. Aber das Geld behalten nicht wir, sondern wir haben entschieden, dass wir das anlegen oder zur Seite legen als Ansporn, wenn er seine Ausbildung fertig hat, beziehungsweise dann als Startpaket, dass er was hat, wenn er fertig ist, wo er drauf zugreifen kann.
0: Wie macht ihr es oder wie habt ihr es gemacht oder wie habt ihr es selbst auch damals erlebt? 069 155 4x die 3 und während ihr anruft, haben wir eine Hymne von U2. Das ist wirklich das richtige Wort. I still haven't found what I'm looking for. Und dazu Beats von Tiffany Ares. 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

0: 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Was geht in Hessen bei mir in der Show? Immer um kurz vor halb. Hier ist HR3. Heute Abend können wir uns zum Beispiel sehen und gemeinsam eine richtig dicke Party feiern. Es ist Zeit für eine HR3-Disco-Party. Heute Abend Marktplatz in Homberg-Efze. Freue mich, wenn er rumkommt. Abgesehen davon könnt ihr baden gehen. Also nicht ihr direkt, ihr seid quasi nur dabei. Denn die Hunde gehen baden. Also Willi aus der HR3 Morning Show und alle anderen in Hessen. Schaut gerne vorbei. Naturfreibad in Heringen. Die Vierbeiner können da heute mal ins Wasser rein, können da alles machen, worauf sie Bock haben. Eintritt ganz fair, wird nach Pfoten abgerechnet. 1 Euro pro Pfote. Wenn ihr sagt, nicht nur Spaß haben, auch was bewegen an diesem Samstag, auch da haben wir was im Programm. Mönstadt, die Dartsabteilung dort, die macht heute am Sportplatz eine Registrierungsaktion für die deutschen Knochenmarkspenderdatei. Noch bis 14.30 Uhr direkt am Sportplatz.
1: Also Stäbchen rein, Spender sein, kommt vorbei. Es tut nicht weh, versprochen.
0: Genauso wird's gemacht, Tino. Dort und überall sonst einen schönen Samstag.
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0: Willkommen auf dem Weg Richtung Wochenende.
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0: Kurz nach 11:30 und ganz egal, ob ihr im Moment noch Stress habt und erst nach dem Wochenende, das Wetter ist heute echt, auch heute Nachmittag, völlig ordentlich. Vielleicht sogar einen Tacken besser, weil die Sonne öfter mal durchkommt. Im Moment Sonne und viele, viele Wolken. Teilweise sind nachher auch so vereinzelte Schauer unterwegs. Ist aber nichts Großes. Temperaturen heute bis maximal 25 Grad. Morgen trockener, sonniger und nochmal einen Tacken wärmer bis zu 27. Damit ihr gut ankommt, das Neueste aus dem HR3-Verkehrszentrum. Vorsicht, ungesicherte Unfallstelle im Moment auf der A3 Köln Richtung Frankfurt. Linke Spur der Unfall zwischen Bad Camberg und Idstein. A7 Fulda Richtung Würzburg, hier 4 Kilometer Stau zwischen Fulda A3 und Bad Brückenau-Volkers ab der Raststätte Utrichshausen. A44 Kassel Richtung Dortmund zwischen Diemelstadt und Marsberg, Bauarbeiten bis Montagmorgen 5 Uhr eine Sperre, ab Warburg 2 Kilometer Stau. Und die A49, auch da 2 Kilometer Stau, Auffahrunfall, rechte Spur Kassel Richtung Gießen zwischen Wabern und Neuental.

0: Was eine Wucht von Alex Warren, Fever Dream. HR3 ist hier, einen schönen Samstag. Alles behalten oder was abgeben, ist eine Frage, die sich gerade in ganz, ganz vielen Familien zu Hause in Hessen stellt. Ausbildungsjahr ist gerade gestartet, für viele gibt es das erste eigene Gehalt. Sandra aus Edertal-Volden, was hast denn du?
1: Also ich sehe es so, dass die es alleine lernen müssen, definitiv. Und das kommt auch immer so ein bisschen drauf an, kriegt man das Kindergeld noch?
0: Ja, guter Punkt.
1: Und bei mir war es halt so, ich habe für mich selber das Gefühl damals gehabt schon, ich kann nicht so gut mit Geld umgehen und bin dementsprechend relativ früh ausgezogen, um das dann eben einfach auch für mich zu optimieren und zu lernen.
0: Wie machst du es bei deinem Sohn?
1: Der hatte ja bis vor kurzem noch Taschengeld bekommen, das bekommt er nicht mehr und es gibt ja auch noch das Kindergeld. Und deswegen haben wir jetzt gesagt, der kann das erstmal so für sich behalten, aber der macht auch gerade einen Führerschein und den muss er komplett selber bekommen. Bezahlen.
0: Wollen wir mal hören, was ein Sohn selber sagt, oder?
2: Hallo Marcel, hier ist Anton aus Frankfurt und also ich bin mir nicht ganz sicher, aber ich würde sagen, es kommt ein bisschen auf die familiäre Situation an. Also wenn die Eltern jetzt unbedingt das Geld brauchen, dann ja, aber sonst würde ich eigentlich sagen, könnte man das den Azubis auch einfach lassen. Ich meine, die verdienen zwar auch Geld, aber es ist wirklich nicht viel. Und da ist es ja schon irgendwie ganz schön, wenn man eh so wenig bekommt jetzt vom Stundenlohn her, dass man das auch komplett behalten kann und sich dann irgendwie auch davon was gönnen könnte.
0: Mhm. Du bist ja selber 25. Wie ist es bei dir?
2: Ja, also ich studiere zum Beispiel und ich bekomme die Miete aber auch bezahlt, obwohl ich aber auch kein Geld verdiene. Das ist für mich natürlich angenehm.
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0: Gehört den Kindern das erste eigene Gehalt selbst oder werden die direkt an den Kosten von Bude und allem beteiligt?
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0: Schönen Samstag, hier ist HR3, ich bin Marcel Wagner. Gleich aus ist. Und unser Lieblings-Ire, Teil unserer HR3-Familie, Ray Garvey. Take this heart und Angel Eyes, echte Abwechslung. 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

0: Power für den Samstag, in dem Fall von Pink, Please Don't Leave Me. 5. September. Habt ein schönes Wochenende, es wird 11 Uhr.
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2: Mit Sarina Hase. Hallo. Bezahlbare Wohnungen in Großstädten zu finden ist schwer, vor allem wenn immer mehr Wohnungen an Touristen vermietet werden. Deshalb will die EU die Regeln für Anbieter wie Airbnb verschärfen. Aus dem News-Team Pia Ritter.
3: Bisher gibt es nur einzelne Touristenhochburgen wie Barcelona, Paris oder Venedig, die sich gegen die zunehmende Vermietung von Wohnungen an Urlauber wehren. Deshalb will die Vizepräsidentin der EU-Kommission, Ribera, nächste Woche das Gesetz gegen zu viele Ferienwohnungen vorstellen. Bevor allerdings Verbote kommen, schlägt die Kommission Obergrenzen fürs Vermieten oder Bestandsschutzregelungen vor.
2: 10 Tage nach der heftigen Sturzflut in Nepal haben Rettungskräfte einen weiteren Überlebenden gefunden. Er war in einem Tunnel in einem Wasserkraftwerk eingeschlossen gewesen. Schon gestern hatten Helfer dort 2 weitere Arbeiter retten können. Insgesamt werden noch mehr als 5.500 Menschen vermisst. Plötzlich steht ein Baukran schief. In Fulda ist in der Nacht ein 26-jähriger Autofahrer in eine Baustelle gekracht. Laut Polizei hatte er dabei den Betonfuß eines Baukrans verschoben. Weil der umkippen könnte, ist die Lindenstraße im Innenstadtbereich erstmal gesperrt. Der 26-jährige Fahrer wurde verletzt in ein Krankenhaus gebracht. Statt Pflegeheim, Hofleben mit Tieren. In Gladenbach-Diedenshausen im Landkreis Marburg-Biedenkopf ist genau das jetzt möglich. Bei Hessens erstem Pflegebauernhof. Der wird heute offiziell mit einem Hoffest eröffnet. HR-Reporterin Anna Spieß.
4: Das Konzept soll eine Alternative zum Pflegeheim sein. Hier wohnen alte Menschen in WGs zusammen. Es ist ein Pflegedienst angeschlossen, der die Menschen versorgt. Und Gründerin Josephine Kiefer bietet das drumherum, versorgt mit den Bewohnern die Tiere und will ihnen so ein schönes Leben im Alter auf dem Bauernhof ermöglichen.
2: Für das deutsche Frauenbasketballteam steht heute bei der Heim-WM in Berlin das 2. Gruppenspiel an. Nach der Auftaktpleite gegen Spanien will die Mannschaft jetzt gegen Japan gewinnen. Und mehr vom Sport aus Hessen gibt's auch auf hessenschau.de.
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0: Sonne und Wolken an diesem Samstag, ganz vereinzelt auch mit ein paar Schauern, die unterwegs sind, vor allem Richtung Nordhessen. Temperaturen heute bis maximal 25 Grad. Morgen nochmal sonniger und wärmer, bis zu 27 Grad. Damit ihr gut ankommt, haben wir jetzt das Neueste aus dem HR3-Verkehrszentrum für euch. Im Moment Stau auf der A7 Fulda Richtung Würzburg zwischen Fulda, Dreckenbadbrücken auf Volkers, ab der Raststätte Utrichshausen 5 Kilometer. Und A44 Kassel Richtung Dortmund zwischen Diemelstadt und Marsberg wird gebaut, bis Montagmorgen um 5 eine Sperre und dadurch im Moment ab Warburg 2 Kilometer Stau.
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Kiss und I was made for loving you. Hier ist HR3 an diesem Samstag. Ich weiß nicht so genau, wie ihr zu Vanilleeis mit Pommes steht. Das klingt erstmal nach einer komischen Kombination. Es ist wirklich, es ist eine Herzensempfehlung. Vanilleeis und Pommes, es schmeckt zusammen ganz hervorragend. Wie komme ich drauf? Weil es manchmal Kombis gibt, wo wir erst denken, hä? Und eine dieser komischen Kombis haben wir euch diese Woche in der HR3 Morning Show bei Tobi und Tanja vorgestellt, nämlich Take That. Zusammen mit Michael Patrick Kelly. Also wenn man uns vor ein paar Wochen gesagt hätte, die beiden bringen zusammen was raus, dann ich hätte gesagt, ja, ja, ist klar. Aber jetzt haben sie was zusammen rausgebracht und also es ist ein Brett, es ist ein Kracher. Hebt gern mal die Hand gleich, wenn er sagt, ah ja, finde ich auch gut. 069-155-4x3, Take That zusammen mit Michael Patrick Kelly. Feel My Love, neu in HR3.

0: Feel My Love.
1: Take That zusammen mit Michael Patrick Kelly. Feel My Love, neu.
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1: Also Ausbildungsjahr ist gerade gestartet zu Hause in Hessen. Teil vom ersten Gehalt abgeben oder alles für die Kids. Unser Thema heute 069 155 4x3.
3: Schönen guten Morgen. Ich finde es gar nicht verkehrt, wenn die Jugend auch daheim was abgibt. Wenn man schon im Hotel Mama ist, die Eltern zahlen auch genug fürs Haus, für die Miete, keine Ahnung was. Man wird verpflegt, gemacht und getan. Also kann man ruhig seinen Beitrag dazu leisten.
1: Sagt der Rolf aus Bad Nauheim. Und was sagt ihr? Freut mich von euch zu hören. Und während ihr anruft, haben wir für euch Sunrise Avenue. Und dazu packen wir Laurel. Habit und Fairy Tale Gone Bad HR3. Das ist echte Abwechslung.
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0: Es geht eigentlich so in Hessen.
1: Bei mir in der Show immer um kurz vor halb. 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Und es geht wirklich viel. Tierpark Sababurg, dieses Wochenende, da geht es ein paar Jahrhunderte zurück. Mittelalterliches Spektakulum, oder ihr schaut nach Melsungen, dort einfach oben im Himmel. Modellflugtag, da heben heute Morgen ab 1:30 wirklich ganz unterschiedliche Mini-Flugzeuge ab. Oder ihr schaut bei der Sandy vorbei, die freut sich morgen auf euch.
2: Ich wollte euch alle einladen, nach Reinheim am Sonntag zu kommen. Denn auf dem Parkplatz vom Edeka findet der große Gruschen-Kreml-Flohmarkt statt. 80 Leute laden ein. Sie haben allerlei schöne Dinge dabei.
1: Morgen 9 bis 14 Uhr. Viel Spaß.
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0: Björn, Friday I'm in Love.
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0: Wettermäßig, ja, morgen ist der Tag, an dem es noch sonniger und wärmer ist, bis zu 27 Grad. Heute Sonne, Wolken. Bei 25 Grad maximal gibt es vereinzelt auch mal einen kurzen Schauer. Damit ihr gut ankommt, jetzt das Neueste aus dem HR3-Verkehrszentrum. Im Moment auf der A7 Kassel-Fulda zwischen Malsfeld und Homberg-Efzin. Defektes Fahrzeug, rechte Spur. 5 Kilometer Stau auf der A7 Fulda Richtung Würzburg zwischen Fulda-Dreiken bei Brückenau-Volkers, ab der Raststätte Utrichshausen. Und A44, Bauarbeiten bis Montagmorgen, eine Sperre Kassel Richtung Dortmund zwischen Diemelstadt und Marsberg. Im Moment ab Warburg, deswegen 2 Kilometer Stau.
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0: Kravitz und Stillness of Heart. Kurz nach 12 an diesem Samstag. Es ist nicht die große kontroverse Frage, über die wir heute sprechen, aber es ist unfassbar spannend, mal unterschiedliche Perspektiven zu hören. Samstagsfrage heute zum Ausbildungsstart in Hessen, zum ersten Gehalt, das ganz, ganz viele Kids in Hessen bekommen. Sollten die davon was abgeben oder dürfen sie erstmal alles behalten? Kerstin aus dem HR3-Team. Heidi hat sich gemeldet auf Facebook.
1: Genau, sie schreibt, meine Jungs mussten was abgeben. Ich stand mitten im Examen, dann die Trennung von vom Vater der Jungs, wäre gar nicht anders gegangen, aber die Kids waren ihr deswegen nicht böse.
0: Dann hat die Karina aus Flieden die Hand gehoben.
1: Sie sagte, da in der Regel das Kindergeld in Höhe von 259 Euro für minderjährige Kinder während der Ausbildung an die Eltern gezahlt wird, finde ich, dass die Ausbildungsvergütung den Kindern bleiben sollte.
0: Was sagt Gabi aus Bornheim?
1: Die sagt, ich musste früher zu Hause Geld abgeben. Meine Eltern haben dieses Geld jedoch heimlich für mich gespart. Total süß, das wusste sie nicht. Mhm. Und das hat ihr dann beim Einzug in die erste eigene Wohnung unglaublich geholfen.
0: Und was sagt ihr?
2: 069 155 und 4.

0: Martin Garrix und Ed Sheeran, Repeat It. H3 hier gleich. Mit Taylor Swift und einem Brett von Survivor. The Fate of Ophelia und The Eye of the Tiger.
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0: Taylor Swift.
1: The Fate of Ophelia, so 10 vor 12 an diesem Samstag. Wie ist das mit den Kids? Kriegen ja jetzt teilweise ihr erstes Gehalt. Sollen sie davon was abgeben oder dürfen sie alles für sich behalten? Sprechen wir drüber in meiner Samstagsfrage. Hebt gern weiter die Hand. Erzählt mal, wie ihr es gemacht habt oder wie ihr es macht oder wie ihr es selbst damals erlebt habt. Christina aus Rockenberg zum Beispiel hat gesagt, also ich zahle bei den Kids Wohnung und Versicherung.
2: Und alles, was Essen und Spaß anging, mussten die Kinder sich dazu verdienen. Das hat auch wunderbar geklappt. So haben die auch gut gelernt, mit Geld umzugehen. Genauso haben wir das beim Auto gehandhabt. Die Versicherung und die Steuer haben wir bezahlt. Und dafür haben die Kinder aber Benzin, Reparaturen oder was auch immer am Auto sonst anfällt, selber bezahlt.
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0: This Love.
1: 12 Uhr.
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3: Mit Sarina Haase. Hallo. 10 Tage nach der heftigen Sturzflut in Nepal haben Einsatzkräfte 2 weitere Überlebende gerettet. Eine Frau aus einem verschütteten Haus und einen Arbeiter aus dem Tunnel eines Wasserkraftwerks. Aus dem News-Team Daniel Bresser.
4: Die Armee in Nepal spricht von einem Chinesen. Er sei in einem 225 Meter langen Tunnel entdeckt worden. Schon gestern konnten Helfer 2 Arbeiter lebend aus einem mit Schlamm zugeschütteten Tunnel befreien. Für die Helfer gibt es aber weiter jede Menge zu tun. Von den Behörden heißt es, dass alleine in 12 Wasserkraftwerken noch rund 900 Arbeiter vermisst werden. Mehr als die Hälfte von ihnen könnte in Tunneln eingeschlossen sein.
3: Zu wenig bezahlbare Wohnungen in Großstädten, dafür zu viele Wohnungen für Touristen. Die EU will die Regeln für Anbieter wie Airbnb verschärfen. Nächste Woche soll ein Gesetz vorgestellt werden, das die Anzahl an Ferienwohnungen begrenzen kann. Dienstwaffen der Polizei sollten eigentlich nicht verloren gehen. Das kommt aber immer wieder vor. Laut Bundesinnenministerium hat es in den letzten 5 Jahren 33 Disziplinarverfahren wegen solcher Fälle gegeben. Auch in Frankfurt war im Juli eine Waffe aus einem Polizeirevier verschwunden und dann nach Wochen wieder aufgetaucht. Im Ukraine-Krieg starten die USA einen neuen Vermittlungsversuch. Präsident Trump hat seinen Sondergesandten Witkoff und seinen Schwiegersohn Kushner nach Moskau und Kiew geschickt. Sie hätten einen Vorschlag dabei, wie der Krieg beendet werden könnte. In Frankfurt startet heute Nachmittag die Bike Night. Tausende Radfahrer werden erwartet. Straßen werden dafür kurzfristig gesperrt. HR-Reporter Stefan Pomarenke.
5: Demonstriert wird für bessere Radwege, gegen Lärm und gegen Feinstaub. Am Nachmittag gibt es Sternfahrten in Richtung Frankfurt von Bad Vilbel, Darmstadt oder Oberursel aus. Ganz offiziell startet die Bike Night dann ab 20 Uhr. Treffpunkt ist der Eiserne Steg am Mainkai. Nach einer kurzen Kundgebung geht's mit dem Fahrrad rund 2,5 Stunden durch die Stadt.
3: Das war unser News Update.
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6: Noch ist es trocken, es kann nachher vereinzelt auch mal einen kurzen Schauer geben, ist aber nichts Schlimmes, vor allem Richtung Nordhessen. Ansonsten heute Sonne, Wolken bei maximal 25 Grad, morgen ein bisschen mehr Sonne, ein paar weniger Schauer und sogar bis zu 27 Grad. Damit ihr gut ankommt, haben wir jetzt das Neueste aus dem H3-Verkehrszentrum. Im Moment 9 Kilometer Stau auf der A7 Fulda-Würzburg zwischen Fulda-Dreieck bei Brückenau-Wildflecken ab der Raststätte Utrichshausen, der Stau momentan. A44, auch hier Stau, Kassel Richtung Dortmund. Bis Montagmorgen ja eine Sperre wegen Bauarbeiten zwischen Diemelstadt und Marsberg und deswegen im Moment ab Warburg 2 Kilometer Stau. Drumherum geht's ab Diemelstadt über die B252 und die B7. Und A60, auch hier Stau nach einem Unfall auf der linken Spur, 2 Kilometer, Rüsselsheim Richtung Mainz, zwischen Rüsselsheim Mitte und Mainz-Spitzdreieck.
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0: Mr. Face und Live is a Flower. Ein schönes Wochenende. Stress hoffentlich vorbei. Ab jetzt wird entspannt, bevor es dann am Montag wieder richtig aufregend wird hier bei uns.
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0: Und da macht ihr es bitte wie drei Ladies in dieser Woche, die mal sowas von abgeräumt haben. Gestern Alessa, davor Pia, die erste war Laura, dreimal Lady Power vom Allerfeinsten. Und wir haben vorher schon die beiden gehört, die jedes Mal wirklich ja auch mitzittern. Und für sie ist es auch nichts Einfaches morgens in der HR3 Morning Show. Tobi und Tanja, aber sie freuen sich jeden Morgen so mit. Es gibt echte Highlights.
2: Also abgesehen von aller Freude mit den Leuten, die mit uns da drin sind und im besten Falle was gewinnen, habe ich ein persönliches Highlight und das ist, dass ich trotz Gips in diese roten Klamotten reinkomme. Das ist auch was wert.
0: Was ist bei dir, Tanja?
3: Mein Highlight ist ja, die Pia sitzt da auf der Rettungswache der Malteser in der Rhön in Petersberg und holt einfach eine Traumreise im Wert von 3.000 Euro raus. Einen Fernseher mit einer Bildschirmdiagonale größer als Tobi.
2: 1,89.
3: Ja.
2: Das ist
3: hallo.
2: Groß.
3: Ja. Und eine Soundbar für den Fernseher. Also es ist kein Erdbeben in der Rhön. Die Pia macht einen Fernseher an.
0: Und da ist noch so viel drin im Tresor. Montagmorgen, nächste Runde zwischen 8 und 9 in unserer Morningshow. Und wenn er sagt, jawohl, ja, da bin ich aber gerne mit am Start, dann schickt uns doch eine WhatsApp mit dem Stichwort Tresor.
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0: Daumen sind gedrückt.

0: Brennan, Little Bit of Love. Einen schönen Samstag. Es macht wirklich sehr, sehr viel Spaß, auch wenn es heute keine kontroverse Diskussion ist, aber so ein bisschen so ein Erfahrungsaustausch heute.
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0: Wie habt ihr es denn gemacht bei den Kids? Oder wie plant ihr es zu machen? Oder wie habt ihr es auch selbst erlebt mit dem ersten eigenen Geld? Ist ja momentan Ausbildungsbeginn zu Hause in Hessen. Wird davon was abgegeben, einfach um es zu lernen? Oder kriegen die Kids erstmal alles, damit sie mal endlich ein bisschen Kohle haben? Alexander aus Ginsheim.
2: Also Kinder, die das erste Geld selbst verdienen, sollen sich gleich dran gewöhnen, dass ein Lebensunterhalt Geld kostet. Und wenn die, was weiß ich, 500 Euro im Monat, 700 Euro, 900 Euro, das sind die Azubis-Gehälter, die mir so bekannt sind. Und davon kann man ruhig mal 200 Euro abdrücken. Das ist überhaupt kein Problem.
0: Eure Meinung an die 069 155 4x3. Und wir haben Jamilia. Klar, haben wir einen Superstar und wir haben einen Superstar. Teddy Swims, Bad Dreams, Jamilia, Superstar, echte Abwechslung. 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

0: Jamilia in HR3. Was geht zu Hause in Hessen? Bei mir in der Show immer um kurz vor halb und an diesem Wochenende, da geht wirklich sehr, sehr, sehr, sehr viel. Kerstin aus dem HR3-Team. Tag nochmal.
1: Seid gegrüßt, edler Marcel. Seid ihr bereit für die Kunde aus dem Hessenlande?
0: Ja, stimmt der nicht mit dir?
1: Ich wollte mal authentisch sein.
0: Ja, es klappt prima.
1: Im Tierpark in der Saberburg geht's dieses Wochenende ein paar Jahrhunderte zurück.
0: Aha.
1: Ja, Ritter hoch zu Ross, Schwerter
0: so.
1: In der Luft und Fackeln in
0: Now
1: der Dunkelheit.
0: Now we are talking.
1: Absolut. Beim mittelalterlichen Spektakulum schlagen mehr als 150 Darsteller ihre Lager auf. Es wird gekämpft, gehandelt, gepfeilscht und natürlich ordentlich geschmaust.
0: Hast du geschmaust gesagt?
1: Ja,
0: können wir jetzt wieder normal reden, wenn es um Arschbomben geht? Nicht, dass du da auch einen anderen Begriff nimmst.
1: Und zwar professionelle Arschbomben.
2: Euch erwarten Arschbomben-Contest, Wasserball, Synchronschwimmen, Schnuppertauchen. Dazu gibt's Beachhandball, Fußballdart, Hüpfburg und jede Menge Angebote für die Familie.
1: Gökhan freut sich beim Freibad-Festival in Kelkheim auf euch.
0: Zu Recht.
1: Ja, und schnallt euch an, Freunde. Heute ist wieder HR3 Disco Party.
0: Ach.
1: Und wer bekommt nicht genug von HR3?
0: Ach, ich bin's. Ja, stimmt. Würde mich sehr freuen. Timo Killer ist mit dabei und macht die Musik. Und ich bin auch da heute Abend. Homberg FC auf dem Marktplatz. Das wird saugut, das wird fantastisch. Und das wird, habe ich schon saugut und fantastisch gesagt?
1: Mhm.
0: So wird's nämlich.
1: So wird's. Und der Marcel hat ganz viel Zeit, weil er legt ja keine Musik auf. Was machst du? Quatschst du dann mit den Leuten Musik?
0: Mhm.
1: Ah ja, schön. Toll.
0: Dort und überall sonst ganz viel Spaß.
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1: Die Sonne drückt sich öfter mal durch die Wolken durch heute Nachmittag. Vereinzelt haben wir auch ein paar harmlose Schauer. Temperaturen bis maximal 25 Grad. Und morgen noch mehr Sonne. Temperaturen dann noch einen Tacken wärmer, bis zu 27 Grad. Damit ihr gut ankommt, jetzt ist Neues aus unserem HR3-Verkehrszentrum. Auf der A7 noch 7 Kilometer Stau. Fulda Richtung Würzburg zwischen Fulda, Dreieck und Bad Brückenau-Volkers ab der Raststätte Utrichshausen. A44 Kassel Richtung Dortmund zwischen Diemelstadt und Marsberg. Bauarbeiten bis Montagmorgen, dort gesperrt. Im Moment ab Warburg 2 Kilometer Stau. Und A60 Rüsselsheim Richtung Mainz zwischen Rüsselsheim Mitte und Mainspitzdreieck 3 Kilometer Stau. Unfall momentan auf der linken Spur.
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0: Garden Ride It. 20 vor 1, hier ist HR3 an diesem Samstag. Wir wollen es entspannt an diesem Wochenende. Die Daumen sind entsprechend gedrückt, dass er kein Passwort braucht und daran verzweifelt.
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2: Wie einfach war das früher beim Online-Banking? Du hast die ausgedruckte TAN-Liste aus dem Ordner geholt, die richtige Nummer eingetippt, fertig. Und das Passwort war halt das Geburtsdatum. Damit ging im Zweifel auch der Tresor auf. Heute kennen deine Bank und deine Apps dein Gesicht, deinen Daumen, deine Handynummer und den Geburtsnamen deiner Mutter. Und trotzdem sagen sie ständig:
3: Bitte klicke alle Bilder mit einer Ampel an.
2: Und da ist dann auf dem einen Bild oben ganz links ungefähr 3 Pixel groß und fast nicht zu erkennen, möglicherweise ein Stück von einem Ampelmast zu sehen. Wenn das so weitergeht, haben wir bald die 10-Faktor-Authentifizierung mit Gesicht, Daumen, Handynummer, Blutgruppe, Kinnabdruck, Beruf der Eltern, Partei, die du zuletzt gewählt hast, Lieblingsrezept für Kartoffelsalat und eine Urinprobe. So sieht's ja aus, die Entbürokratisierung im digitalen Raum.
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0: Schönen Samstagmittag, hier ist H3 gleich mit A Girl Like You. And I've never met a girl like you before. Und dazu packen wir auch sehr, sehr geil Griff und Black Hole. Von A Girl Like You.
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0: Dua Lipa und Love Again. Es ist 13 Uhr.
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2: Mit Jana Schwarzer. Hallo. 10 Tage nach der heftigen Sturzflut im Himalaya haben Rettungskräfte in Nepal noch 2 Überlebende gerettet. Eine Frau aus einem verschütteten Haus und noch einmal einen Arbeiter aus dem Tunnel eines Wasserkraftwerkes. Aus dem News-Team Daniel Bresser.
3: Die Armee in Nepal spricht von einem Chinesen. Er sei in einem 225 Meter langen Tunnel entdeckt worden. Schon gestern konnten Helfer 2 Arbeiter lebend aus einem mit Schlamm zugeschütteten Tunnel befreien. Von den Behörden heißt es, dass alleine in 12 Wasserkraftwerken noch rund 900 Arbeiter vermisst werden. Mehr als die Hälfte von ihnen könnte in Tunneln eingeschlossen sein. Durch die Sturzflut sind mindestens 1.300 Menschen gestorben.
2: Immer wieder verschwinden Dienstwaffen bei der Polizei. Laut Bundesinnenministerium gab es in den letzten 5 Jahren 33 Disziplinarverfahren wegen solcher Fälle. So war im Juli in einem Frankfurter Polizeirevier eine Waffe verschwunden und erst nach Wochen wieder aufgetaucht. Schwimmer im Main bei Offenbach vermisst. Die Feuerwehr meldet, dass gestern Abend Leute gesehen hatten, wie der Mann versucht hat, von einem Ufer ans andere zu schwimmen. In der Mitte des Flusses sei er dann untergegangen. Stundenlang haben Einsatzkräfte der DLRG versucht, nach ihm gesucht, auch mit Unterwasserdrohnen. Gefunden wurde der Mann aber nicht. Der Schauspieler Michael Mendl ist im Alter von 82 Jahren gestorben. Er gehörte zu den bekanntesten deutschen Schauspielern in Filmen und im Fernsehen. Er stellte unter anderem Willy Brandt dar, Papst Johannes Paul II. Oder Tatortbösewichte. Dieses Wochenende spielen beim DFB in Frankfurt mal nicht die Fußballprofis die Hauptrolle, sondern es geht heute und morgen vor allem um die Ehrenamtlichen und die Amateure. HR-Sportreporter Christian Adolf.
4: Und das ist dem DFB so wichtig, das auch zu würdigen mit einem großen 2-tägigen Event. Das soll die Basis und die Führung, also die gesamte Fußballfamilie, zusammenbringen. Viele bekannte Gesichter des Fußballs sind da, angefangen vom Präsidenten Bernd Neuendorf über Rudi Völler und Mario Götze. Es gibt auf dem DFB-Campus ganze Ligaspiele, Führungen, Inklusionsfußball, ein umfangreiches Rahmenprogramm und auch viele Workshops.
2: Und das war das News Update.
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5: Yippie-yay, Sonne, Wolken an diesem Wochenende größtenteils. Ein paar einzelne Schauer heute, vor allem Richtung Nachmittag und Richtung Nordhessen bei 25 Grad. Morgen mehr Yippie-yay bei bis zu 27 Grad. Damit ihr gut ankommt, haben wir jetzt das Neueste aus dem H3-Verkehrszentrum. Im Moment 3 Kilometer Stau, weil es einen Unfall gegeben hat auf der A60 Rüsselsheim Richtung Mainz zwischen Rüsselsheim-Mitte und Mainz-Spitzdreieck. A66 Frankfurt Richtung Wiesbaden, hier 2 Kilometer stockender Verkehr. Zwischen Wallau und Wiesbaden-Nordenstadt Unfall auf der linken Spur. Und 661 Oberursel Richtung Egelsbach zwischen Bad Homburger Kreuz und Frankfurt-Heddernheim brennt momentan Auto, streckenweise stockender Verkehr.
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0: zwei Mal Vorsicht. Zum einen auf der A44 Kassel Richtung Dortmund zwischen Bräuner und Warburg. Vorsicht, eine Dachbox, die da momentan auf der Autobahn liegt. Und nochmal Vorsicht, ungesicherte Unfallstelle auf der A66 Wiesbaden Richtung Frankfurt zwischen Wiesbaden-Nordenstadt und Wallau auf der rechten Spur.
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0: Heute nicht so kontrovers, aber wirklich total spannend, ganz unterschiedliche Ansätze mal zu hören, ein bisschen drüber zu sprechen. Ausbildungsstart momentan zu Hause in Hessen. Viele kriegen die erste Kohle. Sollen sie davon was abgeben oder sollen sie das erste Geld erstmal wirklich für sich behalten? Ganz viele Meinungen und da kommt Andrea aus Stauffenberg gerade eben noch mit wirklich einem Top-Argument um die Ecke.
2: Ja, wenn man dann später mal alt ist und dann selber mal Hilfe braucht, dass man dann ja vielleicht auch auf Unterstützung seitens der Kinder zählen kann. Zum Beispiel, wenn man ins Pflegeheim muss, dass man dann vielleicht auch nicht so ganz alleine dasteht und die Kinder an seiner Seite hat.
0: Andrea, vielen Dank auch darüber. Denken wir gerne nach und sagen schon mal vielen Dank auch an alle, die sich heute reingemeldet haben. Samstagsfrage bei mir in der Show hier in HR3.

0: Purple Disco Machine in HR3. Gleich alle Farben. Body Talk und dazu packen wir ein Wahnsinnsbrett von Genesis. No Son of Mine, Body Talk, HR3. Das ist echte Abwechslung.
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6: Liebe Gemeinde, wir sind heute hier zusammengekommen, um die hier anwesende Julia mit dem hier anwesenden Kai zu verheiraten. Nun frage ich Sie, liebe Julia, die alles entscheidende Frage. Welches Schließfach öffnen Sie als nächstes?
7: Ach, in diesen Wochen kommt Hessen halt ein bisschen durcheinander.
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Body Talk. Was geht in Hessen? Bei mir in der Show immer um kurz vor halb und heute ist wirklich viel los. Reichelsheim, Wetterau, heute Morgen Tierheimfest im Elisabethenhof. Flohmarkt, Programm für die Kids. Was

0: Wetter passt ja auch. Heute Nachmittag Sonne, Wolken, wechselbar bis zu 25 Grad. Höchstens mal ein kleiner, nicht allzu großer, schlimmer Schauer. Und morgen noch mehr Sonne bei bis zu 27 Grad. Damit ihr gut ankommt, jetzt das Neueste aus dem H3-Verkehrszentrum. Im Moment auf der A5, ein Unterlegkeil, Vorsicht. Frankfurt Richtung Kassel zwischen Alsfeld-Ost und Happenbacher Dreieck. Rechte Spur, Unterlegkeil. Und die Dachbox immer noch auf der A44, Kassel Richtung Dortmund zwischen Bräuner und Warburg. 7, 4 Kilometer Stau, Fulda Richtung Würzburg, zwischen Fulda-Dreieck und Bad Brückenau-Volkers, ab der Raststätte Utrichshausen. 44, Kassel Richtung Dortmund, zwischen Diemelstadt und Marsberg, Bauarbeiten bis Montagmorgen um 5, eine Sperre, im Moment 2 Kilometer Stau, ab Warburg. 2 Kilometer Stau nach einem Unfall auf der A66, Wiesbaden Richtung Frankfurt, zwischen Wiesbaden-Nordenstadt und Wallau, der Unfall auf der rechten Spur. Und 3 Kilometer stockt im Moment auf der A66, Frankfurt Richtung Wiesbaden, zwischen Wiesbaden-Mainzer Straße und Schiersteiner Kreuz.
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0: Erstes Gehalt der Kids jetzt zum Ausbildungsstart in Hessen. Sprechen wir drüber. Dürfen Sie das komplett behalten oder müssen Sie ab der Sekunde, in der Sie was verdienen, auch ein bisschen was zu Hause abdrücken? Ganz, ganz viele, also jetzt nicht sonderlich kontroverse Ansichten, aber wirklich ganz viele Ansätze. Es ist total spannend, was wir da alles so gehört haben. Die Kids zum Beispiel von der Angelika.
2: 30% für Lebenshaltung, 50% für ihren Spaß und 20% sollten sie sparen. Und wenn die Eltern sich's leisten können, können sie ja hinterher das Geld wieder zurückgeben. Aber ich glaube, so würden junge Leute besser lernen, mit festen Budgets auszukommen.
0: Für mich klingt das erstmal nach einer ganz guten Idee, oder? Alexander aus Ginsheim und Caro aus Florstadt, die sind total unterschiedlicher Meinung.
3: Also Kinder, die das erste Geld selbst verdienen, sollen sich gleich dran gewöhnen, dass ein Lebensunterhalt Geld kostet.
4: Also unser Sohn ist jetzt im zweiten Lehrjahr und der muss auf keinen Fall zu Hause was abgeben. Er hat jetzt sein gespartes Geld gebraucht für seinen Führerschein, der wahnsinnig teuer ist und vielleicht will er sich auch noch ein Auto kaufen. Und das muss ja dann auch getankt werden und bei den aktuellen Spritpreisen bleibt dann da auch nicht mehr wahnsinnig viel übrig. Also er soll auf jeden Fall sein Geld für sich haben.
0: Vielen Dank fürs Mitmachen, das hat wieder sehr viel Spaß gemacht. Nächsten Samstag, ich bin zwar nicht da, aber Samstagsfrage gibt's trotzdem. Auch nächste Woche in HR3. Hello.

0: So groß. Adele. Hello. H3. Gleich. Mit einem tollen Klassiker von Rainbirds. Und dazu packen wir Portugal the Man. H3 spielt Feel It Still und Blueprint und hat echte Abwechslung.
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2: Habt einen wunderschönen Samstagnachmittag, 14 Uhr.
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3: Mit Jana Schwarzer, hallo. Neuer Vermittlungsversuch der USA im Ukraine-Krieg. Der US-Sondergesandte Witkoff ist mit dem Schwiegersohn von Präsident Trump, Kushner, in Moskau angekommen. Die beiden wollen mit dem russischen Präsidenten Putin verhandeln. ARD-Reporter Stefan Lack.
4: Russland hält weiterhin an zentralen Forderungen fest, darunter die Abtretung der 4 annektierten Regionen Luhansk, Donetsk, Saporischja und Cherson an Russland, einschließlich Gebieten, die Moskau derzeit nicht kontrolliert. Die Ukraine lehnt dies ab und fordert als Voraussetzung für Verhandlungen einen sofortigen Waffenstillstand.
3: Mutmachmeldung aus Nepal. 10 Tage nach der verheerenden Sturzflut im Himalaya sind noch 2 Überlebende gerettet worden. Eine Frau wurde aus einem verschütteten Haus geholt und ein Arbeiter konnte aus einem Tunnel unter einem Wasserkraftwerk befreit werden. Insgesamt gelten aber noch über 5.500 Menschen als vermisst. Die gesetzlichen Krankenkassen haben im ersten Halbjahr 2,6 Milliarden Euro Überschuss erzielt. Das liegt laut Gesundheitsministerium vor allem daran, dass die Zusatzbeiträge zum Jahresanfang erhöht wurden. Die Ausgaben der 93 Kassen seien im Vergleich zum Vorjahr um 7,4% gestiegen. In Kassel ist heute Museumsnacht und mehr als 50 Locations machen dabei mit. Bis 1 Uhr nachts gibt es dann Ausstellungen, Mitmachaktionen, Live-Musik und Party. So wird das Dach der Grimmwelt zur Zirkusmanege mit Feuershow und Akrobatik. Und im Technikmuseum kann man in einem Raumflugsimulator fliegen. In Schulen oder auch hier im HR hängen vielleicht bald neue Weltkarten. Die UNO-Vollversammlung hat jedenfalls dafür gestimmt, künftig ein neues Modell zu verwenden, bei dem Länder oder Kontinente nicht mehr zu groß oder zu klein dargestellt sind. Aus dem News-Team Jan Busche.
5: Equal Earth, so heißt dieser Kartentyp. Vor allem Afrika ist darauf etwas größer dargestellt, Länder wie Kanada, die USA oder Russland kleiner. Von den mehr als 160 Mitgliedstaaten stimmten nur die USA dagegen. 6 Länder enthielten sich. Grönland zum Beispiel wird auf gängigen Weltkarten fast so groß gezeigt wie der Kontinent Afrika. In Wirklichkeit ist Afrika aber etwa 14 Mal größer.
3: Und das war unser News-Update.
2: Hauptsache Hessen bleibt am größten. Nochmal Anlauf nehmen für ein geiles Spätsommerwochenende, Leute. Je später der Tag, desto mehr verziehen sich die Wolken in Rhein-Main. Heute kurze Ärmelwetter schon bis 25 Grad. An der Diemel etwas frischer bis 19 Grad. Morgen dann einfach nur Traum bis 27 Grad und richtig viel Sonne. Sebastian Filipowski hier mit euch unterwegs. Wir feiern heute Nachmittag das gute Wetter zusammen. Hallo! Damit ihr gut ankommt, jetzt das Neueste aus dem hr3-Verkehrszentrum. Vorsicht bitte auf der A67 Darmstadt Richtung Mönchhof-Dreieck, am Rüsselsheimer Dreieck, auf der Verbindung zur A60 Richtung Mainz. Da liegt eine Stoßstange auf der Fahrbahn. Staus und Störungen, A7 Fulda Richtung Würzburg, zwischen Fulda Dreieck und Bad Brückenau-Volkers, 6 Kilometer Stau. Das Ganze ab der Raststätte Ulrichshausen. Die A44 Kassel Richtung Dortmund ist zwischen Diemelstadt und Marsberg gesperrt. Da laufen bis Montagmorgen um 5 Bauarbeiten, dadurch ab Warburg 2 Kilometer Stau. Ihr werdet ab Diemelstadt über die B252 und die B7 umgeleitet. A66 Wiesbaden Richtung Frankfurt, zwischen Wiesbaden, Erbenheim und Wallau 2 Kilometer Stau. Da hat es einen Unfall gegeben auf der rechten Spur. A66 Frankfurt Richtung Wiesbaden, zwischen Wiesbaden-Mainzer Straße und Schiersteiner Kreuz 3 Kilometer Stop and Go. Und dann haben wir noch einen Hinweis für euch im Stadtverkehr Darmstadt. Aufgrund eines Polizeieinsatzes in Höhe Luisenstraße werdet ihr im Auto gebeten, das Gebiet weiträumig zu umfahren. Auch bei den Öffis kommt es zu Verspätungen und Umleitungen. Die Straßenbahnlinien 9 und 3 vom Böllenfalltor pendeln über Schloss und Kongresszentrum. Die Linien WE1 und WE2 starten und enden am Mathildenplatz. Alle anderen Buslinien fahren die Hainer-Festumleitung über Cityring, Mathildenplatz, Citytunnel, Hügelstraße und so weiter. Und so weiter vor allem. Es werden sehr viele Straßen wahrscheinlich noch bekommen. Checkt alles aus, hr3.de. Findet ihr, was ihr braucht. Habt eine gute Fahrt mit uns. Kommt gut an.
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0: sich ein wunderschöner Samstagnachmittag an in eurem Lieblingsradio. HR3 spielt Robin Schulz und Rita Ora.
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0: einfach nur lässig und cool. The Dandy Warhols in HR3, Samstagnachmittag. Gleich brennt hier noch mehr die Hütte. Freut euch auf ein super geiles Brett von Billy Idol und davor super entspannt Leonie. Leonie schenkt uns Leichtigkeit, Billy Idol am Abrocken. Leute, das ist echte Abwechslung, nur in HR3.
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0: RR3 am Rocken mit Billy Idol. Schönes Wochenende gleich. Freuen wir uns auf Miley Cyrus. Wobei, Cyrus ist vorbei. Ab jetzt macht sie es wie Madonna oder wie Cher. Da reicht nur noch der Vorname. Miley. Auf Social Media oder auf ihrer Website. Da hat sie überall den Nachnamen rausgestrichen. Da steht nur noch Miley Fett drauf. Und das ist noch nicht alles. In knapp 2 Wochen soll ein neues Album kommen. HR3 bleibt dran für euch. Und so lange gibt's Miley jetzt für euch. Nothing breaks like a heart.
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0: Miley und Cyrus. Schönes Wochenende. 14.31 Uhr. Hi.
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0: Gleich feiern wir echte Abwechslung mit einem richtig geilen Hit. Roxette, How Do You Do? Davor Sommerparty mit Alvaro Soler. Und los geht's ganz cool mit Justin Timberlake. So ein Crazy Mix bekommt ihr 24-7 in HR3. Immer echte Abwechslung. Sebastian Filipowski heute Nachmittag für euch am Start. Mit dem Wetter. Regenschirm braucht ihr heute nicht beim Shoppen. Meistens trocken heute Nachmittag. Und je später es wird, desto weniger werden auch die Wolken. Temperaturen bis 25 Grad heute Nachmittag. Morgen dann noch schöner. Spätsommer, Sonne, Kaktus bis 27 Grad. Hallo auf die Straßen, damit ihr gut ankommt. Jetzt das Neueste aus dem HR3-Verkehrszentrum. Vorsicht bitte zunächst auf der A49 Kassel Richtung Gießen zwischen Wabern und Borken. Kaputtes Auto auf der rechten Spur in der Kurve. Staus und Störungen A7 Fulda Richtung Würzburg zwischen Fulda-Dreieck und Bad Brückenau-Volkers. 5 Kilometer Stau ab der Raststätte Utrichshausen. Die A44 Kassel Richtung Dortmund ist zwischen Diemelstadt und Marsberg gesperrt. Bauarbeiten laufen bis Montagmorgen um 5. Aktuell steht ja ab Warburg 2 Kilometer im Stau. Ihr werdet ab Diemelstadt über die B252 und die B7 umgeleitet. A49 Kassel Richtung Gießen zwischen Baunatal Mitte und Baunatal Süd. Stop and go, da hat es einen Unfall gegeben. A66 Wiesbaden Richtung Frankfurt zwischen Wiesbaden Erbenheim und Wallau. 2 Kilometer stockend, da Unfall auf der rechten Spur. A67 noch ein Unfall, Darmstadt Richtung Mannheim, jetzt zwischen Gernsheim und Lorsch auf der linken Spur. Aktuell 5 Kilometer Stau. Und dann haben wir noch einen Unfall im Kreis Offenbach. Die L3121 ist in beiden Richtungen gesperrt, zwischen Seligenstadt und dem Abzweig nach Mainflingen. Wo es geht, habt eine gute Fahrt mit uns, kommt gut an.
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0: Was ein geiler Song. Roxette in HR3, Samstagnachmittag. Habt ihr eure Waage auch schon aus dem Fenster geschmissen? Ja, irgendwie wollen die Kilos nicht runter. Und die Schokosahnetorte von der Nachbarin schmeckt auch so lecker. Was hilft denn dann jetzt? Vielleicht die Abnehmspritze? Aber die piekst doch.
1: Es gibt doch viele Menschen, die Vorbehalte haben, sich Medikamente zu spritzen. Das wissen wir schon relativ lange und da gibt es auch eine Menge Studien zu. Also wenn Sie eine Person fragen, möchten Sie ein Medikament lieber spritzen oder als Tablette nehmen, dann sagen 90% lieber als Tablette. Und für uns ist es natürlich zusätzlich hilfreich, ein weiteres Angebot zu haben.
0: Professor Jens Aberle ist Endokrinologe und hat für euch mal gecheckt, ob die Abnehmpille eine gute Alternative ist für alle, die Angst haben wegen der Spritze. Wirkstoff in der Pille ist derselbe wie in der Spritze, aber Anwendung ganz anders. Gleich in HR3 für euch zum Mitreden hört ihr, wie es funktioniert und was ist, wenn ihr die Abnehmpille mal vergesst.

0: Beine hoch und Wochenende genießen mit Michael Patrick Kelly in HR3. Gleich feiern wir einen Hit, der rockt uns alle wach. The All-American Rejects am Start und dazu packen wir euch noch eine Disco-Kugel. So schön am Funkeln. Sophie and the Giants und für echte Abwechslung direkt danach die All-American Rejects zum Entfrusten. Hier ist immer was los in HR3. Schönen Samstag euch.
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0: The All-American Rejects, Samstagnachmittag in HR3. Kennt ihr, ne? Euer bester Kumpel hat so krass abgenommen die letzten Monate. Ihr fragt mich schon so, hä, warum? Und irgendwann erzählt er, ja, ich habe die Abnehmenspritze genommen. Seit dieser Woche geht's ohne Pieksen neu in den Apotheken zu Hause in Hessen, die Abnehmpille.
1: Im Prinzip ist das genau der gleiche Wirkstoff, egal ob oral eingenommen oder als Spritze. Und es ist auch so, wenn die Pille ganz korrekt eingenommen wird, dann gibt es eigentlich auch keinen Unterschied bezüglich der Effizienz.
0: Katharina Timper ist Ernährungsmedizinerin und hat sich für euch genau damit beschäftigt, was Risiken und Nebenwirkungen sind. Sie sagt, die Abnehmpille, kein Lutschbonbon. Nebenwirkungen sind krass. Von Übelkeit bis zur Entzündung der Bauchspeicheldrüse geht's. Anwendung an sich ist aber super easy. Einfach nüchtern die Tablette mit Wasser schlucken, halbe Stunde da nichts essen und trinken.
1: Und wenn man das eben nicht einhält, dann sinkt die Verfügbarkeit des Wirkstoffes und damit auch die Effektivität rapide ab.
0: Am besten nochmal Lage checken mit dem Hausarzt. Und wenn der euch dann ein Go gibt, es kann sogar sein, dass die Kasse die Kosten übernimmt.

0: Das ist für alle Avril Lavigne Ultras gewesen. Habt ihr auch so laut mitgesungen gerade? Bestimmt, oder? 15 Uhr ist jetzt. Hallo zusammen.
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2: Mit Jana Schwarzer. Hallo. Die USA haben einen neuen Vermittlungsversuch im Ukraine-Krieg gestartet. Der Sondergesandte Witkow und Präsident Trumps Schwiegersohn Kushner sind in Russland. Sie wollen in Moskau mit Präsident Putin verhandeln und dann auch zum ersten Mal nach Kiew weiterreisen. Deshalb will Russland die ukrainische Hauptstadt auch 3 Tage lang nicht beschießen. ARD-Reporter Stefan Lag.
3: Russland hält weiterhin an zentralen Forderungen fest, darunter die Abtretung der 4 annektierten Regionen Luhansk, Donetsk, Saporischschja und Cherson an Russland, einschließlich Gebieten, die Moskau derzeit nicht kontrolliert. Die Ukraine lehnt dies ab und fordert als Voraussetzung für Verhandlungen einen sofortigen Waffenstillstand.
2: 10 Tage nach der heftigen Sturzflut im Himalaya haben Rettungskräfte in Nepal 2 Überlebende gerettet. Eine Frau aus einem verschütteten Haus und noch einmal einen Arbeiter aus einem Tunnel eines Wasserkraftwerkes. In solchen Anlagen werden noch weitere Überlebende vermutet. Riesenaufregung in der Darmstädter Innenstadt. Auf dem Luisenplatz wurde vorhin ein Koffer entdeckt, der vor einer Bäckerei abgestellt war. Die Polizei hat alles großräumig abgesperrt. Busse und Bahnen wurden gestoppt oder umgeleitet. Der Koffer wurde dann mit einem Roboter untersucht und das Ergebnis, es waren nur Klamotten drin. Party in Hanau. Nach 23 Jahren im Amt hört Oberbürgermeister Klaus Kaminski auf und deshalb gibt es jetzt ein Bürgerfest in der Innenstadt. Die wurde unter Kaminski grundlegend umgebaut, mit dem Forum am Freiheitsplatz als Herzstück. HR-Reporter Marcel Ronge.
4: Der Umbau gilt als eines der größten Innenstadtprojekte Westdeutschlands seit dem Zweiten Weltkrieg und war anfangs durchaus umstritten. Nach mehr als 30 Jahren in verschiedenen Funktionen in der Stadtpolitik ist für Kaminski jetzt Schluss. Nachfolger als Oberbürgermeister und Stadtkämmerer wird sein bisheriger Stellvertreter Maximilian Biri.
2: 4. Spieltag in der 2. Fußball-Bundesliga und wieder kein Sieg für Darmstadt 98. Die Lilien haben mit 0:3 in Kaiserslautern verloren und sind Tabellenletzte. Außerdem spielten Kiel und Nürnberg 2:2 und Wolfsburg und Cottbus 4:4. 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
0: Checkt ihr auch gerade euer Outfit für heute Abend? HR3 Disco Party in Homberg-Efze. Es wird sehr geil. Um 20 Uhr geht's los auf dem Marktplatz. Wetter passt auch, Wolken verziehen sich bis dahin. Nehmt euch noch eine Jacke mit für später. Nachts richtig kalt, 11 bis 6 Grad. Morgen dann Spätsommeralarm. Viel Sonne scheint über uns bis 27 Grad. Sebastian Filipowski hier für euch. Hallo auf die Straßen, damit ihr gut ankommt. Jetzt das Neueste aus dem HR3 Verkehrszentrum. Erste Warnmeldung auf der A44 Kassel Richtung Dortmund. Vorsicht, Reifenteile zwischen Kassel, Bad Wilhelmshöhe und Zierenberg. Und dann kaputtes Auto auf der 66 Wiesbaden Richtung Frankfurt. Am Schiersteiner Kreuz auf der Verbindung zur A643 Richtung Mainz stets. Vorsichtig da bitte. A7 Fulda Richtung Würzburg zwischen Fulda Dreieck und Bad Brückenau Volkers 5 Kilometer Stau ab der Raststätte Utrichshausen. Dann Sperrung auf der A44 Kassel Richtung Dortmund zwischen Diemelstadt und Marsberg. Bauarbeiten laufen da bis Montagmorgen um 5, dadurch aktuell ab Warburg 2 Kilometer Stau. Ihr werdet ab Diemelstadt über die B252 und die B7 umgeleitet. A66 Wiesbaden Richtung Frankfurt zwischen Wiesbaden-Nordenstadt und Wallau 2 Kilometer Stop and Go. Da hat es einen Unfall gegeben auf der rechten Spur. Noch ein Unfall auf der A67 Darmstadt Richtung Mannheim zwischen Gernsheim und Lorsch, da 4 Kilometer Stau. Und letzte Meldung, die B27 Witzenhausen-Eschwege ist auch nach einem Unfall gesperrt in beiden Richtungen zwischen Ellershausen und Bad Soden. Bitte umfahrt das Gebiet weiträumig. Habt eine gute Fahrt mit uns.
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0: HR3 feiert schon mal Samstagabend vor mit Kaigo. Das ist euer Wochenende zu Hause in Hessen. Leute, habt ihr auch gerade sturmfrei? Euer Typ ist vielleicht so auf einem Selbstfindungstrip gerade. Survival-Wochenende mit dem Kumpel. Tobi aus der HR3 Morning Show ist auch gerade unterwegs und hat kurz mal zu Hause durchgegeben, wie es läuft.
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0: So viel Gefühl. Leona Lewis, episch. Wahnsinn, wa? Wir sind H3, gleich was total anderes bei uns. Leute, Hände in die Luft und Wochenende feiern. Guten Abend mit Bryan Adams und Melanie C. Und davor ein Hit, der fühlt sich so schön vertraut an. Harry Styles. Harry Styles lässt uns abheben. Bryan Adams und Mel C machen ihr Power. So geht echte Abwechslung. So geht's ab in HR3. Habt einen wunderschönen Samstagnachmittag mit uns.
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0: Danke an Ryan Adams und Mel C für diesen gute Laune-Hit für die Ewigkeit. Schönes Wochenende. Grüße gehen raus an alle Daddys, die ihre Midlife-Crisis gerade voll ausleben. Also, wir kennen da einen.
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Nico Santos mit dem perfekten Spätsommerhit am Start. Ganz frisch, Why Don't You Stay? 15:30 gleich in ein paar Sekunden Anpfiff bei der Fußball-Bundesliga. Folgende Partien stehen heute an. TSG Hoffenheim gegen Borussia Dortmund, Leverkusen gegen Union Berlin, Borussia Mönchengladbach gegen Elversberg, Bremen gegen Leipzig und Paderborn gegen Freiburg. Gucken wir hin für euch, halten euch auf dem Laufenden. Eintracht-Fans heute ganz entspannt. Unsere Jungs spielen erst morgen. Sebastian Filipowski hier für euch. Hallo zusammen. Die Eintracht morgen zu Hause gegen Augsburg. Da freuen wir uns auch auf wunderschönes Stadionwetter. Bis 27 Grad zu Hause in Hessen. Viel Sonne. Auch heute Nacht schon kaum eine Wolke da. 11 bis 6 Grad. Hallo auf die Straßen, damit ihr gut ankommt. Jetzt das Neueste aus dem HR3-Verkehrszentrum. Warnmeldung, Vorsicht im Rheingau-Taunus-Kreis auf der L30-37. Zwischen dem Abzweig nach Seitenhahn und Bad Schwalbach. Kaputtes Auto in der Kurve. Staus und Störungen. A7 Fulda Richtung Würzburg. Zwischen Fulda-Dreieck und Bad Brückenau-Wildflecken. 7 Kilometer Stau ab der Raststätte Utrichshausen. Die A44 Kassel Richtung Dortmund ist zwischen Diemelstadt und Marsberg wegen Bauarbeiten gesperrt. Das Ganze bis Montagmorgen um 5. Aktuell steht Marsberg wegen Bauarbeiten gesperrt. Das Ganze bis Montagmorgen um 5. Aktuell steht er ab Warburg 2 Kilometer im Stau. Der Verkehr wird ab Diemelstadt über die B200

0: Aua, was Alex Warren da passiert ist, der ist richtig doof die Treppe runtergeflogen bei einem Konzert in dieser Woche. Habt ihr vielleicht gesehen auf Social Media. Gute Besserung von HR3. Leute, egal wie groß ihr Karriere gemacht habt im Leben, letztes Wort hat immer die Mama.
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0: erste Hit mit einem kleinen Geschenk hinten dran von Elton John. Wenn ihr beim Autofahren auch immer so Profi-Luftklavierspieler macht, ist unser Highlight des Tages für euch, Leute. H3 im Radio und in AD Sounds gleich mit dem König auf Gänsehautstimme. Wenn Teddy Swims loslegt, wie der uns immer so krass berührt. Davor haben wir noch was zum Eskalieren für euch. Manfred Mann's Earthband zum Rocken, Teddy Swims zum Träumen. Das ist echte Abwechslung, nur in HR3.
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0: Teddy Swims, Mr. No-No. So cool kürzen das die Radioleute in den USA ab. Mr. Know-It-All, einfach Mr. No-No, sagen die da. Jetzt für euch, hier ist Pink, Runaway. Habt ein wunderschönes Wochenende mit uns.
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0: Teil Chris Dynamite, richtig Action hier los um 16 Uhr. Schönen Samstag euch. Hi.
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2: Mit Jana Schwarzer, hallo. Neue Verhandlungen über ein Ende des Ukraine-Kriegs. Aus den USA sind der Sondergesandte Witkoff und der Schwiegersohn von Präsident Trump Kushner nach Moskau geflogen und führen dort Gespräche. Aus dem News-Team Katharina Jatta.
3: Nach Angaben der russischen staatlichen Agentur TASS wird sich der russische Präsident Putin mit in die Gespräche einschalten. Morgen wollen Witkoff und Kushner dann in die ukrainische Hauptstadt Kiew weiterreisen. Es wird ihr erster Besuch dort sein. Russland hat erklärt, man werde ab Mitternacht 3 Tage lang keine Angriffe auf Kiew fliegen. Die Ukraine hat angekündigt, dass sie in diesem Zeitraum gar keine Luftangriffe fliegen werde.
2: Der Boden in Europa wird seit 2015 immer trockener und auch dieses Jahr sind die Wasservorräte im Boden weiter zurückgegangen. Forscher befürchten, dass sich das kaum mehr ändert, selbst wenn es jetzt im Herbst mehr als normal regnen sollte. Vor allem das Grundwasser geht zurück, weil durch die zunehmende Hitze immer mehr Wasser verdunstet. Bürgerfest in Hanau. Seit Freitag gibt es schon Programm auf den Mainwiesen und dieses Mal wird Bedeutendes gefeiert, denn Hanau ist seit diesem Jahr kreisfreie Stadt und dann wird Oberbürgermeister Kaminski heute verabschiedet. Der dienstälteste OB Hessens geht Ende des Monats nach 23 Jahren in den Ruhestand. Der Schauspieler Michael Mendl ist im Alter von 82 Jahren gestorben. Er gehörte zu den bekanntesten deutschen Schauspielern in Film und Fernsehen. Er stellte unter anderem Willy Brandt dar, Papst Johannes Paul II. Oder Tatortbösewichte. Auch am 4. Spieltag hat Fußball-Zweitligist Darmstadt 98 keinen Sieg geholt. Die Lilien haben in Kaiserslautern mit 0:3 verloren und stehen weiter auf dem letzten Tabellenplatz. HR-Sportreporter Daniel Günther.
4: Nach knapp einer halben Stunde hatte Darmstadt die große Chance, per Foul-Elfmeter mit 1:0 in Führung zu gehen. Aber Lenz Duivestein jagte den Ball an die Latte. Kurz vor der Pause ging dann Lautern mit 1:0 in Führung. Und davon hat sich Darmstadt nicht mehr erholt. Man kassierte noch 2 Gegentore und war am Ende mit dem 0:3 noch gut bedient.
2: Außerdem haben Kiel und Nürnberg 2:2 gespielt und Wolfsburg und Cottbus 4:4. 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
0: Fulda, heute der Hotspot für alle Romantiker. Staunt im Planetarium über die Wunder des Himmels in der Nacht. Spaziert mit dem Sternenführer durch den Park vom Schloss Fasanerie. Ist heute richtig was los bei der langen Nacht der Museen in Fulda. Wetter ist auch perfekt. Die letzten Wolken verziehen sich in Richtung Abend dann auch raus hier. Temperaturen später danach knackig kalt. 16 bis 11 Grad. 11 bis 6 Grad soll es heißen. 16 wäre ganz viel, also 11 bis 6 Grad eher. Und morgen dann wunderschöne Spätsommer-Vibes zu Hause in Hessen. Wir freuen uns auf viel Sonne bis 27 Grad. Sebastian Filipowski hier für euch. Hallo zusammen, der Mitte gut ankommt. Jetzt das Neueste aus dem HR3-Verkehrszentrum. A7, Fulda Richtung Würzburg. Zwischen Fulda Dreieck und Bad Brückenau Wildflecken. 7 Kilometer Stau und Stop and Go. Das Ganze ab der Raststätte Udrichshausen. Dann Sperrung auf der 44, Kassel Richtung Dortmund. Zwischen Diemelstadt und Marsberg. Bauarbeiten laufen da bis Montagmorgen um 5. Aktuell steht ihr ab Warburg 2 Kilometer im Stau. Ihr werdet ab Diemelstadt über die B252 und B7 umgeleitet. A643 Mainz Richtung Wiesbaden. Zwischen Mainz-Mombach und Wiesbaden-Dotzheim 3 Kilometer Stau. Und am Schiersteiner Kreuz sind die Verbindungen zur A66 gesperrt. In Richtung Frankfurt wegen der Baustelle. In Richtung Frauenstein wegen Bergungsarbeiten. Und letzte Meldung von der B27 Witzenhausen-Eschwege. Zwischen Ellershausen und Bad Soden-Allendorf in beiden Richtungen gesperrt das Ganze da. Auch da ein Unfall. Bitte umfahrt das Gebiet weiträumig. Habt eine gute Fahrt mit uns. Kommt sicher an.
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0: Felix hier in HR3. Samstagnachmittag. Jetzt machen wir auch mal den letzten Hund hier wach. HR3 gleich am Rocken mit euch und Green Day. Der allererste Hit, wo wir damals so krass eskaliert sind auf jeder Party. Basket Case. Macht so viel Spaß, das Teil, hat aber einen krassen Background. Der Frontman von Green Day hat Basket Case geschrieben, um seine Panikattacken zu verarbeiten. Die haben Billy Joe Armstrong in jungen Jahren echt richtig fertig gemacht. Basket Case hat ihm dann so geholfen, mit der Situation umzugehen. Und wenn wir alle so die Story jetzt im Kopf haben, der Titel hat auf einmal auch eine ganz andere Bedeutung. Basket Case, das heißt jetzt nicht Wäschekorb. Basket Case, das sagt ihr auf Englisch, wenn ihr psychisch krasse Probleme habt. Wie cool, ne, dass dieser Hit dem Sänger geholfen hat, aus der Krise rauszukommen. Und wir freuen uns jetzt auf eine geile Rockparty mit Green Day. Basket Case!
1: Hi.

0: So richtig geil durchgeknallt. Green Day in HR3, Samstagnachmittag. Gleich was zum Puls wieder runterfahren für euch. Follow me, everything is alright. Das ist mal gemütlich. Uncle Cracker und davor auch so locker leicht wie ein Wölkchen. Holly Humberstone. Holly Humberstone geht unter die Haut. Uncle Cracker pustet alle Sorgen weg. Nur in HR3 immer echte Abwechslung für euch. Hi.
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0: ganz tiefenentspannt. Uncle Cracker in HR3. Hallo zusammen.
1: Hallo, hallo. Hier ist die Sandy aus Rheinheim. Ich wollte euch alle einladen, nach Rheinheim am Sonntag zu kommen. Denn auf dem Parkplatz vom Edeka findet der Großgruschen-Kreml-Flohmarkt statt. 80 Leute laden ein. Sie haben allerlei schöne Dinge dabei.
0: Und wenn ihr Lust auf ein Schnäppchen habt, morgen in Rheinheim um 9 geht's los mit dem Krusch- und Krempel-Flohmarkt. Viel Spaß, schönes Wochenende.
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So hört sich der Sommer an. Luis Fonsi hat das Cocktailschirmchen schon im Haar. Spätsommer zu Hause in Hessen genießen. 16.30 Uhr haben wir's. Erste Halbzeit ist rum in der Fußball-Bundesliga. Die Samstagnachmittagsspiele, so sieht's gerade aus. TSG Hoffenheim gegen Borussia Dortmund 1:0. Hoffenheim führt. Leverkusen gegen Union Berlin 2:0. Borussia Mönchengladbach gegen Elversberg 2:1. Werder Bremen gegen Leipzig 1:0. Und Paderborn gegen Freiburg. Da führen gerade die Gäste. Freiburg 1:0 vorne. Ein paar Sekunden Anpfiff, dann zweite Halbzeit. HR3 guckt weiterhin für euch und wir halten euch auf dem Laufenden. Sebastian Filipowski am Start hier am Samstagnachmittag, wenn noch so ein paar graue Wolken über euch kleben. Leute, einfach kurz warten, dann verziehen die sich heute Abend schon fast überall klar. In der Nacht kühlt sich's dann ab, 11 bis 6 Grad. Morgen, boah, das wird so schön. Der schönste September-Sonntag vielleicht. Bis 27 Grad, viel Sonne, oh, lieben wir. Hallo auf die Straßen, damit ihr gut ankommt. Jetzt das Neueste aus dem HR3-Verkehrszentrum. Wir haben ein paar Warnmeldungen. Vorsicht bitte auf der A3, Frankfurt Richtung Würzburg. Zwischen Frankfurt Süd und Offenbacher Kreuz, da liegen Fahrzeugteile auf der Fahrbahn. Und Vorsicht bitte auch auf der B455, Mainz-Kastell Richtung Königstein. In Höhe Wiesbaden-Erbenheim, da liegt eine kleine Tasche auf der Fahrbahn. A7, Fulda Richtung Würzburg, zwischen Fulda A3 und Bad Brückenau-Wildflecken. Immer noch 7 Kilometer Stau und Stop-and-Go ab der Raststätte Ludwigshausen. Die 44 weiter gesperrt, Kassel Richtung Dortmund. Zwischen Diemelstadt und Marsberg. Da laufen Bauarbeiten bis Montagmorgen um 5. Ihr werdet ab Diemelstadt über die B252 und die B7 umgeleitet. A643, Mainz Richtung Wiesbaden, zwischen Mainz-Mombach und Wiesbaden-Dotzheim. 3 Kilometer Stau. Und am Schiersteiner Kreuz sind ein paar Verbindungen gesperrt. Zur A66 in Richtung Frankfurt wegen einer Baustelle und Richtung Frauenstein wegen Bergungsarbeiten aktuell. Und dann letzte Meldung von der B27. Witzenhausen-Eschwege, auch da immer noch alles gesperrt nach einem Unfall in beide. 27 Witzenhausen-Eschwege, auch da immer noch alles gesperrt nach einem Unfall in beiden Richtungen. Zwischen Ellershausen und Bad Soden-Allendorf, bitte umfahrt das Gebiet.

0: Endlich Wochenende mit Shawn Mendes in HR3. 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

0: 3. Schönes Wochenende, gleich mit einem Hit. Der flutet uns zu Hause in Hessen mit Gitarrenliebe in allen Richtungen. Freut euch auf Guns N' Roses. Oh. Und da vorne Hit, der lässt uns alle ein paar Jahre jünger fühlen. Von Mabel. Mabel bringt euch den Vibe in Richtung Samstagabend mit. Dazu allerfeinster Kultrock. Guns N' Roses. Leute, ist das echte Abwechslung oder ist das echte Abwechslung, hä? Nur mit HR3.
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0: Einfach noch Kult, bis die Luft ausgeht. Guns N' Roses in HR3. Leute, ihr habt die Macht. Wie gut wird der nächste Äppler schmecken? Der Sommer in diesem Jahr ist viel zu heiß gewesen. Ernte in diesem Jahr mau. Deshalb, wenn ihr noch Äpfel aus dem Garten übrig habt, bringt vorbei zu den Kältereien zu Hause in Hessen. Euer Apfel entscheidet dann vielleicht, wie intensiv der nächste Äppler so schmeckt. Jeder Apfel zählt wirklich.
1: Egal, ob ihr zwei Eimer oder einen ganzen Hänger voll Äpfel habt. Wir sind für jeden Apfel dankbar, den ihr zu uns bringt. Wir nehmen alles sehr gerne an.
0: Anke Braun von der Kälterei Krämer nimmt schon Äpfel an. Kälterei Höhl in Hochstadt auch. Nächste Woche dann Kälterei Heil in Laubus Eschbach. Auf eine gute Äppler-Season. Cheers!
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0: Schönen Nachmittag, 17 Uhr.
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2: Mit Jana Schwarzer, hallo. Die Polizei in Sachsen hat Details zu den Ermittlungen wegen möglicher Anschläge auf die Stromversorgung dort mitgeteilt. An 2 Umspannwerken wurden insgesamt 12 Sprengvorrichtungen gefunden. Umgeprüft wird jetzt, ob es eine Verbindung zu den Sabotagefällen in Brandenburg und in Nordrhein-Westfalen in dieser Woche gibt. Ein 48-Jähriger aus NRW soll dahinter stecken. Die Fahndung nach ihm läuft. Verhandlungen in Moskau. Aus den USA sind die Unterhändler Witkow und Kushner angereist, um über ein Ende des Ukraine-Kriegs zu sprechen. Morgen wollen sie in die Ukraine weiterreisen. ARD-Korrespondent Stefan Lag.
3: Kreml-Sprecher Dmitri Peskow erklärte, Russland werde währenddessen eine 72-stündige Waffenruhe für Kiew einhalten. Damit kommt Moskau einer Bitte Washingtons nach. Der Kreml dämpfte bereits im Vorfeld die Erwartungen. Peskow betonte, es gebe derzeit keine grundsätzlich neuen Ansätze für ein Ende des Krieges.
2: Vor der Landtagswahl in Sachsen-Anhalt morgen sind in der Landeshauptstadt Magdeburg gerade tausende Menschen für Demokratie und Weltoffenheit auf der Straße. Sie besuchen ein Demokratiefest. Ein breites Bündnis aus Gewerkschaften, Organisationen und Initiativen hatte dazu aufgerufen. Museumsnacht in Kassel. Gerade war die offizielle Eröffnung. Bis spät in die Nacht machen dann mehr als 50 Locations mit und bieten jede Menge Programm. HR-Reporter Michael Pschipilla.
4: So wird zum Beispiel das Dach der Grimmwelt zur Zirkusmanege mit Feuershow, Akrobatik und Jonglage. Im Technikmuseum wartet ein Raumflugsimulator auf Passagiere und ein Burgerrestaurant in der Königstraße verwandelt sich zum Ausstellungsort für Kasseler Graffiti-Künstler. Die Eintrittskarte für die Museumsnacht ist gleichzeitig Ticket für den öffentlichen Nahverkehr.
2: Wieder kein Sieg für die Lilien. Der Fußball-Zweitligist aus Darmstadt hat in Kaiserslautern mit 0:3 verloren. Auch Trainer Florian Kohfeldt war enttäuscht.
5: Bis zum 1:0 von Kaiserslautern haben wir die einzige Riesenchance in dem Spiel. Danach, bis dahin ist nichts passiert und dann sind wir gar nicht mehr in diesem Spiel gewesen. Das muss man einfach ganz klar sagen. Die zweite Halbzeit war schlecht. Vielleicht eine der schlechtesten in 2 Jahren Darmstadt, die ich gesehen habe. Das muss ich ehrlich so sagen und das müssen wir dringend aufarbeiten.
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0: Gleich freuen wir uns auf echte Abwechslung. Anastasia gibt ja alles. Michael Schulte so ein bisschen verträumt. Das ist euer Samstagnachmittag mit HR3. Sebastian Filipowski für euch da. Jetzt mit dem Wetter. Macht schon mal den Grill ready auf dem Balkon und im Garten. Spätestens morgen noch mal schön Mittagessen in der Sonne. Outdoor. Temperaturen bis 27 Grad. Selbst auf den Bergen bis 22 Grad. Sehr angenehm. Und auch die Nacht sehr entspannt. Klar, nur kälter. 11 bis 6 Grad. Hallo auf die Straßen, damit ihr gut ankommt. Jetzt das Neueste aus dem HR3-Verkehrszentrum. Geht los mit einer Warnmeldung. Vorsicht bitte auf der A49, Kassel Richtung Gießen, zwischen Edermünde und Felsberg. Da liegen Reifenteile auf der Fahrbahn. Staus und Störungen. A7, Fulda Richtung Würzburg, zwischen Fulda-Dreieck und Bad Brückenau-Wildflecken. 7 Kilometer Stau und Stop and Go. Das Ganze ab der Raststätte Ludwigshausen. Dann Sperrung auf der 44 das ganze Wochenende. Kassel Richtung Dortmund, zwischen Diemelstadt und Marsberg. Bauarbeiten bis Montag früh um 5. Werdet ab Diemelstadt über die B252 und die B7 umgeleitet. A643, Mainz Richtung Wiesbaden, zwischen Wiesbaden-Eppelallee und Wiesbaden-Dotzheim 2 Kilometer Stau. Und am Schiersteiner Kreuz sind die Verbindungen zur A66 gesperrt, in Richtung Frankfurt wegen der Baustelle, in Richtung Frauenstein wegen Bergungsarbeiten. A661, Egelsbach Richtung Oberursel, zwischen Frankfurt-Friedberger Landstraße und Frankfurt-Eckenheim, dort 2 Kilometer stockend. Und letzte Meldung von der B27, Witzenhausen-Eschwege, zwischen Ellershausen und Bad Soden-Allendorf. Auch da ein Unfall in beiden Richtungen. Alles dicht. Bitte umfahrt das Gebiet weiträumig. Kommt gut an mit uns.
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0: HR3 spielt Ellie Goulding. Euer Samstagnachmittag beim Aufräumen im Keller. Habt ihr jetzt auch die Spinnen in der Bude drin gesehen? Immer häufiger auch dabei, diese super gruselige Nosferatu-Spinne.
1: Das ist so, dass wir diese Spinne definitiv nicht mehr loskriegen. Im Gegenteil, die wird noch deutlich stärker werden in unseren Wohnungen.
0: Das ist der Spinnenpapst vom Senckenberg-Museum in Frankfurt, Dr. Peter Jäger. Wenn es nach ihm geht, wir würden die Spinnen auch alle in der Wohnung drin lassen, aber wer sie unbedingt draußen haben möchte, am besten setzt ihr da auf die Oldschool-Methode.
1: Ja, klassische Methode mit dem Glas, Bierdeckel drunter oder was auch immer, Postkarte und dann raustragen und raussetzen ist wunderbar.
0: Ja, dann gibt es aber diesen Mythos, die Spinnen, die kommen noch immer wieder rein. Selbst wenn wir sie aussetzen, gefühlt, wenn wir sie rübertragen nach Rheinland-Pfalz oder nach Westfalen, die kommen wieder zurück. Gleich zum Weitererzählen. Wir sagen euch, was an diesem Gerücht dran ist.
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0: Volle Power für euren Samstagnachmittag. Linkin Park in HR3 gleich. Frisch und aktuell Tiffany Harris. Und davor der gechillteste Bruce Springsteen-Hit ever. Der Boss spendet uns allen Trost. Tiffany Harris feiert das Wochenende. Das ist echte Abwechslung. Nur in HR3.
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0: Tiffany Harris erlebt ihr live beim Deutschen Radiopreis am Donnerstag nächste Woche. Radio-Oscars werden verliehen. 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Große Show aus Hamburg live im Radio hier. Leute, was machen wir denn jetzt mit den ganzen Spinnen? So langsam laufen die ja wieder rum bei uns in der Bude. Wer sie nicht sehen möchte, ihr habt vorhin gehört, ganz oldschool mit dem Glas einfangen, Zettel drunter und dann draußen wieder freilassen. Wenn ihr jetzt sagt, so, ey, die kommen aber doch immer wieder zurück. Was ist denn dran an dieser Legende? Haben Spinnen wirklich so ein super Gedächtnis und kommen zurück in die Bude, egal welcher Weg?
1: Also die Spinnen haben kein Navi-System in ihrem Netz oder so, das schon. Aber wenn man sie jetzt wirklich rausträgt oder in den Garten bringt oder in die Gartenhütte, dann werden sie nicht wieder zurückkommen.
0: Der Spinnenpapst vom Senckenberg-Museum in Frankfurt beruhigt uns alle. Dr. Peter Jäger sagt, dass die Spinnen nicht zurückkommen, wenn ihr sie einmal rausgebracht habt. Also am besten rauslassen im Garten vom Nachbarn.
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Safe and Sound, Capital Cities für euren Samstagnachmittag in HR3. Wir gucken mal ganz kurz auf die Fußball-Bundesliga. Die Samstagnachmittagsspiele sind vorbei. Das sind die Ergebnisse. Hoffenheim gegen Dortmund. Boah, last minute noch. Dortmund hat's gedreht. 3:2. Dortmund hat gewonnen. Bayer Leverkusen gegen Union Berlin. 4:0. Klarer Sieg für Leverkusen. Gladbach gegen Elversberg. Die 9. Unfassbar. Sie haben gewonnen. Auswärts. 4:3. Elversberg. Dann Werder Bremen gegen Leipzig. 3:1. Und Paderborn Freiburg. 0:1. Freiburg hat gewonnen. Mehr dazu gleich für euch auf dem Punkt zum Weitererzählen. Die spektakulärsten Bundesliga-Szenen von heute. Sebastian Filipowski hier für euch. Entspannten Samstag. Wir feiern die Sommerzugabe zu Hause in Hessen. Da dachten wir schon, ist vorbei, ne? Mit dem Wetter. Da kommt auf einmal morgen die dicke Schippe Sonne uns entgegen. Bis 27 Grad, Montag sogar bis 32. Da sind doch bestimmt noch ein paar extra Kugeln Eis drin. Hallo auf die Straßen, damit ihr gut ankommt. Jetzt das Neueste aus dem HR3-Verkehrszentrum.

0: Update aus dem H3-Verkehrszentrum. Vorsicht bitte auf der A661 Egelsbach-Oberursel zwischen Offenbach-Kaiserlei und Frankfurt-Ost laufen Menschen auf der Fahrbahn rum. Euer Samstagnachmittag in HR3. Bei uns immer alles zum Mitreden für euch von der Bundesliga. Die Nachmittagsspiele sind durch. Größte Überraschung: Elversberg. Die Neuen, die haben noch nicht mal einen Bahnhof, so klein ist das Örtchen. Die haben Gladbach weggehauen. 4:3. HR3 Fußball Queen Martina Knief. Was für Superkräfte setzt Elversberg da ein? Die hauen ja alles weg.
1: Leverkusen zu Hause besiegt, Borussia Mönchengladbach auswärts. Ich meine, die SV Elversberg ist top, top, top, hätte mal ein Spitzentrainer in der Bundesliga gesagt, Pep Guardiola. Also, du liegst 1:3 zurück. Der Trainer sieht gelb-rot, weil er erst gemeckert hat und dann gemeckert hat. Und dann spielst du die zweite Halbzeit und gewinnst 4:3. Da frage ich mich, was soll da nächste Woche kommen? Genau, liebe Fußballfreundinnen und Freunde, die Bayern kommen nach Elversberg. Kein Bahnhof, ein Stadion mit 9.000 Plätzen und die Bayern kommen zu einer Mannschaft, die in der Bundesliga zweimal gewonnen hat. Ist das nicht schön?
0: Das wird großartig. Wir werden ganz genau hingucken. Nächste Woche, morgen aber erstmal spielt noch die Eintracht zu Hause gegen Augsburg. Wetter passt, bis 27 Grad Sonne. Team ist auch schon on fire.
1: Aber sowas von. Ich meine, dieses 3:3 zum Auftakt bei Union Berlin tut schon noch ein bisschen weh. Es kam nicht mehr Kalimuendo in diesem Transferfenster nach Frankfurt, aber gegen Augsburg soll es klappen. Blöd nur, dass die Augsburger einen richtig guten Start hatten mit 3:0 zu Hause gegen Schalke. Aber Adi Hütter ist zurück. Er freut sich riesig auf Emotionen im Frankfurter Stadion. Und dann wollen wir mal gucken, ob die Emotionen die Eintracht morgen gegen Augsburg zum ersten Saisonsieg tragen.
0: Eintracht Frankfurt spielt morgen. Gleich steht noch an das Abendspiel Schalke gegen Bayern München. 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

0: Einfach nur pure Sehnsucht. Ozzy Osbourne in HR3. Leute, Einkäufe sind erledigt. Jetzt läuten wir den Samstagabend ein mit Tampa City. Ganz lässig, cool am Start. Tampa City mit ihren Gitarren. Und dazu was zum Dancen und Stress vergessen. Licky Lee. Licky Lee zaubert uns so ein Dauergrinsen rein. Tampa City machen Abriss. We call it echte Abwechslung, nur in HR3.
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0: Einfach eine Hymne. Frischer Hit von Tempa City in HR3. Self-Aware. Gleich noch mehr echte Abwechslung für euch im HR3 Freundeskreis. Unter anderem neuer Hit von Take That und Michael Patrick Kelly. Habt noch einen wunderschönen Samstagabend mit uns. Gunnar Töpfer macht gleich weiter für euch. Sebastian Filipowski ist raus.
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0: Schönen guten Abend, jetzt ist 18 Uhr.
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2: Mit Jana Schwarzer, hallo. Die Stromversorgung in Deutschland ist weiter Ziel von Anschlagsversuchen. Auch in Sachsen ermittelt die Polizei wegen möglicher Sabotage und hat jetzt Details mitgeteilt. Aus dem News-Team Sivile Sace.
3: An zwei Umspannwerken wurden insgesamt 12 Sprengsätze gefunden. Alle selbst gebaut, sagen die Ermittler. Das Ziel? Kurzschlüsse an Hochspannungsleitungen auslösen. Das hat aber nicht geklappt. Spezialisten vom Landeskriminalamt konnten die Sprengsätze rechtzeitig entschärfen. Ob diese Anschlagsversuche mit den Sabotagefällen in Brandenburg und Nordrhein-Westfalen zu tun haben, ist noch unklar. Dort soll ein 48-Jähriger aus NRW dahinter stecken. Die Fahndung nach ihm läuft.
2: Die USA haben einen neuen Vermittlungsversuch im Ukraine-Krieg gestartet. Die Unterhändler Witkow und Kushner sind in Moskau, um Gespräche zu führen, auch mit Präsident Putin. Der Kreml dämpfte allerdings die Erwartungen. An der grundsätzlichen Haltung Russlands habe sich nichts geändert. Morgen wollen Witkow und Kushner nach Kiew weiterreisen. Seit 2015 wird das Erdreich in Deutschland und in Europa immer trockener. Und auch dieses Jahr sind die Wasservorräte weiter zurückgegangen, sagen Forscher. Sie befürchten, dass sich das kaum mehr ändert, selbst wenn es jetzt im Herbst mehr als normal regnen sollte. Ende einer Ära in Hanau. Oberbürgermeister Kaminski geht zum Monatsende in den Ruhestand nach 23 Jahren im Amt. Im Amphitheater Hanau gab es deshalb eine schicke Abschiedsfeier für den dienstältesten OB Hessens. HR-Reporter Heiko Schneider.
4: Einer der rund 600 geladenen Gäste aus Bundes-, Landes- und Kommunalpolitik, Hessens Innenminister Poseck, der dankte Kaminski für seinen Einsatz für die Stadt Hanau. Kaminskis Abschied sei auch ein Einschnitt für das Land Hessen. Im Rahmen der Abschiedsfeier ist der 66-Jährige zum Ehrenbürger der Stadt ernannt worden. Außerdem trug er sich ins Goldene Buch ein.
2: In der Fußball-Bundesliga kommt die Frankfurter Eintracht zwar erst morgen zum Einsatz, aber heute wurde auch schon gespielt mit folgenden Ergebnissen. Hoffenheim gegen Dortmund 2:3, Bremen gegen Leipzig 3:1, Leverkusen gegen Union Berlin 4:0, Mönchengladbach gegen Elversberg 3:4 und Paderborn gegen Freiburg 0:1. 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
0: Schönen Samstagabend. Hier ist der H3 Freundeskreis. Ich bin Gunnar Töpfer. Wir starten gleich mit Mr. Big. Schön entspannt und mit Kamerad. Und ein Blick aufs Wetter. Heute Abend, heute Nacht kaum noch Wolken. Weitestgehend klar kommen wir durch die Nacht. Aber es kann sich ein bisschen Nebel bilden. Und morgen dann Sommer und Sonne und 27 Grad. Damit ihr gut ankommt, das Neueste aus dem HR3 Verkehrszentrum. A5 von Frankfurt nach Kassel zwischen Westhafen und Westkreuz. Mehrere Spanngurte auf der Fahrbahn. A66 Egelsbach-Oberursel, zwischen Bad Homburg und Oberursel liegt eine Radkappe. A44 Kassel-Dortmund zwischen Diemelstadt und Marsberg. Bauarbeiten bis Montagmorgen ist gesperrt. Umleitung ab Diemelstadt über die B252 und B7. Und A66 Egelsbach-Oberursel zwischen Frankfurt-Friedberger Landstraße und Frankfurt-Eckenheim. Gerade sind es hier 2 Kilometer stockend.
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0: Berechtigte Frage, das mit der Liebe, aber ist offensichtlich eine Sache, die länger dauern kann. Leute, wenn uns in den 90ern irgendwann jemand erzählt hätte, es wird ein Tag kommen, da werden sich Take That und die Kelly Family zusammen. Wir hätten alle gelacht, oder? Aber es ist tatsächlich passiert. Die größte Boyband der 90er hat sich zusammengetan, zumindest mit Teilen der größten Familie. Paddy Kelly mit Michael Patrick Kelly. Wie kam's nach all den ganzen Jahren? Ja, die haben mittlerweile so einen Songwriter, mit dem sie beide zusammenarbeiten. Und Gary hat mal so reingesneakt, ey, du arbeitest auch für andere Leute, du arbeitest für den Typ von der Kelly. Zeig doch mal, lass doch mal hören. Ach Mensch, das ist ja toll. So einen tollen Song hätten wir auch gern. Können wir da irgendwie noch uns mit einkaufen?
1: I was like, oh my God, that is incredible. Can I get involved? You know, is it something we could collaborate on together?
0: Und da gab's ein Ja. Und zack, haben Michael Patrick Kelly und Take That tatsächlich ihren ersten gemeinsamen Song. Feel My Love, 9 HR3.

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1: Ganz viel Liebe fühlen wir da gerade, oder? Michael Patrick Kelly zusammen mit Take That. Wahnsinn. Gleich Three Doors Down. Und wenn ihr noch ein bisschen Schub braucht für den Samstagabend, Ava Max ist auch dabei. Echte Abwechslung in HR3.
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0: ist das schön, es ist Wochenende. Schön, dass ihr dabei seid, Leute. Hier ist der H3 Freundeskreis, ich bin Gunnar Töpfer. Lasst uns mal kurz nach dem Wetter schauen. Fantastisch! Von wegen hier, Herbst ist eingezogen. Nee, heute Nacht kaum Wolken. Und morgen dann nochmal das komplette Programm. 27 Grad, ganz viel Sonne, ganz viel Sommer. Und damit ihr gut ankommt, das Neueste aus dem HR3-Verkehrszentrum. A5 Kassel-Frankfurt zwischen dem Bad Homburger Kreuz und dem Nordwestkreuz. Seid bitte vorsichtig, hier steht ein Auto mit Panne. A5 Frankfurt-Darmstadt zwischen Zeppelinheim und Langenbefelden. Leute auf der Fahrbahn. Und A49 Gießen-Kassel. Zwischen Schwalmstadt und Neuental haben wir mehrere Spanngurte auf der Autobahn. A5 Heidelberg-Darmstadt zwischen die Abfahrt Hirschberg. Die ist nach einem Unfall gesperrt. Die A44 Kassel-Dortmund zwischen Diemelstadt und Marsberg ist gesperrt, weil gebaut wird, und zwar das ganze Wochenende über. Hier gibt es aber eine Umleitung über Diemelstadt oder ab Diemelstadt, B252 und B7. Und die B426 Gernsheim-Höchstem-Odenwald zwischen Lengfeld und Zipfen ist nach einem Unfall gesperrt in beiden Richtungen. Bitte umfahrt die Gegend weiträumig.
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0: Ace of Base in HR3. Richtig gute Laune, Meghan Trainor, Dear Future Husband, jetzt zusammen mit Robin Schulz. Echte Abwechslung in HR3.
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New Order, True Faith in Heinreich. Und für echte Abwechslung direkt was ganz Frisches dazu. Sehr gerne, Christy Sarandi, jetzt. We go.

0: 19 Uhr.
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2: Mit Jana Schwarzer. Hallo. Die Stromversorgung in Deutschland ist weiter Ziel von Anschlagsversuchen. Auch in Sachsen ermittelt die Polizei wegen möglicher Sabotage und hat jetzt Details mitgeteilt. Aus dem News-Team Sivela Sace.
3: An 2 Umspannwerken wurden insgesamt 12 Sprengsätze gefunden. Alle selbst gebaut, sagen die Ermittler. Das Ziel? Kurzschlüsse an Hochspannungsleitungen auslösen. Das hat aber nicht geklappt. Spezialisten vom Landeskriminalamt konnten die Sprengsätze rechtzeitig entschärfen. Ob diese Anschlagsversuche mit den Sabotagefällen in Brandenburg und Nordrhein-Westfalen zu tun haben, ist noch unklar. Dort soll ein 48-Jähriger aus NRW dahinter stecken. Die Fahndung nach ihm läuft.
2: Vor der Landtagswahl in Sachsen-Anhalt morgen sind in der Landeshauptstadt Magdeburg gerade tausende Menschen für Demokratie und Weltoffenheit auf der Straße. Laut Polizei sind es mehr als 15.000. Sie machen unter anderem bei einem Demokratiefest mit, zu dem Verbände, Organisationen und Initiativen aufgerufen hatten. Die USA haben einen neuen Vermittlungsversuch im Ukraine-Krieg gestartet. Die Unterhändler Witkow und Kushner sind in Moskau, um Gespräche zu führen, auch mit Präsident Putin. Der Kreml dämpfte allerdings die Erwartungen. An der grundsätzlichen Haltung Russlands habe sich nichts geändert. Morgen wollen Witkow und Kushner nach Kiew weiterreisen. Deutschland stellt nach der verheerenden Sturzflut im Himalaya kurzfristig 7,5 Millionen Euro für Nepal bereit. Entwicklungsministerin Alabali Radovan sagte, dass das Geld vor allem für die Gesundheits- und Energieversorgung gedacht ist. Bei der Katastrophe vor 10 Tagen waren mehr als 1.300 Menschen ums Leben gekommen. In der zweiten Runde des DFB-Pokals wird es Ende Oktober 16 Spiele geben. Und welche genau, das wurde im Fußballmuseum in Dortmund ausgelost. Mit wem es die Hessen zu tun bekommen, weiß hr-Sportreporter Christian Adolf.
4: Auf Eintracht Frankfurt wartet ein Duell mit viel Tradition. Die Eintracht reist zum Hamburger SV. Beide Teams haben den Pokal schon mehrfach gewonnen. 3-mal der HSV, 5-mal die Eintracht. Zweitligist Darmstadt 98 bekam kein einfaches Los. Den Lilien wurde von Bastian Schweinsteiger, der gerade aufstrebende Bundesliga-Aufsteiger Elversberg, zugelost. Darmstadt muss auswärts bei der SV Elversberg antreten.
2: Und das war unser News-Update.
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0: Bereit für noch mal eine extra Runde Sommer? Sehr gut. Dann willkommen in HR3. Ich bin Gunnar Töpfe. Wir bekommen tatsächlich nochmal richtigen Sommer zurück. Heute Nacht schon kaum noch Wolken. Manchmal bildet sich ein düsterer Nebel. Aber morgen dann wirklich fantastisches Wetter. Sommer, Sonne, 27 Grad. Und am Montag wird es sogar über 30. Damit ihr gut ankommt, das Neueste aus dem HR3-Verkehrszentrum. A49 Kassel-Gießen zwischen Baunatal Süd und Edermünde liegt eine Radkappe. A44 Kassel-Dortmund zwischen Diemelstadt und Marsberg. Das Wochenende über wird gebaut und es ist gesperrt. Verkehr wird ab Diemelstadt runtergeleitet und dann über die B252 und die B7. Und B426 Gernsheim Höchstum Odenwald zwischen Lengfeld und Zipfen. Ein Unfall in beiden Richtungen ist gesperrt. Bitte umfahrt die Gegend weiträumig.
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0: Rexa in HR3. So, bevor es auf die Party geht, heute Abend noch kurzes Refresh.
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2: Wer auf einer Party mit Fremden ins Gespräch kommen will, fragt oft: Was machst du eigentlich beruflich? Und alle mit klassischen, bekannten Berufen haben es dann leicht. Ärztin, Maurer, Koch, das kennt jeder und es ergeben sich immer interessante Gespräche. Schwieriger ist sowas wie: Ich bin Data Protection Officer. Schreckt ja eher erstmal ab. Das ist super spannend. Ich kann dir Sachen erzählen aus der DSGVO. Ganz wichtig, wenn du flirten willst, denk dir lieber einen Job aus. Was immer gut ankommt, ist Meeresbiologin, Winzer, Surflehrer, Astronaut. Aber wenn du das Gespräch im Keim ersticken willst, wenn garantiert keine Nachfrage kommen soll, weil sich einfach niemand dafür interessiert, sag einfach:
3: Ja, ich bin Bundeskanzler.
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Tanzpause. Wir rocken ein bisschen, Ugly Kid Joe. Aber direkt dazu gleich auch Dua Lipa. Echte Abwechslung in HR3.

Guck mal, was du alles aus diesem Blur-Song Two Schlagzeug noch machen kannst. Nico Santos, Why Don't You Stay? Und mal hören, was wir aus diesen Sportfreunde-Stiller-Akkorden noch machen können. Ach, einen Sportfreunde-Stiller-Hit? Wie schön. In H3.

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5: Hallo, schönen Samstag. Ich bin Gunnar Töpfer. Willkommen in HR3. Sommer ist zurück. Heute war schon wirklich spektakulär schönes Wetter. Morgen legen wir noch ein bisschen drauf. Bis 27 Grad. Den ganzen Tag über Sommerwetter mit viel Sonne. Vorher schon mal eine relativ klare Nacht mit höchstens ein bisschen Nebel. Und damit ihr gut ankommt, das Neueste aus dem HR3-Verkehrszentrum. A44 Kassel-Dortmund. Zwischen Diemelstadt und Marsberg ist das Wochenende über gesperrt. Hier wird gebaut bis Montagmorgen. Verkehr wird in der Zeit umgeleitet ab Diemelstadt über B252 und B7. Und B426 Gernsheim höchst im Odenwald. Zwischen Lengfeld und Zipfen ist nach einem Unfall in beiden Richtungen gesperrt. Bitte umfahrt die Gegend weiträumig.
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Sorry, wir müssen kurz nochmal stören. B26 Darmstadt-Aschaffenburg zwischen Babenhausen und Aschaffenburg. Drei Kinder sind hier auf der Fahrbahn. Gefahr auf der B26 Darmstadt-Aschaffenburg zwischen Babenhausen und Aschaffenburg. Drei Kinder auf der Fahrbahn.

0: Imagine Dragons in HR3 und für echte Abwechslung was ganz Neues. Noch schön Sommervibes für den ausgehenden Sommer von einem, der dieses Jahr wirklich sehr, sehr viel Sommer hatte und immer noch hat. Alle Farben. Der hat diesen schönen Sommer hier gerade noch an den Start gebracht. Und er hat ordentlich Sommer getankt. Der hat das Angenehme mit dem Nützlichen verbunden und hat sich eine Residency auf Mallorca diesen Sommer gegönnt. Das heißt, er hat regelmäßig aufgelegt in einem Mallorca-Club. Tut das immer noch. Nächste Woche ist nochmal ein Auftritt am Donnerstag. Und hat ihm wohl gefallen, gell?
1: Man lernt dort mit ganz anderem Publikum umzugehen. Da sind dann halt ja nicht nur Fans. Es ist halt immer eine Mischung. Und da gibt's dann halt das Publikum, was Schlager hört, animiert werden möchte. Und diese Leute dann auf die Reise mitzunehmen, war eine spannende Zeit.
0: Mallorca Franz, a.k.a. Alle Farben. Neuer Sommerhit mit Mace Stevens hat er. Same Old Sky, jetzt in HR3.

Schön, dass der Sommer nochmal zurückkommt für so Sommerhits. Same Old Sky, alle Farben, 9 HR3. Gleich Corey Hart. Aber direkt dazu auch Alex Warren. Echte Abwechslung in HR3.

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1: Um 20 Uhr mit Stefan Schiebelhut. In Moskau haben die neuen Gespräche über ein Ende des Ukraine-Kriegs begonnen. Russische Staatsmedien melden, dass der russische Präsident Putin die beiden US-Unterhändler Witkow und Kushner empfangen hat. ARD-Korrespondent Stefan Lack.
2: US-Präsident Donald Trump hatte vor der Reise einen neuen Anlauf zur Beendigung des Ukraine-Kriegs angekündigt, ohne jedoch Einzelheiten zu nennen. Der Besuch in Kiew ist nach bisherigen Planungen für morgen vorgesehen. Kreml-Sprecher Dmitri Peskow erklärte, Russland werde währenddessen eine 72-stündige Waffenruhe für Kiew einhalten. Damit kommt Moskau einer Bitte Washingtons nach.
1: Details zu den Anschlägen auf Umspannwerke in Sachsen. Die Polizei hat dort insgesamt 12 selbstgebaute Sprengvorrichtungen entdeckt. Das haben die Behörden mitgeteilt. Die Sprengsätze sollten offenbar die Stromleitungen beschädigen. Vorher waren schon in Nordrhein-Westfalen und Brandenburg verdächtige Gegenstände an Umspannwerken gefunden worden. Die Polizei fahndet weiter nach einem Tatverdächtigen. Bei einer Wanderung in den Ötztaler Alpen ist eine Frau aus Hessen tödlich verunglückt. Wie die österreichische Polizei mitteilt, war die 75-Jährige mit ihrer Familie in der Geigenkamm-Gebirgskette unterwegs. Sie stürzte demnach an einem steilen Hang etwa 60 Meter in die Tiefe. Trotz eines schnellen Rettungseinsatzes starb sie an ihren schweren Verletzungen. Zweiter Sieg für Aufsteiger Elversberg in der Fußball-Bundesliga. Das Team gewann in Mönchengladbach mit 4:3. Aus der Sportredaktion Matthias Merget.
3: Aufsteiger Elversberg wird zur großen Bundesliga-Attraktion und hat damit schon 6 Punkte auf dem Konto. Leverkusen hat ein überzeugendes 4:0 gegen Union Berlin abgeliefert und damit die Auftaktpleite gegen Elversberg etwas vergessen lassen. Einen Comeback-Sieg durfte Dortmund feiern. Nach einem 0:2 in Hoffenheim gewann der BVB noch mit 3:2. Außerdem schlägt Bremen Leipzig 3:1 und Freiburg siegte in Paderborn mit 1:0.
1: In Runde 2 des DFB-Pokals muss Eintracht Frankfurt beim Ligarivalen Hamburger SV antreten. Zweitligist Darmstadt 98 spielt bei Bundesliga-Aufsteiger Elversberg. Das hat die Auslosung in Dortmund ergeben. Titelverteidiger Bayern München empfängt Zweitligist Magdeburg. Das waren die Nachrichten.
4: Schön, dass ihr dabei seid. Schönen Samstagabend euch. Willkommen in HR3. Ich bin Gunnar Töpfer. Ein klarer Abend für alle, die noch draußen feiern wollen. Zum Beispiel in Homberg FC bei der HR3 Disco Party. Kaum Wolken, wirklich. Höchstens mal ein bisschen Nebel später dann. Und der Sommer bleibt noch ein bisschen. Morgen dann Sonne und bis 27 Grad. Am Montag sogar 32 Grad wieder. Damit ihr gut ankommt, das Neueste aus dem HR3 Verkehrszentrum. A44 Dortmund-Kassel, seid bitte vorsichtig. In der Auffahrt Kassel-Bad Wilhelmshöhe liegen diverse Kleidungsstücke und außerdem ein Bobbycar. A44 Kassel-Dortmund zwischen Diemelstadt und Marsberg. Bauarbeiten bis Montagmorgen. Solange ist gesperrt. Verkehr wird umgeleitet ab Diemelstadt über die B252 und B7. Oder B426 Gernsheim höchst im Odenwald zwischen Lenkfeld und Zipfen ist nach einem Unfall gesperrt in beiden Richtungen. Bitte umfahrt die Gegend weiträumig.
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0: So, nach dem Sommer hätten neuer.
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0: Haben wir für euch so einen richtig schönen melancholischen letzte Ausfahrt-Sommerhit. Wer ist das? Stimme haben wir vielleicht erkannt. Clouseau zusammen mit OK Kid aus Gießen. Wie kommen die jetzt schon wieder zusammen? Haben sich kennengelernt auf dem Stadt ohne Meer Festival in Gießen. Jonas von OK Kid fragt zu Clouseau: Ich habe da hier so einen Song, kannst du da mal drüber hören? Kannst du mir da vielleicht ein bisschen helfen? Clouseau nimmt sich der Sache an und dann nimmt das Ding seinen Lauf, ne?
2: Dann habe ich das eingesungen, dran rumgebastelt und ihn angerufen und gesagt: Digga, jetzt ist das so fett, wir wären dumm, wenn wir das nicht rausbringen, ich schreibe jetzt einfach eine zweite Strophe. Dann war das Ding quasi vor einer Woche fertig und wir haben gesagt, wir hauen es jetzt einfach raus. Es passt natürlich noch, solange es warm ist. Deswegen, dass es das nicht schon ärgert, ist wirklich seltsam, weil es passt so gut.
0: Aber jetzt haben wir es ja noch und jetzt haben wir auch noch mal Sommer dazu dieses Wochenende, also perfekt. Okay, Kid und Clouseau. 9 H3 mit Heatwave.

Okay Kid und Clouseau mit Heatwave 9 HR3. Große Miles Smith Umarmung mit Neil Horan. Jetzt aber direkt dazu auch Lady Gaga. Echte Abwechslung in HR3.

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6: Hallo, schönen Abend euch. Hier ist der HR3 Freundeskreis. Ich bin Gunnar Töpfer. Wir haben einen lauen Sommerabend. Keine Wolken oder fast keine Wolken heute Nacht. Aber es kann sich ein bisschen Nebel bilden. Morgen dann ein sehr sonniger Tag, ein sehr sommerlicher Tag und bis zu 27 Grad. Wenn euch das nicht reicht, am Montag werden es sogar nochmal 32. Damit ihr gut ankommt, das Neueste aus dem HR3-Verkehrszentrum. Da haben wir die A44 noch. Kassel-Dortmund zwischen Diemelstadt und Marsberg. Bis Montagmorgen 5 Uhr ist gesperrt, weil gebaut wird. Verkehr wird ab Diemelstadt so lange umgeleitet über die B252 und die B7. A648, Eschborn Richtung Frankfurt, zwischen Westkreuz Frankfurt und Theodor-Heuss-Allee gibt es eine Fahrraddemo. Deshalb ist die Autobahn im Moment hier gesperrt. Und die B426 Gernsheim höchstem Odenwald zwischen Lengfeld und Zipfen nach einem Unfall in beiden Richtungen gesperrt. Bitte umfahrt die Gegend weiträumig.
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0: Was ein schöner Sommerabend mit euch im HR3 Freundeskreis. Hallo zusammen. Wenn ihr gerade rund um Homberg Efze unterwegs seid und ihr hört die Musik, das kommt von uns heute Abend. HR3 Disco Party Sommertour beim Stadtfest in Homberg Efze. Und Marcel Wagner hat gerade eine Nachricht geschickt.
1: Leute, the party has arrived. Wir stehen hier mit Sack und Pack und allem drum und dran und richtig geiler Musik. Auf dem Marktplatz in Homberg-Efze, da wird Stadtfest gefeiert. HR3 Disco Party mit am Start. Timo Killer ist der, der die Musik macht. Ich bin auch da und winkfreundlich und hast sehr viel Spaß. Nein, im Herzen wirklich. Also, es ist ein ganz fantastisches Stadtfest und wir freuen uns über alle, die heute Abend noch vorbeikommen bei uns.
0: Also, wenn ihr spontan genug seid und in der Gegend, kommt vorbei, das wird schön.
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Ich bin Linda Karlein im HR3 Freundeskreis. Und direkt dazu noch was ganz Neues für echte Abwechslung. Hammer Stimme. Jack Dean und Mercy. Viel Spaß gleich in Pop, die Abendshow in HR3.

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1: Um 21 Uhr mit Stefan Schiebelhut. Neue Gespräche über ein Ende des Ukraine-Kriegs in Moskau. Der russische Präsident Putin empfing am Abend die US-Unterhändler Witkow und Kushner. Sie wollen morgen in die ukrainische Hauptstadt Kiew weiterreisen. Während ihres Besuchs setzt Russland die Angriffe auf Kiew für 3 Tage aus. Neue Details zu den mutmaßlichen Sabotageversuchen an Stromleitungen in Sachsen. Dort waren in den Landkreisen Görlitz und Bautzen Sprengvorrichtungen entdeckt worden. Aus der Nachrichtenredaktion Civilay Sace.
2: An 2 Umspannwerken wurden insgesamt 12 Sprengsätze gefunden, alle selbst gebaut, sagen die Ermittler. Das Ziel? Kurzschlüsse an Hochspannungsleitungen auslösen. Das hat aber nicht geklappt. Spezialisten vom Landeskriminalamt konnten die Sprengsätze rechtzeitig entschärfen. Ob diese Anschlagsversuche mit den Sabotagefällen in Brandenburg und Nordrhein-Westfalen zu tun haben, ist noch unklar. Dort soll ein 48-Jähriger aus NRW dahinter stecken. Die Fahndung nach ihm läuft.
1: Bei einer Wanderung in den Ötztaler Alpen ist eine Frau aus Hessen tödlich verunglückt. Wie die österreichische Polizei mitteilt, war die 75-Jährige mit ihrer Familie in der Geigenkammgebirgskette unterwegs. Sie stürzte demnach an einem steilen Hang etwa 60 Meter in die Tiefe. Trotz eines schnellen Rettungseinsatzes starb sie an ihren schweren Verletzungen. In der Fußball-Bundesliga ist Bayern München bei Aufsteiger Schalke 04 nicht über ein Unentschieden hinausgekommen. Am Ende stand es 0:0. Aus Gelsenkirchen ARD-Sportreporter Holger Dahl.
3: Der deutsche Meister FC Bayern München schießt kein Tor beim Aufsteiger. Schalke mehr oder weniger ohne Torchance, aber mit ganz großem Kampf. Und die Bayern nutzten dann ihre wenigen hochkarätigen Torchancen am Ende nicht. Nach diesem 0:0 auf Schalke geben sie die Tabellenspitze ab. Das wird viel überraschen und Schalke bejubelt ein 0:0.
1: Neuer Tabellenführer ist Freiburg nach einem 1:0 in Paderborn. Außerdem spielten Mönchengladbach-Elversberg 3:4, Hoffenheim-Dortmund 2:3, Leverkusen-Union-Berlin 4:0 und Bremen-Leipzig 3:1. Die deutschen Basketballerinnen haben bei der Heim-WM in Berlin ihren ersten Sieg geholt. Das Team gewann gegen Japan mit 74:58. Das waren die Nachrichten. Das Wetter: heute Nacht gibt es im Nordosten Deutschlands einzelne Schauer, sonst ist es trocken. Es kühlt ab auf 15 bis 5 Grad. Morgen scheint in weiten Landesteilen die Sonne. Die Temperaturen steigen auf Höchstwerte zwischen 19 und 29 Grad. Und die Aussichten: am Montag sommerlich mit Sonne und Wolken, im Westen und Süden einzelne Schauer und Gewitter. Dienstag von Westen gebietsweise Regen. Die Zeit 21.03 Uhr.
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4: A7 Hannover Richtung Kassel. Die Auffahrt Kassel-Ost ist bis voraussichtlich 5. September wegen Bauarbeiten gesperrt. Die A44 Kassel Richtung Dortmund ist zwischen Diemelstadt und Marsberg wegen Bauarbeiten bis Montagmorgen etwa 5 Uhr gesperrt. Der Verkehr wird ab Diemelstadt über die B252 und B7 umgeleitet. Die A648 Eschborn Richtung Frankfurt. Zwischen Ist-West-Kreuz Frankfurt und Theodor-Heuss-Allee wegen der Fahrraddemo Bike Night gesperrt.
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5: Mit Sabrina Droste, Abend zusammen. Ich bin nicht mehr dein Freund. Das ist ein Satz, den haben wir alle schon gehört und auch alle schon mal gesagt. Da waren wir vermutlich so zwischen 3 und 8 Jahre alt. Aber dieser Satz ist Teil unser aller Leben. Wie lang es dauert, bis wir richtig Freunde sind, wo dieser Satz dann auch eher selten fällt, sprechen wir wissenschaftlich basiert gleich drüber nach 3 Songs.
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0: Willst du meine Freundin sein? Kreuze an. Ja, nein, vielleicht. Ihr hört Pop, eure Abendshow. Hi, mit Sabrina Droste. Wie lange dauert es, bis wir mit jemandem wirklich befreundet sind? Also so richtig. Reicht da einmal gemeinsam Pipi machen, während man in Köln Karneval feiert? Nein, aber es ist eine gute Basis. Für euch getestet. Jessie Ensminger ist für heute Abend unsere Freundin der wissenschaftlichen Erkenntnisse. Jessie, wie lange dauert es, bis wir uns mit jemandem anfreunden?
1: Das will die Uni Kansas jetzt rausgefunden haben. Die sagen nämlich, es gibt da einen Zeitrahmen. Also, wie viel gemeinsame Zeit ist nötig, damit aus Bekannten Freunde werden? Mhm. In der Studie steht, man braucht, Achtung, 40 bis 60 Stunden gemeinsam, um Gelegenheitsfreunde zu sein.
0: Gelegenheitsfreunde. Mhm. Also reicht für zusammen Yoga machen und mal was essen gehen, aber nicht so richtig Deep Talk.
1: Genau, so sehr gut beschrieben. Dann steht hier noch 80 bis 100 Stunden gemeinsam, da ist man dann Freunde.
0: Also dann Yoga, essen gehen mit Deep Talk. Und wenn jemand gemein zu dir war, dann mag ich diese Person aus Prinzip auch nicht.
1: Richtig, so. Und alles ab 200 Stunden, die man gemeinsam verbringt, das sind dann beste Freunde.
0: Okay, also Deep Talk bei jeder Gelegenheit. Wir hassen denselben Menschen aus den absurdesten Gründen. Und können auch Monate ohne einander sein, leiden aber jede Sekunde davon.
1: Genau.
0: Aber beim Wiedersehen ist aber alles, als wären wir nie getrennt.
1: Nie getrennt, genau, ja.
0: Wie lange hat es bei euch gedauert? Oder was hat es bei euch gebraucht, dass ihr Freunde wurdet? 07221 2011. Hier ist jetzt Bestie Kennenlern-Storytime in Pop, eure Abendshow.

0: diese Studie aus unseren eigenen Erfahrungen heraus stützen. Sabrina Droste hier. Ihr hört Pop, die Abendshow. Hi. Die Uni Kansas sagt, Freunde sind wir erst nach so und so vielen Stunden, also nach 40 Stunden sind wir Gelegenheitsfreunde. Nach 100 miteinander verbrachten Stunden richtige Freunde und nach 200 Stunden dann beste Freunde. Es braucht Jahre bis zur richtigen Freundschaft, schreibt Bündgen an die 07221211. Jesse, was sagst du denn?
1: Eine Flasche Wein an einem schönen Abend zusammen auf dem Balkon. Dann ist man befreundet.
0: Das, aber gilt das? Weil dann ist man ja in Geheimnissen miteinander verbunden. Also nicht so richtig freiwillig.
1: Also sag das genauso bitte meinen langjährigen Freundinnen, mit denen das genauso angefangen hat.
0: Ja, okay, das kann gut gehen, zum Glück. Mhm. Ja. Was sagt ihr denn? Ab wann ist man so richtig doll befreundet? Wie lange dauert das? 07221 2011.

0: Ihr Hip-Hop, die gemeinsame Abendshow von MDR Jump, HR3, NDR 2, SR1, zusammengefahren von SWR3. Und jetzt ist es 9:30.
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2: Heute Nacht gibt es erst noch ein paar Wolkenfelder, die sich meist auflösen. Morgen scheint die Sonne und es ist trocken. Dabei ist es in der Südwesthälfte Hessens zunächst wolkenlos, während es im Norden und Osten ein paar lockere Quellwolken gibt. Diese Quellwolken werden bis zum Abend weniger. Die Höchstwerte liegen zwischen 21 und 27 Grad.
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3: A5. Frankfurt Richtung Kassel zwischen Westkreuz Frankfurt und Nordwestkreuz. Frankfurt 3 Kilometer stockender Verkehr nach einem Unfall auf dem Abbiegestreifen. A7. Kassel Richtung Hannover. Die Auffahrt Kassel-Ost ist bis voraussichtlich 5. September wegen Bauarbeiten gesperrt. Die A44 Kassel Richtung Dortmund ist zwischen Diemelstadt und Marsberg wegen Bauarbeiten bis Montagmorgen etwa 5 Uhr gesperrt. Der Verkehr wird ab Diemelstadt über die B252 und B7 umgeleitet. Die A648 Eschborn Richtung Frankfurt. Zwischen ist Westkreuz Frankfurt und Theodor-Heuss-Allee wegen der Fahrraddemo Bike Night gesperrt.
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Ja, auch die größten Musiker unserer Zeit lassen bei einem Karaoke-Abend gerne mal die Sau raus. Nur ist es so, dass wir Normalsterblichen davon selten was mitbekommen. Bruno Mars hat jetzt in einem Interview zumindest mal verraten, was

0: sein Go-To-Karaoke-Song ist.
1: Gotta be like a Celine Dion song, oh, yeah, or something.
2: Baby, baby, baby, when you be like this, that's the one.
0: Ja, also auf jeden Fall was von Celine Dion. Und gerade It's All Coming Back to Me Now ist ja quasi dafür gemacht, laut mitzusingen und einfach mal alles rauszulassen, was uns von der Woche noch in den Knochen steckt. Bitteschön.
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Wir haben es gesagt und wir hatten wohl recht. Miriam aus Darmstadt schreibt: Danke für diesen Song, Céline Dion. Mein Mann bewundert mich beim Mitgrölen. Hochemotional. Bitte

0: Wann sind wir befreundet? So richtig. Nicht bekannt, nicht verkumpelt, befreundet. Dauert über 200 Stunden, sagt eine neue Studie. Aber was sagt ihr denn so dazu? 0721 20 11. Petra, sag mal, wie siehst du das?
1: Also ich kann diese Studie überhaupt nicht bestätigen.
0: Weil?
1: Weil ich meine allerbeste Freundin in einem Augenblick getroffen habe und dann einfach klar war, wir sind die besten Freundinnen.
0: Also beste Freundin auf den ersten Blick.
1: Ganz genau.
0: Und das bewahrheitet sich seit wie vielen Äonen von Jahren?
1: 36 Jahre. Ich habe damals von einer Bekannten mitbekommen, ich war damals erst 23 und die hat mir gesagt, da ist eine junge Frau bei ihren Eltern eingezogen, als alleinerziehende Mutter von 3 kleinen Kindern. Und ich habe mir gedacht, oh, das muss hart sein in einer fremden Stadt mit so kleinen Kindern und dann einfach hin mit einer Blume und hab sie willkommen geheißen in unserer Stadt und hab gesagt, wenn sie irgendwie Hilfe braucht, darf sie sich gerne bei mir melden und seitdem sind wir unzertrennlich.
0: Also, ich weiß gar nicht, was ich sagen soll. Das ist einfach eine wunderbare Geschichte und ich wünsche jedem und jeder eine Petra, die man sieht und sofort eine Freundin fürs Leben hat.
1: Ja, das wünsche ich dir auch.
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1: Um 22 Uhr mit Stefan Schiebelhut. In Moskau haben die neuen Gespräche über ein Ende des Ukraine-Kriegs begonnen. Russische Staatsmedien melden, dass der russische Präsident Putin die beiden US-Unterhändler Witkow und Kushner empfangen hat. ARD-Korrespondent Stefan Lack.
2: US-Präsident Donald Trump hatte vor der Reise einen neuen Anlauf zur Beendigung des Ukraine-Kriegs angekündigt, ohne jedoch Einzelheiten zu nennen. Der Besuch in Kiew ist nach bisherigen Planungen für morgen vorgesehen. Kreml-Sprecher Dmitri Peskow erklärte, Russland werde währenddessen eine 72-stündige Waffenruhe für Kiew einhalten. Damit kommt Moskau einer Bitte Washingtons nach.
1: Details zu den Anschlägen auf Umspannwerke in Sachsen. Die Polizei hat dort insgesamt 12 selbstgebaute Sprengvorrichtungen entdeckt. Sie sollten offenbar die Stromleitungen beschädigen. Vorher waren schon in Nordrhein-Westfalen und Brandenburg verdächtige Gegenstände an Umspannwerken gefunden worden. Die Polizei fahndet weiter nach einem Tatverdächtigen. Bei Seligenstadt im Landkreis Offenbach hat es heute Nachmittag einen schweren Verkehrsunfall gegeben. Nach ersten Erkenntnissen der Polizei wollte ein 71-jähriger Fahrer mit seinem Auto auf einer Landstraße möglicherweise wenden. Dabei stieß er mit einem nachfolgenden Auto zusammen. Der 71-Jährige sowie die Beifahrerin des anderen Autos wurden schwer verletzt. In der Fußball-Bundesliga ist Bayern München beim Aufsteiger Schalke 04 nicht über ein Unentschieden hinausgekommen. Am Ende stand es 0:0. Aus Gelsenkirchen, ARD-Sportreporter Holger Dahl.
3: Schalke verteidigte leidenschaftlich und konnte sich auf einen starken Torwart Loris Karius verlassen. Die wenigen hochkarätigen Bayern-Chancen durch Brown und Kane vereitelte Karius. Bei einem Diaz-Lupfer klärte Kurucay in letzter Sekunde. Aufsteiger Schalke selbst hatte so gut wie keine echte Torchance, bejubelte am Ende aber den hart erkämpften Punkt.
1: Außerdem spielten Paderborn Freiburg 0:1, Mönchengladbach Elversberg 3:4, Hoffenheim Dortmund 2:3, Leverkusen Union Berlin 4:0 und Bremen Leipzig 3:1. In der Handball-Bundesliga hat Melsungen auswärts unentschieden gespielt. In Gummersbach stand es am Ende 31:31. Das waren die Nachrichten. Das Wetter heute Nacht gibt es im Nordosten Deutschlands einzelne Schauer. Sonst ist es trocken. Es kühlt ab auf 15 bis 5 Grad. Morgen scheint in weiten Landesteilen die Sonne. Die Temperaturen steigen auf Höchstwerte zwischen 19 und 29 Grad. Und die Aussichten am Montag sommerlich mit Sonne und Wolken. Im Westen und Süden einzelne Schauer und Gewitter. Dienstag von Westen her gebietsweise Regen und wieder kühler. Die Zeit 22:03 Uhr.
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4: A5, Frankfurt Richtung Kassel zwischen Westkreuz Frankfurt und Nordwestkreuz. Frankfurt 2 Kilometer Stau nach einem Unfall auf dem Abbiegestreifen. A7, Kassel Richtung Hannover. Die Auffahrt Kassel Ost ist bis voraussichtlich 5. September wegen Bauarbeiten gesperrt. Die A44 Kassel Richtung Dortmund ist zwischen Diemelstadt und Marsberg wegen Bauarbeiten bis Montagmorgen etwa 5 Uhr gesperrt. Der Verkehr wird ab Diemelstadt über die B252 und B7 umgeleitet. Die A648 Eschborn Richtung Frankfurt. Zwischen ist Westkreuz Frankfurt und Theodor-Heuss-Allee wegen der Fahrraddemo Bike Night gesperrt.
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5: Mit Sabrina Droste, Abend zusammen und jetzt auch mit Musik von dem Typen, der sich selber gerne Small Town Boy with a Big Man's Voice nennt.
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Guten Abend zusammen, Rosa Treibsand hier. Oder Radantrieb SOS, ganz wie ihr mögt. Hauptsache ein Anagramm von Sabrina Droste. Weil wir spielen jetzt das Angaben-Drama-Mob, das Popabend-Anagramm. Anagramme sind ja Wörter, die entstehen, wenn wir die Buchstaben eines Wortes neu anordnen, ohne einen wegzulassen oder hinzuzufügen. Aus Sabrina Droste kann man Bastardrosine machen, aus Brustwarze Zebrawurst und aus Popabend-Anagramm eben Angaben-Drama-Mob. Das Spiel ist easy. Ich gebe euch ein Künstler-Anagramm und ihr wisst dann direkt, wer es ist. Und ruft's rein. Und wenn nicht, dann gibt's noch ein paar Tipps. Mal mehr, mal weniger hilfreich. Wer hat Bock? 07221 2011.

0: Guten Abend an alle, die dabei sind. Und vor allem guten Abend an Gabi aus Drage bei Hamburg. Gabi, bist du da?
1: Sie.
0: Sie? Sehr gut. Sehr schön. Du spielst mit mir jetzt das Angaben-Drama-Mob, das Pop-Abend-Anagramm. Das machen wir so, oder?
1: Ja.
0: Okay, also ich gebe dir einen Künstlernamen, Mann, Frau, Band, kann alles sein. Aber ich habe alle Buchstaben darin vertauscht und du bekommst immer mal wieder einen Tipp. Falls du es nicht direkt weißt, wen wir hier suchen, gibt es bestimmt den ein oder anderen weniger hilfreichen Tipp und du verstehst, wen wir wollen.
1: Okay? Ja, dann nehmen wir doch die hilfreichen Tipps.
0: Also. Okay, ich verspreche nichts.
1: Okay, alles klar.
0: Alles klar. So, das Anagramm von dem, der, die das Künstlerinnen-Band ist Alpensau.
1: Entschuldigung. Schon nicht schlecht.
0: Und? Weißt du direkt, wer es ist? Also Alpensau kommt aus Jamaika. Und ist ein Mann.
1: Ist ein Mann.
0: Er war mal Nationalspieler im Wasserball für Jamaika.
1: Da wird Wasserball gespielt?
0: Offensichtlich.
1: Okay. Nein, also...
0: Okay, also neben Alpensau könnten wir auch das Anagramm aus Nepal nehmen. Um es noch mehr verwirrend zu machen.
1: Ja, das verbessert es jetzt nicht wirklich, das stimmt.
0: Pass auf, der nächste Tipp ist vielleicht hilfreich. Nachdem er psychedelische Pilze genommen hat, Magic Mushrooms, war er eine Zeit lang davon überzeugt, er sei eine Eule.
1: Das wird ja immer besser.
0: Ja, klar, du hast es fast auf der Zunge liegen, merke ich gerade. Okay, also wahrscheinlich einen Hinweis brauchst du noch. Okay, hat mit Sia zusammen einen global erfolgreichen Song gemacht und daraus spiele ich dir jetzt ein bisschen was vor. Sekunde.
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0: Und du solltest was sagen, bevor es richtig krass nervig wird.
1: Ja, also ganz ehrlich, mir fällt dazu nichts ein.
0: Okay, warte, weil ich jetzt gerade nicht seinen erfolgreichsten Solo-Song dabei habe, sage ich dir aber trotzdem, der heißt Get Busy. Und der Mann singt in seinen Songs immer Schon da Ball. Und mehr kann ich dir jetzt gerade nicht. Kann der Gabi jemand helfen? Hallo? 07221 2011?
1: Also ich stehe irgendwie, glaube ich, komplett auf dem Schlauch, oder?
0: Ja, tust du. Das waren schon wirklich gute Tipps. Aber warte mal, da ruft jemand an. Vielleicht kann er sie erst helfen. Sekunde. So, du bist jetzt hier im Popabend gelandet. Wer ist denn da?
3: Ja, schönen guten Abend. Hier ist Evelyn aus Bechen. Grüß dich.
0: Hallo Evelyn. Hilfst du der Gabi?
3: Ich würde Sean Paul tippen.
0: Gabi, jetzt fällt es dir doch sicherlich wie Schuppen von den Augen.
1: Nein.
0: Immer noch nicht. Okay, Gabi.
1: Also ich habe den Namen schon mal gehört, aber ich wäre da jetzt im Leben nicht drauf gekommen.
3: Oh nein!
0: Aber dafür haben wir ja die Evelyn. Evelyn, ich danke dir von Herzen, dass, dass du uns hier löst. Pass auf. Gabi, und für dich spiele ich jetzt mal den Mann, dessen Namen du schon mal gehört hast, damit du auch demnächst weißt, was er so für Musik macht, okay?
3: Sean Paul.

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2: Kurz nach 11:30 ist es.
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3: Heute Nacht gibt es erst noch ein paar Wolkenfelder, die sich meist auflösen. Dann ist der Himmel verbreitet klar. Nur in Nordhessen gibt es noch ein paar Wolken. Morgen scheint die Sonne und es ist trocken. Dabei ist es in der Südwesthälfte Hessens zunächst wolkenlos, während es im Norden und Osten ein paar lockere Quellwolken gibt. Diese Quellwolken werden bis zum Abend weniger. Die Höchstwerte liegen zwischen 21 und 27 Grad.
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4: A5. Frankfurt Richtung Kassel zwischen Westkreuz Frankfurt und Nordwestkreuz. Frankfurt 2 Kilometer Stau nach einem Unfall auf dem Abbiegestreifen. A7. Kassel Richtung Hannover. Die Auffahrt Kassel-Ost ist bis voraussichtlich 5. September wegen Bauarbeiten gesperrt. Die A44 Kassel Richtung Dortmund ist zwischen Diemelstadt und Marsberg wegen Bauarbeiten bis Montagmorgen etwa 5 Uhr gesperrt. Der Verkehr wird ab Diemelstadt über die B252 und B7 umgeleitet. Die A648 Eschborn Richtung Frankfurt. Zwischen ist Westkreuz Frankfurt und Theodor-Heuss-Allee wegen der Fahrraddemo Bike Night gesperrt.
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115 Beats per Minute bei Dasher nicht gereicht haben und die gerade doch schon merken, dass der Samstag schon spät geworden ist. Wir rütteln jetzt noch mal ein bisschen an euch und an uns und packen noch knapp 15 BPM obendrauf hier in Pop, der gemeinsamen Abendshow von RBB 88.8, MDR Jump, HR3, NDR 2, SR 1, furchtbar gern produziert von SWR 3, jetzt mit Harry Styles.

0: Viertel vor elf ist es. Ihr hört Pop, die gemeinsame Abendshow mit Sabrina Droste. Hi. Wir gehen alle bitte immer mit weit geöffneten Augen durchs Leben. Es könnte nämlich überall ein Schatz versteckt sein. Das steht nicht nur auf dem Piratenpass von Pepperwoods, sondern ist einfach wahr. Okay, gesehen hätte diesen Schatz jetzt vielleicht niemand direkt, aber gefunden wurde er trotzdem. In Dänemark hat jemand 18 Kilo Wikingersilber in seinem Garten gefunden. Über 700 Silberbarren, Armringe, Münzen. Eigentlich wollte der nur eine Terrasse bauen, hat er gebuddelt und auf einmal war da dieser Schatz. Ist nicht der erste Schatz dieses Jahr, der zufällig bei Umbauarbeiten entdeckt wurde. In Belgien wollen auch immer noch alle die Besitzer von einem Goldschatz sein. ARD-Belgien-Korrespondentin Sabrina Fritz.
1: In Belgien haben in diesem Sommer alle über den Goldfund von Dendermonde gesprochen. Ein junger Bauarbeiter, der so ein mehrstöckiges altes Familienhaus renovieren sollte, also es wurde wirklich total entkernt. Und als sie unten in der Kanalisation angelangt sind, da fanden sie Goldbarren und Münzen im Wert von 9 Millionen Euro. Die waren in einer Kiste in die Mauer eingemauert. Und jetzt fragt sich die ganze Stadt und auch Belgien, wem gehört dieses Geld? Weil das ist das Verrückte. Das Haus gehörte früher einer reichen Brauereifamilie, die hatte keine Kinder. Dann wurde das Haus an eine Hilfsorganisation weitergegeben. Und alle fragen sich jetzt, ja, aber wer hat diese Goldbarren da eingemauert? Und das Verrückte ist, dass jetzt wirklich Menschen aus der ganzen Welt in Dendermonde in Belgien bei der Polizei anrufen und sagen, ja, mein Opa, der hat früher da mal gearbeitet, der hat bestimmt das Gold da versteckt. Das gehört jetzt mir.
0: Ja, das kann ja wohl gar nicht sein, das war nämlich mein Opa.
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1: Um 23 Uhr mit Stefan Schiebelhut. Neue Gespräche über ein Ende des Ukraine-Kriegs in Moskau. Der russische Präsident Putin empfing am Abend die US-Unterhändler Witkow und Kushner. Sie wollen morgen in die ukrainische Hauptstadt Kiew weiterreisen. Während ihres Besuchs setzt Russland die Angriffe auf Kiew für 3 Tage aus. Es gibt neue Details zu den mutmaßlichen Sabotageversuchen an Stromleitungen in Sachsen. Dort waren in den Landkreisen Görlitz und Bautzen Sprengvorrichtungen entdeckt worden. Aus der Nachrichtenredaktion Civilay Sace.
2: An 2 Umspannwerken wurden insgesamt 12 Sprengsätze gefunden, alle selbst gebaut, sagen die Ermittler. Das Ziel? Kurzschlüsse an Hochspannungsleitungen auslösen. Das hat aber nicht geklappt. Spezialisten vom Landeskriminalamt konnten die Sprengsätze rechtzeitig entschärfen. Ob diese Anschlagsversuche mit den Sabotagefällen in Brandenburg und Nordrhein-Westfalen zu tun haben, ist noch unklar. Dort soll ein 48-Jähriger aus NRW dahinter stecken. Die Fahndung nach ihm läuft.
1: Abschiedsfeier für Oberbürgermeister Klaus Kaminski in Hanau. Er geht nach 23 Jahren im Amt Ende des Monats in den Ruhestand. Heute würdigten Vertreter von Stadt und Land den 66-jährigen Nachfolger, wird der 35-jährige SPD-Politiker Maximilian Bieri. In der Fußball-Bundesliga ist Bayern München bei Aufsteiger Schalke 04 nicht über ein Unentschieden hinausgekommen. Am Ende stand es 0:0. Außerdem spielten Paderborn, Freiburg 0:1, Mönchengladbach, Elversberg 3:4, Hoffenheim, Dortmund 2:3, Leverkusen, Union Berlin 4:0 und Bremen, Leipzig 3:1. In der zweiten Bundesliga gewann am Abend Bochum in Dresden mit 2:1. In der zweiten Runde des DFB-Pokals tritt Eintracht Frankfurt bei Hamburger SV an. Beide Teams sind im Pokal schon mehrmals aufeinander getroffen. Aus der Sportredaktion Christian Adolf.
3: 3-mal traf die Eintracht bislang im Pokal auf die Hamburger. Zuletzt 2010 ebenfalls in der zweiten Runde. Frankfurt gewann mit 5:2. Zweitligist Darmstadt 98 bekam kein einfaches Los. Den Lilien wurde von Losfee Bastian Schweinsteiger, der gerade aufstrebende Bundesliga-Aufsteiger Elversberg, zugelost. Darmstadt muss Ende Oktober auswärts bei der SV Elversberg antreten.
1: Titelverteidiger Bayern München empfängt Zweitligist Magdeburg. Die Spiele werden Ende Oktober ausgetragen. Das waren die Nachrichten. Das Wetter: heute Nacht gibt es im Nordosten Deutschlands einzelne Schauer, sonst ist es trocken. Es kühlt ab auf 15 bis 5 Grad. Morgen scheint in weiten Landesteilen die Sonne und die Temperaturen steigen auf 19 bis 29 Grad. Am Montag sommerlich mit Sonne und Wolken, dann auch einzelne Schauer. Es ist 23.03 Uhr.
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4: Vorsicht bitte auf der A661 Egelsbach-Bad Homburg. Zwischen Frankfurt-Friedberger Landstraße und Preungesheimer Dreieck läuft eine Person auf der Fahrbahn. A7 Kassel Richtung Hannover. Die Auffahrt Kassel-Ost ist bis voraussichtlich 5. September wegen Bauarbeiten gesperrt. Die A44 Kassel Richtung Dortmund ist zwischen Diemelstadt und Marsberg wegen Bauarbeiten bis Montagmorgen etwa 5 Uhr gesperrt. Der Verkehr wird ab Diemelstadt über die B252 und B7 umgeleitet.
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5: Mit Sabrina Droste, Abend zusammen und willkommen in der 24. Stunde des 5. Tages des 1. Bärmonats in diesem Jahr.
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Vorsicht bitte auf der A23 Heide Richtung Hamburg zwischen Lägerdorf und Hohenfelde. Da liegt ein Reifen rum, da bitte besonders vorsichtig fahren. Das war der Pop-Moment der Woche. Kelly Clarkson singt live in ihrer Show einen Song, der in der Originaltonlage eigentlich als unsingbar gilt. Die Macher des Songs wollten nämlich was Übermenschliches für den Film K-Pop Demon Hunters entwickeln. Die Rede ist natürlich von Huntrix mit Golden, und Kelly Clarkson, die hat's einfach genailed.

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1: very high song. Ja, da singt die nicht nur diesen unsingbaren Ton, sondern packt da auch noch ein stabiles Vibrato drauf. Unfassbare Technik. Und zum Vergleich, hier das Original.

Das italienische Haustrio Medusa. Hier kennt ihr hiervon. Ihr davon auch. Die haben jetzt gemeinsame Sache mit dem amerikanischen Sänger Khalid gemacht und herausgekommen ist ein Wochenende. Khalid und Medusa jetzt mit Weekend in Pop. Eure Abendshow.

0: 23 Uhr und gleich 30 Minuten.
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2: Heute Nacht gibt es erst noch ein paar Wolkenfelder, die sich meist auflösen. Morgen scheint die Sonne und es ist trocken. Dabei ist es in der Südwesthälfte Hessens zunächst wolkenlos, während es im Norden und Osten ein paar lockere Quellwolken gibt. Diese Quellwolken werden bis zum Abend weniger. Die Höchstwerte liegen zwischen 21 und 27 Grad.
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3: Vorsicht bitte im Kreis Darmstadt-Dieburg auf der Kreisstraße. Zwischen Ratheim und Schafheim läuft eine Person auf der Fahrbahn. A7 Hannover Richtung Kassel. Die Auffahrt Kassel-Ost ist bis voraussichtlich 5. September wegen Bauarbeiten gesperrt. Die A44 Kassel Richtung Dortmund ist zwischen Diemelstadt und Marsberg wegen Bauarbeiten bis Montagmorgen etwa 5 Uhr gesperrt. Der Verkehr wird ab Diemelstadt über die B252 und B7 umgeleitet.
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Vorsicht bitte auf der A2 Hannover Richtung Dortmund zwischen Wunstorf-Lute und Garbsen. Da sind Personen auf der Bahn, da bitte besonders vorsichtig fahren. Kommt gut durch.

0: Emilia Suchlich aus Hamburg macht nicht nur Comedy, sondern ist auch professionelle Trompeterin. Und auch sonst hat sie sinngebende Hobbys.
1: Ich bin viel zu viel am Handy, vielleicht kennt ihr. Und ich habe jetzt angefangen, dafür so Time Limit zu benutzen. Also man kann sich so ein Limit stellen, wie viel man am Tag auf dem Bildschirm gucken kann. Und man kann es auch für einzelne Apps machen. Also ich kann dann sagen, ich habe 45 Minuten Instagram am Tag. Und wenn die vorbei sind, also so 8.45 Uhr, dann kommt so ein Blank Screen. Dann hat man so drei Optionen, noch eine Minute, noch 15 Minuten oder heute kein Limit. Richtig geraten. Und dann meint aber halt ein Freund von mir so, ja komm, ich stell dir den Code ein, dann kennst du den nicht. Das heißt, jetzt ist nach 45 Minuten wirklich vorbei. Also dann ist der Tag auch gelaufen. Führt aber überhaupt nicht dazu, dass ich das Handy weglege, sondern ich entdecke jetzt sogar,

0: Ganz neue Apps. Ich verbringe jetzt richtig viel Zeit auf Airbnb. Und ich habe wirklich gar kein Geld für Urlaub, aber deswegen habe ich jetzt angefangen, darüber zu daten. Ja, weil das sind ja alles Eigentümer.
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Vorsicht bitte auf der A42 Dortmund Richtung Kamp-Lindfort zwischen Duisburg-Berl und Moers-Nord. Da befindet sich eine ungesicherte Unfallstelle. Kommt gut durch mit Gracie Abrams' Look at My Life.

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1: 0 Uhr mit Stefan Schiebelhut. Die Spektrum-Rakete des bayerischen Herstellers ISA Aerospace ist erfolgreich zu ihrem zweiten Testflug ins All gestartet. Die Rakete hob am Abend vom norwegischen Weltraumbahnhof Andøya ab und erreichte wie erhofft die Erdumlaufbahn. Es ist der erste Flug dieser Art, der von europäischem Boden ausging. Beim ersten Versuch im letzten Jahr war die Spektrum-Rakete nach 30 Sekunden abgestürzt. Details zu mutmaßlichen Sabotageversuchen an Stromleitungen in Sachsen. Dort waren in den Landkreisen Görlitz und Bautzen Sprengvorrichtungen entdeckt worden. Aus der Nachrichtenredaktion Sevilla Sace.
2: An 2 Umspannwerken wurden insgesamt 12 Sprengsätze gefunden. Alle selbst gebaut, sagen die Ermittler. Das Ziel? Kurzschlüsse an Hochspannungsleitungen auslösen. Das hat aber nicht geklappt. Spezialisten vom Landeskriminalamt konnten die Sprengsätze rechtzeitig entschärfen. Ob diese Anschlagsversuche mit den Sabotagefällen in Brandenburg und Nordrhein-Westfalen zu tun haben, ist noch unklar. Dort soll ein 48-Jähriger aus NRW dahinter stecken. Die Fahndung nach ihm läuft.
1: In Moskau sind die neuen Gespräche über ein Ende des Ukraine-Kriegs zu Ende gegangen. Nach 3 Stunden verließen die US-Unterhändler Witkow und Kushner den Kreml, wo sie vom russischen Präsidenten Putin empfangen worden waren. Sie wollen heute in die ukrainische Hauptstadt Kiew weiterreisen. Abschiedsfeier für den langjährigen Hanauer Oberbürgermeister Kaminski. Nach 23 Jahren im Amt geht der 66-Jährige Ende des Monats in den Ruhestand. Aus Hanau HR-Reporter Heiko Schneider.
3: Rund 600 geladene Gäste aus Bundes-, Landes- und Kommunalpolitik haben sich am Nachmittag von Kaminski verabschiedet. Hessens Innenminister Prosek dankte Kaminski für seinen Einsatz für die Stadt Hanau. Kaminskis Abschied sei auch ein Einschnitt für das Land Hessen. Im Rahmen der Abschiedsfeier ist der 66-Jährige zum Ehrenbürger der Stadt ernannt worden. Außerdem trug er sich ins Goldene Buch ein.
1: In der Fußball-Bundesliga ist Bayern München bei Aufsteiger Schalke 04 nicht über ein Unentschieden hinausgekommen. Am Ende stand es 0:0. Außerdem spielten Paderborn-Freiburg 0:1, Mönchengladbach-Elversberg 3:4, Hoffenheim-Dortmund 2:3, Leverkusen-Union-Berlin 4:0 und Bremen-Leipzig 3:1. In der zweiten Bundesliga gewann am Abend Bochum in Dresden mit 2:1. Das waren die Nachrichten. Das Wetter. Heute Nacht kühlt es bis auf 6 Grad in einigen Tälern Nordhessens ab. Am Tag steigen die Temperaturen auf 21 Grad im Upland bis 27 Grad an der Bergstraße. Dabei scheint nach Auflösung von ein paar Nebelfeldern verbreitet die Sonne. Die Aussichten am Montag: Sonne, Wolken und meist trocken bei sommerlichen 25 bis 32 Grad. Am Dienstag im Verlauf von Westen her Regen bis 28 Grad. Es ist jetzt 0:03.
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4: Vorsicht bitte auf der A5 Kassel-Frankfurt. Zwischen Friedberg und Bad Homburger Kreuz läuft eine Person. Vorsicht bitte auf der A6 Mannheim-Heilbronn. Zwischen Dreieck Hockenheim und Kreuz Waldorf sind Personen auf der Fahrbahn. Die A44 Kassel Richtung Dortmund ist zwischen Diemelstadt und Marsberg wegen Bauarbeiten bis Montagmorgen etwa 5 Uhr gesperrt. Der Verkehr wird ab Diemelstadt über die B252 und B7 umgeleitet. Ein Hinweis: Die A45 Gießen Richtung Dortmund wird zwischen Haiger-Burbach und Willensdorf wegen Markierungsarbeiten von Mitternacht bis Sonntag 5 Uhr gesperrt. Dornassenheim, die Assenheimer Straße bis Wetteraustraße, ist zwischen Feldstraße und Heingrabenweg wegen einem Brand gesperrt.
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5: Mit Dennis Tienert. Hallo Deutschland, hallo Welt. Leute, ich habe mein Bett nicht gefunden. Irgendwie habe ich mich verlaufen. Deswegen bin ich jetzt hier im Studio mit euch. Aber ich freue mich riesig auf die nächsten 6 Stunden hier. Seid ihr da? Seid ihr fit? Seid ihr dabei? Loggt euch doch mal kurz ein. 0722 1 20 11.
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Outro aller Zeiten. Kommt von Coldplay. Feels like I'm falling in love. Es ist gar nicht das längste Outro. Gibt es noch längere, ich weiß. Mir fällt nur kein anderes ein. Und irgendwie muss man da ja was machen. Es dauert viel zu lang. Ey, wenn ich euch nicht hätte, Matthias schreibt schon wieder. Ist schon offen, Dennis? Oder ein Dennis schreibt. Aufschließen nicht vergessen. Oder Patrick. Hallo Dennis, liebe Grüße ins Studio. Nicht vergessen aufzuschließen. Kommen Sie doch herein. Macht's euch bequem. Schön, dass ihr da seid. Wir machen uns eine gemütliche Nacht heute bis um 6 Uhr. Also ich bin stabil vorhanden. Und ich habe auch ein Thema mitgebracht. Habt ihr mal in den Kalender geguckt? Heute ist Anti-Prokrastinationstag. Damit soll die Prokrastination bekämpft werden. Also alles, was wir immer sehr lange vor uns herschieben. Und wie ihr wisst, das ist mein Spezialgebiet. Das ist ja quasi sprachgenetisch festgelegt. Mein Name steckt da ja drin, ne? Prokrastination. Meine drei Endgegner sind Steuererklärung, Fensterputzen und Zahnarzt. Steuererklärung bin ich auch wieder ein halbes Jahr drüber. Also ich habe schon das Zwangsgeld bekommen, also Festsetzung. Ich habe es noch nicht bezahlt. Ich schaffe es dann auch immer noch rechtzeitig, das wieder abzuwenden und dieses Verfahren einzustellen. Aber ich krieg's nie pünktlich hin. Mein Finanzamt liebt mich. Fenster habe ich 9 Jahre nicht geputzt. Habe ich auch mit Erschrecken neulich festgestellt, weil ich jetzt kurz davor bin. Also meine Wohnung, ich ziehe aus jetzt demnächst. Ich ziehe um im Oktober. Und da ist mir eingefallen, dass ich wirklich seit Einzug die Fenster nicht geputzt habe bei mir zu Hause. 9 Jahre sind das jetzt. So, und seit wann ich nicht mehr beim Zahnarzt war, das kann ich aus rechtlichen Gründen leider nicht mehr öffentlich im Radio sagen. Aber so, Leute, das ist ein Problem, ja? Das müssen wir mal sagen, wie es ist. Vielleicht helfen wir uns da heute gegenseitig, damit wir uns Prokrastinaten allein nicht so schlecht fühlen. Was ist denn bei euch die eine Sache oder vielleicht auch die andere Sache, die ihr immer schon ewig vor euch herschiebt und einfach nicht auf die Reihe bekommt? Bei was prokrastiniert ihr am liebsten? 07221 2011 anrufen, WhatsApp oder Signal schicken. Wenn ihr besonders mutig seid, schickt auch gerne eine Sprache hier ins Studio direkt. Geht wie immer auch an dieselbe Nummer 07221 2011 hier in der Popnacht.

Lionel Rich hier um 0.23 Uhr. Hier kommt was Aktuelles aus dem Verkehrszentrum. Vorsicht auf der A 553 Bliesheim Richtung Brühl. Zwischen Brühl und Brühl Ost steht ein defektes Fahrzeug. Kommt gut an mit der Popnacht.

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4: 0.30 Uhr ist es.
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5: Heute scheint die Sonne und es ist trocken. Dabei ist es in der Südwesthälfte Hessens zunächst wolkenlos, während es im Norden und Osten ein paar lockere Quellwolken gibt. Diese Quellwolken werden bis zum Abend weniger. Dafür ziehen am Nachmittag von Westen her ein paar dünne Schleierwolken auf. Die Höchstwerte liegen zwischen 21 und 27 Grad.
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6: Die A44 Kassel Richtung Dortmund ist zwischen Diemelstadt und Marsberg wegen Bauarbeiten bis Montagmorgen etwa 5 Uhr gesperrt. Der Verkehr wird ab Diemelstadt über die B252 und B7 umgeleitet. Ein Hinweis, die A45 Gießen Richtung Dortmund wird zwischen Haiger-Burbach und Willensdorf wegen Markierungsarbeiten von Mitternacht bis Sonntag 5 Uhr gesperrt. Dornassenheim, die Assenheimer Straße bis Wetteraustraße, ist zwischen Feldstraße und Heingrabenweg wegen einem Brand gesperrt. A3 Würzburg Richtung Frankfurt, die Abfahrt Hanau ist in Richtung Hanau wegen einer Baustelle bis 21. September gesperrt. In Richtung Dieburg ist die Abfahrt bis 11. Oktober gesperrt. Eine Umleitung ist eingerichtet.
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1: Adam, wir sammeln gerade am Anti-Prokrastinationstag eure Lieblingsprokrastination hier in der Popnacht. Was schiebt ihr am liebsten besonders lang vor euch her? 07221 2011. Heike hat sich gemeldet. Ja, Tag auch, schreibt sie hier. Also die Fenster kann ich toppen. Ich wohne jetzt 13 Jahre hier. Da waren sie noch sauber. Ja, gut. Also solange man durchgucken kann, und ich finde auch tatsächlich, meine nach 9 Jahren sehen immer noch aus wie frisch geputzt. So fast. Also man kann auf jeden Fall noch durchgucken. Nur wenn die Sonne durchscheint, dann wird es ein bisschen unangenehm. Sigi aus Sindelfingen, bei was prokrastinierst du am schlimmsten?
2: Besteck.
1: Beim Besteck?
2: Ja, also ich kaufe liebend gern Besteck und denke dann, das bisherige Besteck, das ist ja total schade zum irgendwie wegwerfen oder weggeben, hebe ich lieber mal auf und dann kommt es erstmal in den Keller. So lange, bis dann das nächste Besteck kommt. Und mittlerweile, ich glaube, wir haben jetzt, ich glaube, 4 komplette Bestecksets unten im Keller. Okay. Alle als Ersatz.
1: Aber was schiebst du denn da auf?
2: Das alte wird erstmal aufgehoben. Ach, mach mal vielleicht mal eine größere Party oder so. Kann man doch bestimmt nochmal gebrauchen. Und dann irgendwann denke ich aber okay, 4 Ersatzbestecke braucht eigentlich dann wirklich kein Mensch mehr. Ja. Und dann denke ich, okay, dann bringe ich das vielleicht zum Roten Kreuz oder verschenke es irgendwo hin, jemand, der es vielleicht brauchen kann, in einer WG oder wie auch immer. Und das wird aber immer geschoben und geschoben und deswegen wird es halt immer mehr.
1: Verstehe. Also wenn wer Besteck braucht, wir vermitteln da gerne an Sigi aus Sindelfingen. Evan aus der Nähe von Karlsruhe noch, wo schiebst du am liebsten auf?
3: So Päckchen, die schmeiße ich nie weg, die lagern dann die ganze Zeit irgendwie wochenlang in so einer Ecke rum.
1: Die Kartons meinst du, die leeren Kartons?
3: Ja, die leeren Kartons, irgendwie so von Tomaten und so, da bin ich mir zu faul, sie runterzubringen.
1: Die bleiben dann wie lange in der Ecke stehen?
3: Warte mal kurz, ich hab da eins, das ist ungefähr so ein halbes Jahr alt.
1: Oh,

0: Okay. Ja, und wie handelst du am Antiprokrastinationstag heute?
1: Ja, ich glaube, ich muss die einfach mal runterbringen.
0: Ja. Wobei du eine sehr gute Ausrede hättest, heute ist Sonntag.
1: Das stimmt allerdings, ja.
0: Wer hat sich das ausgedacht, diesen Tag auf einen Sonntag zu legen? Wir werden das wohl nicht rausfinden.
1: So.
0: Ja. Ich danke dir, mach's gut. Gute Nacht.
1: Ciao, ciao.
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Wieso sind die eigentlich immer so kurz, diese Lieder? Unter 3 Minuten, eine Frechheit. Ich war noch gar nicht fertig mit meiner Recherche. Moment, ich komme hier. Ich komme um die Ecke. So. Hallo! Die Woche haben die Fans von Newcomer Somba Luftsprünge gemacht, weil Somba hat am Dienstag angekündigt, dass er nächstes Jahr auf Tour geht. Also für alle, die jetzt nicht wissen, von wem ich hier rede, das ist dieser gute Typ hier, der so viele tolle Hits hat, bei denen ich persönlich auch sagen kann, jeder Song von denen holt mich total ab. Hier zum Beispiel Undressed oder 12 to 12. Oder auch schön Homewrecker. Ja. Und auch mit seinem aktuellen habe ich mich inzwischen angefreundet. Er tourt 2027 durch Australien, Neuseeland, aber auch Europa und auch Deutschland. Im Mai spielt er in Hamburg, Berlin, Köln und München. Und auf seinen Konzerten gibt es nicht seine eigenen Songs, nur der covert auch sehr gerne und sehr großartig, wie wir ja schon das ein oder andere Mal gehört haben. Hier zum Beispiel hat er erst am letzten Wochenende wieder dieses Ding, dieses Brett hier vorgelegt.

0: schon sehr geil. Seine Interpretation von Zombie. Also wenn ihr gerade Zeit und Lust habt, holt euch Tickets. Es lohnt sich.
1: Hier ist er jetzt mit My Body Isn't Ready. Zombie neu in der Popnacht.

sind sogar inzwischen ein bisschen verliebt. Samba, My Body Isn't Ready. Gerade gehört in der Popnacht. Hier kommt was Aktuelles aus dem Verkehrszentrum. Vorsicht im Kreis Potsdam-Mittelmark auf der Bochower Straße zwischen Bochow und Großkreuz sind Personen auf der Fahrbahn und Vorsicht auf der A6 Kaiserslautern Richtung Saarbrücken in Höhe Rohrbach liegt ein Fuchs. Und da kommt gerade noch was rein. Vorsicht auf der B3 Offenburg Richtung Lahr in Höhe Offenburg befindet sich eine ungesicherte Unfallstelle. Fahrt vorsichtig, kommt gut durch die Nacht. Claudia hat hier noch einen netten Spruch zum Anti-Prokrastinationstag ins Studio geschickt. Finde ich gut. Ich bin der Meinung, dass Prokrastination nichts Schlimmes ist. Wörter, die mit Pro beginnen, sind ja schließlich immer gut, wie beispielsweise Professor, Profi und Prost. Ja, wir schließen uns an. Und schon alleine, weil mein Nachname drinsteckt, Tina, möchte ich auch immer wieder dran erinnern in diesem Zusammenhang.

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1: Um 1 Uhr mit Klaus Regineck. Bundesinnenminister Dobrindt plant nach dem gescheiterten Drohnenangriff auf den Flughafen von Leipzig einen Schutzschirm gegen ähnliche Attacken. Der CSU-Politiker sagte dazu der Bild am Sonntag, diese Art von Angriffen würden zunehmen. Man könne sich aber dagegen wehren. So seien schnell verlegbare Einheiten an strategisch wichtigen Großstädten und ihren Flughäfen geplant. Sie sollen auch Bahnhöfe und in Berlin das Regierungsviertel lückenlos schützen. Dabei gehe es neben dem Abfangen von Drohnen auch um die Entschärfung von Drohnenbomben und Sprengsätzen, so der Bericht. Nach versuchten Anschlägen auf mehrere Umspannwerke in Nordrhein-Westfalen, Brandenburg und Sachsen fahndet die Polizei jetzt auch mit Fotos europaweit nach dem Absender der Bekennerschreiben. Sie hält die Briefe für echt, weil darin authentisches Täterwissen stehe, hieß es. Der 48-Jährige aus Gevelsberg in Nordrhein-Westfalen hatte die Sabotage mit seiner Kritik an der Stromgewinnung aus fossilen Brennstoffen begründet. Polizeibeamte hatten in der Wohnung des Gesuchten Sprengstoff gefunden. Der Kreml hat die Gespräche der US-Gesandten Witkoff und Kushner mit Präsident Putin als konstruktiv, inhaltsreich und vertrauensvoll bezeichnet. Das Treffen habe gut 3 Stunden gedauert, sagte Putins außenpolitischer Berater Uschakow. Putin habe dabei die Erfolge der russischen Armee betont. Der Präsident setze jetzt darauf, dass die US-Gesandten die russische Sicht dem ukrainischen Präsidenten übermittelten. Den treffen die US-Vermittler heute in Kiew. Nach Ansicht von Beobachtern sprechen die Aussagen Uschakows nicht dafür, dass es in dem Konflikt Bewegung geben könnte. Das bayerische Raumfahrt-Startup ESA Aerospace hat am Abend eine Trägerrakete vom norwegischen Weltraumbahnhof Andøya erfolgreich gestartet. Damit ist der erste Orbitalflug einer privat entwickelten Rakete von europäischem Boden aus gelungen. Aus der Nachrichtenredaktion dazu Katharina Scheer.
2: Um 22.12 Uhr hob die Rakete Spektrum ab, wie auf einem Livestream zu sehen war. Nach 10 Minuten stoppte die Videoübertragung zum Boden, als sie die maximale Reichweite der Verbindung überschritten hatte. Für den Hersteller, ein Unternehmen in Ottobrunn bei München, ist der gelungene Start ein Riesenerfolg. Zuvor hatte es monatelang Verzögerungen gegeben. 5 kleine Wissenschaftssatelliten hat die Rakete nach Unternehmensangaben an Bord. Ob sie erfolgreich in die Umlaufbahn gesetzt werden konnten, ist bisher noch unklar.
1: Das Wetter in Deutschland, nachts meist locker bewölkt oder klar, nur an der Ostsee einzelne Schauer. Die Tiefstwerte 14 bis 6 Grad, am Tag im Nordosten wolkig, sonst viel Sonne und bis zu 29 Grad. Die Zeit 1.03 Uhr.
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3: Die A44 Kassel Richtung Dortmund ist zwischen Diemelstadt und Marsberg wegen Bauarbeiten bis Montagmorgen etwa 5 Uhr gesperrt. Der Verkehr wird ab Diemelstadt über die B252 und B7 umgeleitet. Ein Hinweis, die A45 Gießen Richtung Dortmund wird zwischen Haiger-Burbach und Willensdorf wegen Markierungsarbeiten von Mitternacht bis Sonntag 5 Uhr gesperrt. A643 Mainz Richtung Wiesbaden. Am Schiersteiner Kreuz ist die Verbindung zur A66 Richtung Frankfurt wegen einer Baustelle bis Montag 7 Uhr gesperrt. Eine örtliche Umleitung ist eingerichtet. Dorn-Assenheim, die Assenheimer Straße bis Wetteraustraße, ist zwischen Feldstraße und Heingrabenweg wegen einem Brand gesperrt.
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4: Mit Dennis Tienert. Hallo Deutschland, hallo Welt. Macht eure Finger geschmeidig. Einmal so, als würdet ihr Klavier spielen, dann eine Faust machen und wieder ganz weit auf. Und wenn ihr Knackser seid, dann auch nochmal jedes Gelenk durchknacksen. Dann seid ihr gleich fit für den Musikkrimi der Nacht. Wir dringen gleich wieder am Chart.
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0: 1.10 Uhr ist, wenn wir uns hier treffen in der Nacht, immer die Uhrzeit des absoluten Kontrollverlustes.
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0: Der Musikthriller der Nacht. Niemand weiß, was das Chartroulette gleich mit unserer Playlist hier anstellen wird. Wir werden jetzt alle gemeinsam wieder ein Zufallsdatum zusammenstellen. Ein Datum besteht aus Tag, Monat und Jahr. Das sind also drei Elemente, drei Zahlen, die ich jetzt innerhalb der nächsten drei Songs von euch einsammle. Also während jedes Songs eine Zahl. Im ersten Song brauche ich eine Zahl von euch von 1 bis 31 für den Tag. Im zweiten Song dann eine Zahl von 1 bis 12 für den Monat. Und im dritten Song eine Zahl für das Jahr, aus dem der Song sein soll, den unser Chartroulette gleich ausspuckt. Und da ist alles ab 1980 bis heute erlaubt. Anschließend spiele ich noch einen vierten Song. Da schickt ihr mir dann noch eine Chartplatzierung, also eine Zahl von 1 bis 10. Und nach diesen vier Songs werde ich diese vier Elemente blind aus unserem großen Topf ziehen. Dann haben wir ein Zufallsdatum und eine Chartplatzierung. Und dann schaue ich in unserer schlauen Datenbank, was war am Tag so und so Platz X in den deutschen Singlecharts. Und egal was es ist, wir werden diesen Song spielen. Quasi als Omen des Tages. Also, Handy raus, alle mitmachen. Schickt jetzt an die 07-221-2011 per WhatsApp oder Signal, den Messenger eures Vertrauens, eine Zahl von 1 bis 31 erstmal, während Shakira hier läuft mit Die Die.

Als nächstes bitte den Monat schicken, euren Lieblingsmonat. Entweder als Zahl von 1 bis 12 oder ausgeschrieben auch gerne an die 07 221 2011 hier fürs Chartroulette in der Popnacht.

Einmeldung aus dem Verkehrszentrum. Achtung, Falschfahrer auf der B76 Schleswig-Eutin zwischen Holstein-Stadion in Kiel-Wiek und Wellseedamm in Elmschenhagen. Kommt euch ein Falschfahrer entgegen, fahrt äußerst rechts, nicht überholen. Auf der B76 Schleswig-Eutin zwischen Holstein-Stadion in Kiel-Wiek und Wellseedamm in Elmschenhagen ist ein Falschfahrer unterwegs. Vorsicht hier in beiden Richtungen.

da gibt es auch schon ein Update. Nochmal, Achtung Falschfahrer auf der B76 Schleswig-Eutin zwischen Holsteinstadion in Kiel-Wiek und Ostring in Gaden-Süd-Kronsburg kommt er euch jetzt entgegen. Hier äußerst rechts fahren, nicht überholen auf der B76 Schleswig-Eutin zwischen Holsteinstadion in Kiel-Wiek und Ostring in Gaden-Süd-Kronsburg ist ein Falschfahrer unterwegs. Vorsicht hier in beiden Richtungen.

haben die extra hier eingeplant, den Song, damit der Puls ganz runterkommt hier beim Chart Roulette. Aber es wird, wir kommen der Sache näher, es wird ernster. Wir brauchen jetzt noch die wichtigste Zahl fürs Chart Roulette, die Zahl für das Jahr, aus dem der Song sein soll, den wir gleich zufällig auslosen. Schickt euer Lieblingsmusikjahr von 1980 bis heute jetzt an die 07221 2011.

Und noch eine Zahl brauche ich von euch. Die Zahl für die Chartplatzierung. Also eine Zahl von 1 bis 10. Schickt jetzt bitte auch noch rüber an die 0722 1 2011. Dann sind wir vollzählig.

Das meint Warnung aus dem Verkehrszentrum auf der B26 Schleswig-Eutin. Kein Falschfahrer mehr zwischen Holsteinstadion in Kiel-Wiek und Ostring in Gaden-Süd-Kronsburg. So, wir haben alles, was wir brauchen, um uns jetzt mal so richtig schön den Puls nach oben zu treiben, denn wir wissen nicht, was passiert. Ich habe keine Ahnung, welchen Song wir hier gleich ertragen müssen oder vielleicht feiern können, mitten in der Nacht hier in der Popnacht. Dafür ist es aber da, unser Chartroulette. Wir haben alle Zahlen jetzt in einem Topf, beziehungsweise in 4 Browser-Tabs. Und die werde ich wie immer rausziehen. Während die Kugel rollt, gleitet der Mauszeiger blind, während ich die Augen zu habe, durch das jeweilige Postfach. Fällt die Kugel, bleibt der Zeiger stehen. Und das ist unsere Auswahl. Wir beginnen mit dem Tag. Und wir landen auf Kirsten Bishop aus Florida. Hallo Dennis, ich hätte gern die Nummer 9. Liebe Grüße. Liebe Grüße zurück nach Florida. Ich hoffe, ihr habt schönes Wetter da. Wir gehen in den Monat 8, den August. Den hat uns Konstantin geschickt. Der 9.8. In welchem Jahr? Das entscheidet Matthias. Es ist das Jahr 2001, 9. August 2001. Jetzt wollen wir noch die Chartplatzierung. Das ist heute die 7. Gabi hat das geschickt. Also, was war am 9.8.2001 Platz 7 der deutschen Singlecharts? Fragen wir unsere schlaue Datenbank, die um diese Uhrzeit immer sehr langsam ist. Deswegen muss ich immer ein bisschen Zeit überbrücken, bis ich das auch selber sehe, was es ist. Ach, guck mal da. Ein Song, den wir in einer anderen Version regelmäßiger hören und der niemandem wehtut, der in dieser Version aber eher selten gespielt wird. Und deswegen ist doch schön, dass wir das jetzt mal wieder tun. Hier ist unser Chartroulette. In the Air Tonight. Phil Collins zusammen mit Lil' Kim. Jetzt in der Popnacht.

0: Es ist 1.32 Uhr.
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2: Heute scheint die Sonne und es ist trocken. Dabei ist es in der Südwesthälfte Hessens zunächst wolkenlos, während es im Norden und Osten ein paar lockere Quellwolken gibt. Diese Quellwolken werden bis zum Abend weniger. Dafür ziehen am Nachmittag von Westen her ein paar dünne Schleierwolken auf. Die Höchstwerte liegen zwischen 21 und 27 Grad. Am Montag erwartet uns ein freundlicher Mix aus Sonne und Wolken. Meist ist es trocken, einzelne Schauer oder Gewitter sind möglich. Im Süden wird es heiß. Die Folgetage werden wechselhaft und kühler.
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3: Die A44 Kassel Richtung Dortmund ist zwischen Diemelstadt und Marsberg wegen Bauarbeiten bis Montagmorgen etwa 5 Uhr gesperrt. Der Verkehr wird ab Diemelstadt über die B252 und B7 umgeleitet. Ein Hinweis, die A45 Gießen Richtung Dortmund wird zwischen Haiger-Burbach und Willensdorf wegen Markierungsarbeiten von Mitternacht bis Sonntag 5 Uhr gesperrt. A643 Mainz Richtung Wiesbaden. Am Schiersteiner Kreuz ist die Verbindung zur A66 Richtung Frankfurt wegen einer Baustelle bis Montag 7 Uhr gesperrt. Eine örtliche Umleitung ist eingerichtet. Dorn-Assenheim, die Assenheimer Straße bis Wetteraustraße, ist zwischen Feldstraße und Heingrabenweg wegen einem Brand gesperrt.
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Habt ihr Bock, euch einen Popnacht-Goodie zu verdienen? Und ein bisschen gemeinsam zu rätseln jetzt? Dann werfe ich doch wieder den imaginären schwarz-rot-goldenen Deutschland-Dartpfeil auf die ebenfalls imaginäre Deutschland-Karte. Achtung, Köpfe runter! Da haben wir's. Da steckt das Ding wieder irgendwo in einer besonderen Einzigartigkeit.

Unverschämtheit, von denen dieses Land ja genug hat. Wir suchen wie immer Superlative. Also das Älteste, Größte, Kleinste, Jüngste, Höchste, Tiefste, irgendwas, ne? Haben wir getroffen und euer Job ist es jetzt rauszufinden, was der Pfailänder aufgespießt hat. Ihr habt natürlich jetzt noch überhaupt gar keine Orientierung, denn dieses Land ist groß. Darum gebe ich euch einen Einstiegstipp, der euch jetzt aber auch erstmal nicht mehr viel weiterbringt. Aber doch, wir haben auch teilweise schon, also wo ich es unterschätzt hatte mit den Einstiegstipps und dachte, das findet eh niemand raus, dann direkt nach diesem Aufruf hier den ersten, der gelöst hat. Aber gut, wir gucken mal, wie weit wir kommen. Mein Tipp für euch ist Symbol der Liebe. Es ist ein Symbol der Liebe. Habt ihr eine Idee? Wahrscheinlich nicht. Oder ihr habt vielleicht eine Idee, aber das wird sehr, sehr wahrscheinlich falsch sein. Deswegen, ihr könnt euch jetzt ranfragen. Das macht ihr wie immer mit geschickten Ja-Nein-Fragen, die ihr mir stellt. Und ihr dürft so lange weiterfragen, bis ihr drei Neins bekommt. Dann wäre der Nächste dran. Wer hat Bock und ist mutig, fängt irgendwo an, mal einzugrenzen. Nach Himmelsrichtungen, Bundesländern, an Flüssen entlang, Autobahnen. Ne? 07221 2011.

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1: immer, wenn ihr hier anruft, warum ihr wach seid, was macht ihr? Weil es ist ja nicht normal, dass man um 1.49 Uhr unbedingt noch wach ist. Es sei denn, man muss arbeiten oder irgendwie sowas, aber das ist ja dann die Geschichte. Und die Susanne aus Hamburg, guten Morgen.
2: Moin.
1: Die hat den schönsten Grund, noch wach zu sein. Deine Antwort war gerade, als ich dich gefragt habe, sag selbst.
2: Ja, weil du die Sahneschnitte vom SWR 3 bist.
1: Okay. Nee, du hast eigentlich gesagt, weil du mich magst.
2: Das kommt noch dazu. Aber ich wollte nicht zu viel Komplimente über den Äther, ja. Nicht, dass du noch eingebildet wirst.
1: Ja, eben. Das kann ja schnell passieren hier mal, dass so ein Moderator abhebt, der deutschlandweit für die Welt sendet. Nee, da kann ich dich beruhigen, Susanne. Ich bleibe auf dem Boden, dafür mache ich den Job schon zu lang. Aber wir sind ja auf der Suche nach unserem schwarz-rot-goldenen Deutschland-Startpfeil. Und nochmal, damit das hier, ich weiß, vielen Dank dafür, dass du mir dieses Kompliment gemacht hast. Aber wir haben was zu tun. Dieser Deutschland-Startpfeil steckt in irgendeinem Superlativ, den dieses Land zu bieten hat. Und du bist also die Mutigste, die sich getraut hat, jetzt hier direkt den Anfang zu machen. Denn du hast ja eigentlich, außer meinem Einstiegstipp, Symbol der Liebe, noch gar keine Orientierung. Die wirst du uns aber verschaffen mit deinen Fragen.
2: Ja.
1: Womit fängst du an? Du darfst so lange Ja-Nein-Fragen stellen, bis du drei Neins hast.
2: Ist das in der Mitte von Deutschland?
1: In der Mitte von Deutschland? Ah. Ja, das ist natürlich jetzt die Frage, wo ist für dich die Mitte?
2: Ja, das ist genau die Frage.
1: Also es ist nicht genau die Mitte, aber ich würde sagen, da in diesem Bereich der Mitteldeutsche Rundfunk sitzt, ist es die Mitte von... falscher Knopf. Das ist die Mitte von Deutschland.
2: Okay.
1: Aber nicht genau die Mitte.
2: Nee, also wo der MDR sitzt.
1: Ja, genau.
2: Okay.
1: Also sendet.
2: Dann müssen das ja die neuen Bundesländer sein,
1: ja,
2: MDL.
1: Oder einfach Ostdeutschland vielleicht.
2: Oder Ostdeutschland, genau. Da haben wir ja
1: Mitteldeutschland.
2: Ist es das Bundesland, in dem heute gewählt wird?
1: Ja. Was ein Zufall.
2: Ja, ne?
1: Und dann auch noch Symbol der Liebe.
2: Wahnsinn.
1: Puh. Das geht ja hier in die politische Richtung schon fast.
2: Ja, ne? Ja, ich denke, ja, Symbol der Liebe ist Amor, aber ja. Denke ich so an Amor, an diesen griechischen Gott.
1: Tja, aber was steht denn noch alles für die Liebe?
2: Rot.
1: Ja, eine Farbe zum Beispiel, oder?
2: Na, was noch? Vielleicht ein Ort, der mit Liebe verbunden wird. Also ich sag mal, es ist Magdeburg.
1: Nee, und wir suchen ja keinen Städtenamen, ne? Sondern wir suchen irgendein Superlativ. Also irgendwas, die größte, höchste, älteste, weißt du, sowas halt. Ich meine, kann auch mal eine Stadt sein, aber das ist eher selten. Das ist wirklich eine konkrete Sache.
2: Okay. Ja. Ort der Liebe.
1: Nicht Ort der Liebe. Symbol der Liebe, habe ich gesagt.
2: Symbol der Liebe.
1: Genau. Und wir fassen nochmal für alle anderen, die miträtseln vom Radio zusammen, was wir jetzt rausgefunden haben. Wir befinden uns in Sachsen-Anhalt. Liebe Susanne. Du hast noch, das Gute ist, du hast noch alle Neins offen. Du kannst aber auch jederzeit, wenn du merkst, jetzt wird es aber zu knifflig, auch aussteigen und freigeben, dann wäre der Nächste dran.
2: Dann gebe ich frei und der Nächste kann weitermachen.
1: Ja? Dann machen wir das doch so. Du hast dich schon.
2: Er ist mich zu peinlich für mich wird. Kann denn lieber der Nächste weitermachen?
1: Hallo, das ist total mutig von dir, dass du dich hier nach vorne wagst, so ganz aus dem Nichts hier das schon so gut eingekreist hast. Ohne ein Nein zu kassieren, muss man sagen. Also, Sachsen-Anhalt, Symbol der Liebe. Was könnte es sein? 0722 2011. Wer fragt weiter? Susanne, danke dir fürs Vorarbeiten. Gute Nacht.
2: Gute Nacht.

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1: Um 2 Uhr mit Klaus Reginek. In Deutschland soll es bald Spezialeinheiten gegen Drohnenangriffe geben. Das plant laut einem Bericht der Bild am Sonntag Bundesinnenminister Dobrindt. Details dazu aus der Nachrichtenredaktion von Carola Knape.
2: Nach Informationen der Zeitung soll es bald mobile Einheiten für strategisch wichtige Städte wie Berlin, Hamburg, München, Leipzig oder Frankfurt geben. Deren Aufgabe, auch den Luftraum über den Flughäfen und die Bahnhöfe schützen, sowie in Berlin das Regierungsviertel. Unter anderem sollen sie Drohnen abfangen und deren Bomben entschärfen. Darüber hinaus sollen aber auch Wasserwerke, Stromanbieter und zum Beispiel Rüstungsbetriebe die Erlaubnis bekommen, Drohnen aktiv abzuwehren, so der Bericht. Laut Dobrindt werde es in Zukunft vermehrt Drohnenangriffe geben, man könne sich aber dagegen schützen.
1: In Köln hat die Polizei einen Protestzug von Kriegsgegnern gestoppt. Zu der Demonstration des Bündnisses Rheinmetall entwaffnen waren demnach rund 400 Menschen angemeldet, es kamen aber offenbar mehr als erwartet. Vermummte Personen warfen kurz nach Beginn der Demonstration mit Farbbeuteln und brannten Pyrotechnik ab. Außerdem traten sie Einsatzkräfte der Polizei und beschossen sie mit Eisenkugeln. Mindestens 11 Beamte wurden verletzt. Die Polizei setzte eine Gruppe von rund 300 Teilnehmern fest. Nach der Sturzflut im Himalaya vor 10 Tagen stellt Deutschland kurzfristig 7,5 Millionen Euro bereit, um Nepal zu helfen. Das hat Entwicklungsministerin Alabali Radovan angekündigt. Die Lage in Nepal bezeichnete sie als hochdramatisch. Mittlerweile sind über 1.300 Todesopfer in dem Land bestätigt. Außerdem werden noch mehr als 5.500 Menschen vermisst. Die deutschen Basketballerinnen haben noch Chancen aufs Weiterkommen bei der Heim-WM. Nach der Auftaktniederlage gegen Spanien haben sie ihr zweites Gruppenspiel gewonnen. Die Gegnerinnen waren aus Japan. ARD-Sportreporter Armin Lehmann.
3: Die Erleichterung stand den DBB-Frauen ins Gesicht geschrieben, aber auch der Stolz über die eigene Leistung. Mental war es ein Kraftakt, nur 24 Stunden nach dem Debakel gegen Spanien, dann im zweiten Gruppenspiel gegen Japan, eine derartig starke Leistung abzuliefern. 74-58 gewonnen, den Größenvorteil gegen die Asiatinnen eiskalt ausgenutzt und dann hatte das deutsche Team mit Frieda Bühner die überragende Spielerin auf dem Parkett in der ausverkauften Max-Schmeling-Halle. In der Gruppe A haben jetzt alle 4 Teams einen Sieg und eine Niederlage. Die beiden entscheidenden Spiele gibt es dann zeitgleich am Montag. Deutschland trifft dabei auf Mali.
1: Das Wetter in Deutschland, nachts meist locker bewölkt oder klar, nur an der Ostsee einzelne Schauer. Die Tiefstwerte 14 bis 6 Grad. Am Tag im Nordosten wolkig, sonst viel Sonne und bis zu 29 Grad. Die Zeit 2.03 Uhr.
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